0: Taylor Swift. 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

0: Taylor Swift, I Knew It, I Knew It. Damit geht's durchs Wochenende, durch die Urlaubszeit. Camping liegt ja auch voll im Trend. 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
4: 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Ja, das merkst du. 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Er sagt es dir. 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Was hast du? Campingmobil oder hast du einen Wohnwagen? Ein Zelt! Ja! Das sind die Kernigen so. Der Chuck Norris unter den Campern. 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Ich habe einen Kumpel, Marcel, der hat einen Campingwagen, also so einen Wohnwagen. Und dann sagt er zu mir, ach komm, leiht euch doch mal so ein Ding und dann fahren wir zusammen. Da bin ich in so einen Schuppen rein. Ich sag, komm, so ein Campingmobil, ich kann nicht mit Anhänger fahren. Die rufen ja Preise auf. Ich habe gesagt, ich will das Ding eine Woche mieten, nicht kaufen. 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Ich sag, Kollege, wir fahren eine Woche nach Holland. Auf dem Campingplatz. Gib mir Tipps, ich bin offen.
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0: Das Wetter.
1: Die erste Nachthälfte bleibt trocken. Richtung Morgen kommen erste leichte Regenschauer, 17 bis 13 Grad dazu. Der Sonntag bleibt dann stark bewölkt. Mittags leichter Regen, ab dem Mittag Schauer, am Abend vereinzelt kräftige Gewitter mit Starkregen. Dazu 22 bis 26 Grad.
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2: A57 Krefeld-Köln zwischen Dormagen und Köln-Worringen. 1 Kilometer Stau. Wir wünschen allen unterwegs gute Fahrt.
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1: Guten Morgen, Patrick Rickert hier. Ich lasse uns Musik da für den Ausklang der Nacht von Alex Warren. He is Ordinary.
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1: Ich bin Tine Klimach. Am Rande des Christopher Street Day in Berlin ist ein Fahrzeug in eine Menschenmenge im Tiergarten gefahren. Mindestens eine Person wurde dabei getötet. 16 weitere teils lebensbedrohlich verletzt. Das meldet die Berliner Polizei. Der CSD wurde daraufhin abgebrochen. Der regierende Bürgermeister Kai Wegner zeigte sich vor Ort fassungslos über die Tat nach einer friedlichen Parade.
2: Viele feiernde Menschen, die glücklich waren, die die Vielfalt dieser Stadt gefeiert haben, die Weltoffenheit, die Freiheit, ja auch die Liebe. Und dieser Tag wurde durch diese schreckliche Tat beendet. Ich habe großes Vertrauen in die Berliner Polizei, dass wir mit Hochdruck jetzt die Täter ermitteln und sie dann auch zur Rechenschaft ziehen.
1: Die genauen Hintergründe sind noch unklar. Die Fahndung läuft weiter. Die vom Krebs genesenen SPD-Politiker Lars Klingbeil und Manuela Schwesig fordern, dass Krebsüberlebende eine überwundene Erkrankung nicht mehr jahrelang etwa bei Vertragsabschlüssen angeben müssen. Es dürfe nicht sein, dass eine überstandene Krebserkrankung Menschen ein Leben lang begleitet und sie bei Versicherungen, Krediten oder im Berufsleben benachteiligt, sagte Klingbeil den Zeitungen der Funke Mediengruppe. Dafür brauchen wir ein Gesetz. Freiwillige Zusagen reichen nicht, so Schwesig. Laut Zeitung soll eine entsprechende Vorlage im SPD-Präsidium am Montag beschlossen werden. Pakete, die schwerer sind als 23 Kilo, dürfen nicht mehr von einem Zusteller ausgeliefert werden. Das sollte von der Politik gesetzlich festgelegt werden, fordert der Logistikkonzern DHL.
3: Schwere Pakete zu tragen ist schlecht für den Rücken, argumentiert DHL. Und Probleme damit seien der Grund für jede dritte Krankmeldung. Die Politik müsse sich dem Thema annehmen, weil DHL nicht mehr konkurrenzfähig sei, wenn die Regel nur intern eingeführt werden würde. Die Gewerkschaft Verdi stimmt zu und möchte 2 Zusteller sogar schon bei Paketen ab 20 Kilo. Andere Zustellunternehmen lehnen den Vorschlag ab und verweisen auf sowieso schon bestehenden Personalmangel oder drohende längere Lieferzeiten. Aus Berlin, Elisa Schuh.
1: Zum Sport. Formel-1-Weltmeister Lando Norris startet beim Großen Preis von Ungarn von der Pole Position. Der McLaren-Pilot setzte sich im Qualifying knapp vor Hamilton durch und beendete damit die bisherige Pole-Serie von Mercedes in dieser Saison.
4: Das Wetter.
5: Leichte Schauer sind dabei heute Nacht bei rund 17 Grad. Auch am Tag bleibt's nass. Den ganzen Tag kann es Schauer geben. Am Abend auch stärkere Gewitter mit Starkregen, Hagel und Sturmböen. Und das bei 24 Grad maximal.
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6: A57 Krefeld-Köln zwischen Dormagen und Köln-Worringen. 1 Kilometer Stau. Wir wünschen allen unterwegs gute Fahrt.
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5: Natascha Wittmark, ich begleite euch weiter durch die Nacht. Und zum Start in diese Stunde, kurz nach 3 haben wir es, habe ich jetzt den großartigen Falco hier für euch.

0: Diese Woche sind ja die Kolleginnen Laura Potting und Kim Klages in ihrem Wohnmobil Bertha quer durch NRW unterwegs gewesen, haben die schönsten Campingplätze besucht und für euch ausgecheckt. Und sie hätten, glaube ich, tatsächlich gerne noch eine Woche dran gehangen, wenn sie ihr Wohnmobil nicht hätten abgeben müssen. Wir hören noch mal rein. Der erste Stopp war ja der Campingplatz am Wisseler See bei Kleve. Ja.
1: Oh, da hinten sehe ich schon Wasser. Hervorragend. Das ist ein riesengroßer Badesee hier.
2: Guck mal, hier fährt auch eine Bimmelbahn.
1: Hier ist ein kleiner Spielplatz.
2: Die Action Buddies gibt's hier und die haben ein Animationsprogramm von morgens bis abends.
1: Was kann man denn hier so besonders gut machen? Was ist denn hier cool?
3: Also auf jeden Fall der Aquapark. Der See macht immer Spaß. Drehboote machen viel Spaß.
1: Gerade habe ich die Damentoiletten gesucht und dabei begegnete mir ein kleiner Junge und dann mich anguckte und sagte, die Kaka gehört mir. Und dann ist er gegangen.
2: Ja, wir fahren jetzt ins Eifelcamp.
1: Eifel, juhu!
4: Hallo. Hört ihr, wie es hallt? Wir stehen hier gerade in unserem eigenen Privatbad.
2: Ja, das ist direkt auf unserer Parzelle.
1: In welchem Weg wohnen wir nochmal?
2: Wir wohnen im Marderweg.
1: Also wenn du den Schmetterlingsweg hochfährst, am Hirschweg vorbei und am Frischlingsweg, dann kommst du irgendwann hier hin.
2: Da steht einfach der Thermomix. Hallo.
5: Hallo.
2: Was gibt's denn heute Leckeres im Thermomix?
5: Malzbiergulasch aus dem Thermomix mit Spätzle.
1: Wie sagt man auf Niederländisch dann noch einen schönen Urlaub?
6: Eine feine Vakantie.
1: Dann eine feine Vakantie. Stau, Stau, Stau, Stau, Stau.
2: Wir sind jetzt bei Sassenberg im Campingpark Haldewald.
1: Wassertemperatur 23 Grad.
2: Das sieht nicht aus wie hier in Sassenberg. Das sieht aus wie in der Karibik.
1: Es gibt hier auch Strandkörbe.
2: Das Schöne ist auch, wenn man vom Strand ins Wasser geht, man hat so einen ganz leichten Einstieg und dann im Wasser aber nur Sand, also keine Steine, nichts.
5: Ich bin jetzt weg, tschüss.
0: Ja, tschüss. Ihr habt's gehört. Es war wild, es war chaotisch, aber sie haben sich nicht verstritten und sind heile zurückgekommen aus ihrem Camping-Kurzurlaub quer durch NRW. Mal schauen, wo wir sie als nächstes hinschicken.
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0: Das Wetter.
1: Aktuell haben wir rund 17 bis 13 Grad. Dazu können auch schon einzelne leichte Schauer runterkommen. Am Tag geht's so weiter. Mal stärkere, mal schwächere Schauer sind dabei. Und am Abend bilden sich teils auch stärkere Gewitter mit Sturmböen, Hagel und Starkregen. Die Temperaturen steigen dazu auf maximal 24 Grad.
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2: A57 Krefeld-Köln zwischen Dormagen und Köln-Worringen. 1 Kilometer Stau. Wir wünschen allen unterwegs gute Fahrt.
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1: So, gleich habe ich für euch neue Musik und zwar von Jack Dean, Mercy. Sehr geile Nummer. Spiele ich euch direkt nach Keto. Oh, Tom Delay.

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1: Ich bin Tine Klimach. Nach dem Angriff am Rande des Christopher Street Days in Berlin hat die Polizei einen mutmaßlichen Verdächtigen identifiziert. Der Mann sei polizeibekannt und werde der islamistischen Szene in Berlin zugerechnet, sagte Polizeisprecher Florian Naht.
2: Es ist ein mutmaßlicher Tatverdächtiger. Wir haben weiterhin noch keinerlei Hinweise auf seine konkreten Motivationshintergründe oder auf den genauen Ablauf oder seinen Tatbeitrag als solchen. Nichtsdestotrotz ist ein Tatverdächtiger identifiziert worden und dieser Tatverdächtige ist Angehöriger und soll Angehöriger des islamistischen Milieus in Berlin sein.
1: Der Mann wird verdächtigt, mit einem Transporter im Tiergarten in eine Menschenmenge gefahren zu sein. Ein Mensch ist gestorben, 16 weitere wurden verletzt, zum Teil schwer. Die Fahndung nach ihm läuft weiter. Die Waldbrände in Frankreich und Spanien haben eine Evakuierungswelle ausgelöst. Im Südwesten Frankreichs nahe Bordeaux wurden fast 170.000 Menschen evakuiert. Auch in Spanien mussten inzwischen rund 60.000 Menschen ihre Häuser verlassen.
3: In Bussen werden die Menschen aus dem Südosten der Region Madrid zu den Notunterkünften evakuiert. In einigen Ortschaften hat das Feuer auf die Häuser übergegriffen. Die spanische Regierung spricht von einer sehr komplexen Lage, die man bisher so noch nicht erlebt habe. Vor allem die kräftigen Windböen bereiten den Rettungskräften Sorgen. Mehr als 3000 Feuerwehrleute sind im Einsatz und bekämpfen die Flammen aus der Luft und vom Boden. Die Europäische Union schickt 4 Löschflugzeuge zur Unterstützung. Aus Barcelona, Julia Macher.
1: CSU-Chef Markus Söder rechnet damit, dass sich der Wirbel um die Kabinettsumbildung in Berlin rasch legen wird. Er sagte bei RTL-NTV, die Bundesregierung sei handlungsfähig und in den kommenden Tagen werde alles geregelt. Ähnlich äußerte sich Bundesforschungsministerin Dorothee Bär. Hintergrund ist die weiter offene Nachfolge von Verkehrsminister Patrick Schnieder, nachdem der zunächst vorgesehene Kandidat kurzfristig abgesagt hatte. Das Weiße Haus hat mit einem Song von Katy Perry einen TikTok-Clip unterlegt und damit den Superstar verärgert. Die US-Sängerin schrieb auf der Plattform X, sie sei entsetzt und wütend darüber, dass ihr Lied Fireworks als Hintergrundmusik für Aufnahmen von Militärschlägen verwendet worden sei. Sie habe dem nicht zugestimmt und sie wurde nicht gefragt. Sie billige das absolut nicht.
0: Das Wetter.
4: Es ist recht mild bei Temperaturen zwischen 17 und 13 Grad aktuell. Leichte Schauer kommen auch teilweise schon runter. Am Tag ist es dann größtenteils nass. Es gibt immer mal wieder Schauer und am Abend bilden sich Gewitter, teils stärkere mit Starkregen, Hagel und kräftigen Sturmböen. Dazu bekommen wir maximal 24 Grad.
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5: A40 Dortmund-Essen zwischen Dortmund-Hombruch und Dortmund-Barob. 1 Kilometer Stau. Und A57 Krefeld-Köln zwischen Dormagen und Köln-Worringen. 1 Kilometer stockender Verkehr. Wir wünschen allen unterwegs gute Fahrt.
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4: Kurz nach 4 haben wir. Das Wetter wird ja nicht so gut, deshalb bereiten wir uns gleich mal auf einen Couch-Sonntag vor und schauen, was es Neues zum Stream gibt. Das ist Bibi Rexha jetzt hier für euch mit New Religion.

0: Gestern noch gelesen, es gibt wieder einen Schachboom in Deutschland. Das letzte Mal wurde der ja vor so ein paar Jahren durch die Serie Damen Gambit ausgelöst, als die auf Netflix erschien. Da hat irgendwie jeder Zweite plötzlich Schach gespielt. Es lag wahrscheinlich auch so ein bisschen an Schauspielerin Anya Taylor-Joy, die die Hauptrolle wirklich so grandios gespielt hat. Und mit ihr gibt es jetzt eine neue Serie auf Apple TV Plus. Mit Schach hat die aber nichts zu tun, muss man sagen. Film- und Serienexperte Jörg Albrecht.
1: Ja, Anya Taylor-Joy ist Lucky und so heißt auch die Serie, in der es am Anfang gar nicht so aussieht, als ob Lucky ihrem Namen alle Ehre macht.
2: Mein Mann war weg, als ich heute Morgen aufgewacht bin.
1: So hat sich das Lucky nicht vorgestellt. Gerade noch hat sie mit ihrem Partner einen riesen Coup gefeiert, durch den beide Millionen Dollar reicher geworden sind. Tja, und dann am Morgen danach ist der Gatte zusammen mit dem Geldkoffer verschwunden. Und jetzt hat Lucky nicht nur ein, sondern gleich zwei Probleme. Das eine ist das FBI, das hinter ihr her ist. Das andere, das ist die Schwiegermutter, die ebenfalls Ansprüche auf die Knete geltend macht.
3: Wo ist mein Sohn?
4: Weiß ich nicht.
3: Wo ist mein Geld?
4: Ich habe das Geld nicht.
3: Das ist die falsche Antwort.
1: Lucky ist voll und ganz auf Anya Taylor-Joy zugeschnitten. 7 Folgen wären jetzt nicht unbedingt nötig gewesen. Lucky ist mal wieder ein gutes Beispiel dafür, dass ein 2-stündiger Film die bessere Wahl gewesen wäre.
0: Es lohnt sich auch ein Klick in die ZDF-Mediathek. Du hast da was ziemlich Originelles gefunden.
1: Sogar gleich 2 originelle Serien. Die erste heißt Das Manko und handelt von einem Dutzend Mitarbeiter einer Behörde, das komplett ineffizient ist. Muss man sich ungefähr so vorstellen, als würden die Angestellten der Kapitol aus Stromberg auf Monty Python treffen. Das ist schräg und richtig schön absurd.
5: Wo liegen denn ihre Stärken?
1: Klingt fast schon wie eine Schafherde, womit wir auch schon bei Serie Nummer 2 wären. Schieb, also Schaf heißt die. Und die dreht den Spieß um. Nicht wir Menschen haben die Schafe domestiziert. Nein, hier ist es umgekehrt.
6: Ein Mensch müsste man sein. Das Hirn so groß wie ein Erdnuss, aber trotzdem immer im Moment.
1: Auch Schieb ist herrlich bekloppt, satirisch und manchmal sogar richtig philosophisch. 2 Comedy-Miniserien, perfekt zum Binge-Watchen.
0: Ja, ihr habt die Qual der Wahl. Schieb und das Manko findet ihr in der ZDF-Mediathek. Und wer Anya Taylor-Joy als Lucky sehen will, der braucht ein Apple-TV-Abo. Danke, Jörg Albrecht.
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0: Das Wetter.
1: Leichte Schauer sind dabei heute Nacht bei rund 17 Grad. Auch am Tag bleibt's nass. Den ganzen Tag kann es Schauer geben. Am Abend auch stärkere Gewitter mit Starkregen, Hagel und Sturmböen. Und das bei 24 Grad maximal.
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2: A40 Essen-Dortmund zwischen Dortmund-Barob und Dortmund-Hombruch. 1 Kilometer Stau. Und A57 Krefeld-Köln zwischen Dormagen und Köln-Worringen. 1 Kilometer stockender Verkehr. Wir wünschen allen unterwegs gute Fahrt.
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1: Natascha Wittmark hier, hallo zusammen. Ich hoffe, ihr habt eine angenehme Nacht soweit. Gleich gibt's neue Musik. Und zwar von Moschina, Rhythm Unknown. Spiele ich euch direkt nach diesem Duett hier von Aliva und Apache 207. Wunder.

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1: Ich bin Tine Klimach. Nach dem Angriff eines Autofahrers auf Passanten am Rande des Christopher Street Days in Berlin hat die Polizei einen mutmaßlichen Verdächtigen identifiziert. Der Mann sei polizeibekannt und werde der islamistischen Szene in Berlin zugerechnet, sagte ein Polizeisprecher. Es gibt mehrere Polizeieinsätze im Zusammenhang mit der Tat in der Stadt. Dazu gehörte eine Durchsuchung in einer Wohnung in Schöneberg. Es erfolgte jedoch keine Festnahme, weil kein Mensch angetroffen wurde, wie es hieß. Nach aktuellen Angaben der Polizei wurde bei der Tat mindestens ein Mensch getötet und 16 weitere zum Teil schwer verletzt. Der regierende Bürgermeister Kai Wegner zeigte sich vor Ort fassungslos über die Tat nach einer friedlichen Parade.
2: Viele feiernde Menschen, die glücklich waren, die die Vielfalt dieser Stadt gefeiert haben, die Weltoffenheit, die Freiheit, ja auch die Liebe. Und dieser Tag wurde durch diese schreckliche Tat beendet. Ich habe großes Vertrauen in die Berliner Polizei, dass wir mit Hochdruck jetzt den Täter, die Täter ermitteln und sie dann auch zur Rechenschaft ziehen.
1: Die genauen Hintergründe sind noch unklar. Die Fahndung läuft weiter. In der CDU gibt es weiter Kritik am Umgang von Bundeskanzler Friedrich Merz mit Verkehrsminister Patrick Schnieder. Nach Ex-Kanzleramtschef Peter Altmaier hat sich jetzt Christian Bäumler geäußert. Er ist der Vizevorsitzende der christlich-demokratischen Arbeitnehmerschaft.
3: Die Abberufung von Schnieder erwecke den Eindruck von Willkür, sagte Bäumler dem Handelsblatt. Eine Bundesregierung sollte nicht wie ein Feudalkönigreich geführt werden. Das beschädige auch das Vertrauen der Menschen in die Demokratie. Merz wollte den Verkehrsminister eigentlich schon entlassen, weil der vorgesehene Nachfolger aber kurzfristig absagte, ist das noch nicht passiert. Nun droht eine Hängepartie. Ex-Kanzleramtschef Altmaier hatte gesagt, der Umgang mit Schnieder mache ihn betroffen und werde weder dessen Person noch seiner Leistung gerecht. Aus Berlin, Thomas Brockt.
1: Nach dem sprunghaften Anstieg der Ölpreise infolge des Irankriegs sieht das Deutsche Institut für Wirtschaftsforschung die Versorgung in Deutschland und Europa weiterhin stabil. Aktuell sei die Versorgung mit Rohöl- und Mineralölprodukten wie Benzin und Diesel weiterhin gesichert, sagte DEW-Ökonomin Franziska Holz der Deutschen Presseagentur. Weil Deutschland und Europa Öl aus vielen verschiedenen Quellen bezögen, sei nicht mit einem großflächigen Lieferausfall zu rechnen.
4: Das Wetter.
5: Aktuell haben wir rund 17 bis 13 Grad. Dazu können auch schon einzelne leichte Schauer runterkommen. Am Tag geht's so weiter. Mal stärkere, mal schwächere Schauer sind dabei. Und am Abend bilden sich teils auch stärkere Gewitter mit Sturmböen, Hagel und Starkregen. Die Temperaturen steigen dazu auf maximal 24 Grad.
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7: A40 Essen-Dortmund. Zwischen Dortmund-Barob und Dortmund-Hombruch. 1 Kilometer Stau. Und A57 Krefeld-Köln zwischen Dormagen und Köln-Worringen. 1 Kilometer stockender Verkehr. Wir wünschen allen unterwegs gute Fahrt.
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5: Nach 5. Ja, es ist noch sehr früh am Sonntag, deshalb übernehmen wir uns jetzt nicht. Ihr bekommt extra viel Musik von mir. 3 Songs am Stück spiele ich euch. Mit dabei Dr. Alban, One Republic und den Anfang macht Leonie mit Don't Worry.

0: Ja, Halleluja. Es sind Ferien. Viele von euch. Für die geht's in den Urlaub. Und mit Kindern kann das ja manchmal ein bisschen chaotisch sein, so die Autofahrt in den Urlaub. Da ist man dann, wenn man ankommt, ja froh, wenn die Rückbank noch steht, ne? Deshalb jetzt hier ein paar Tipps von einem, der sich wirklich auskennt.
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2: Hier die drei wichtigsten Tipps für lange Autofahrten mit Kindern. Tipp 1, die Tablets müssen aufgeladen sein. Tipp 2, eigentlich war es das schon, ne? Ja, kommt, auf langen Autofahrten sind pädagogische Grundsätze genauso ernst zu nehmen wie Glückskeksweisheiten. Welches Kind kannst du denn heute noch mit "Ich sehe was, was du nicht siehst" länger als 5 Sekunden begeistern? Mann, mit diesen Dingern, also mit den Kindern, ist man ja gefangen in einem Wagen. Wieso nennt man das sonst? Faradayscher Käfig? Hunger, Pipi, Durst, das sind die kleinsten Sorgen. Letztens sind wir in den Urlaub nach Frankreich gefahren. Ey, du bist noch nicht aus der Einfahrt raus, da hörst du das erste Mal: "Wann sind wir da?" Und meine Freundin und ich, wir haben ja nicht mal Kinder. Also wenn ihr mit den Kids verreisen wollt, rechnet einfach für eine Strecke von 1000 Kilometern 150 Folgen Pepperwood sein. Fertig. Immer dran denken, den Preis für die besten Eltern der Welt, den gibt's ja gar nicht. Wieso also erst versuchen?
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0: Das Wetter.
1: Es ist recht mild bei Temperaturen zwischen 17 und 13 Grad aktuell. Leichte Schauer kommen auch teilweise schon runter. Am Tag ist es dann größtenteils nass. Es gibt immer mal wieder Schauer und am Abend bilden sich Gewitter, teils stärkere mit Starkregen, Hagel und kräftigen Sturmböen. Dazu bekommen wir maximal 24 Grad.
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2: Hier die aktuelle Verkehrslage. A4 Aachen-Köln zwischen Kreuz Köln-West und Köln-Eiffeltor 1 Kilometer Stau. Weiterhin auf der A40 Essen-Dortmund zwischen Dortmund-Barob und Dortmund-Hombruch 1 Kilometer stockender Verkehr. Und zusätzlich auf der A57 Krefeld-Köln zwischen Dormagen und Köln-Worringen 1 Kilometer zähfließender Verkehr. Wir wünschen allen unterwegs gute Fahrt.
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1: Hallo an diesem sehr frühen Sonntag. Gleich spiele ich euch neue Musik und zwar von Tampa City, Self-Aware. Aber vorher, es ist ja noch sehr früh hier, ein passender Sommerhit aus dem letzten Jahr, passt aber auch jetzt sehr, sehr gut, denn er enthält Koffein. Sabrina Carpenter mit Espresso.

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1: Ich bin Tanja Wagner. Nach dem Angriff am Rande des Christopher Street Days in Berlin hat die Polizei nach eigenen Angaben einen mutmaßlichen Verdächtigen identifiziert. Der Mann ist polizeibekannt und wird der islamistischen Szene in Berlin zugerechnet, sagte Polizeisprecher Florian Naht.
2: Wir haben weiterhin noch keinerlei Hinweise auf seine konkreten Motivationshintergründe oder auf den genauen Ablauf oder seinen Tatbeitrag als solchen.
1: Ein weißer Transporter soll mit hoher Geschwindigkeit in der Parkanlage Tiergarten in eine Menschenmenge gefahren sein. Mindestens ein Mensch wurde getötet, mehrere Verletzte schweben in Lebensgefahr. Wegen der schweren Waldbrände sind in Frankreich und Spanien inzwischen mehr als eine 250.000 Menschen in Sicherheit gebracht worden. Allein im Südwesten Frankreichs mussten nach Behördenangaben rund 170.000 Menschen ihre Häuser verlassen. Eine der größten Evakuierungsaktionen in der Geschichte des Landes. Frankreich verstärkt die Löscharbeiten mit zusätzlichen Soldaten und Löschflugzeugen. In Spanien wurden rund 60.000 Menschen evakuiert. Die Bundesregierung plant, den Zuschuss für die sichere Übertragung von Strom zu kürzen. Nach einem Entwurf sind für das kommende Jahr nur noch 5,5 Milliarden Euro eingeplant. In diesem Jahr waren es 6,5 Milliarden. Für Verbraucher bedeutet das, es wird teurer.
3: Stromleitungen instand halten, sichern und neue bauen, auch damit durch Windkraft erzeugte Energie aus Norddeutschland in den Süden geleitet werden kann. Kosten dafür, die Netzentgelte, machen einen Großteil der Stromkosten für Verbraucher aus. Damit die nicht aus dem Ruder laufen, gibt es den Zuschuss vom Bund. Weil der jetzt aber gekürzt werden soll, bedeutet das im Vergleich zu diesem Jahr mehr Kosten. Nach Berechnungen des Vergleichsportals Verivox 12 Euro im Jahr für einen 3-Personen-Haushalt. Jan-Henner Reitze, Berlin.
1: Die Zahl der Maserninfektionen in den USA ist auf den höchsten Stand seit Jahrzehnten gestiegen. Mehr als 2300 Fälle in 45 Bundesstaaten sind in diesem Jahr bereits dokumentiert, wie aus Zahlen der Gesundheitsbehörde CDC und der Johns Hopkins Universität in Baltimore hervorgeht. Das sind den Daten zufolge schon mehr als im gesamten Jahr 2025.
4: Das waren die Nachrichten mit Tanja Wagner.
5: Das Wetter.
6: Heute einfach mal länger im Bett bleiben. Draußen gibt's aus den vielen Wolken immer wieder Regen, teilweise auch Schauer bei 22 bis 26 Grad. Im Laufe des Tages sind auch Gewitter möglich und die haben dann örtlich auch Starkregen mit dabei. Auch morgen gibt's noch mal so ein paar Regentropfen aus den vielen Wolken, die noch unterwegs sind. Aber die Sonne mischt auch mit und die Temperaturen, die erreichen maximal 25 Grad.
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6: Und das sieht gut aus. Jetzt um kurz nach 6 läuft alles soweit unterwegs auf den Autobahnen und Straßen. Keine Staus, keine Störung, also eine gute Fahrt rein in den Sonntag.
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6: Gleich geht's zurück in die 80er mit Culture Club zum Start rein in den Sonntag. Do you really want to hurt me? Dazu das Beste von heute mit Hertz und Purple Disco Machine. Und jetzt ist es mal der Rag & Bone Man dran. Der holt euch aus dem Bett mit Skin. Ich bin Sven Sandbote und viel Spaß zum Start rein in diesen 26. Juli mit dem besten Mix für euch. Genießt Teil 2 des Wochenendes.

0: Guten Morgen, angekommen im Sonntag und wir haben noch nicht mal den August erreicht. Da bereiten sich die Comedy-Stars schon auf den Herbst vor. Besonders einer, der bei jeder einzelnen Tour dabei war, Atze Schröder. Der wird in Hamm wieder mit am Start sein und aus seinem neuen Programm spielen. Heißt ja Love Machine und für euch heißt das Lachen, bis der Arzt kommt. Also sofern einer kommt natürlich.
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3: Irgendwann ging die Tür auf und dann kam er rein, der Halbgott in Weiß. Ne? Dr. Alban oder wie er hieß. Ey, scheißegal. Auf jeden Fall. Er spricht ja gar nicht mit dir. Was hat er denn? Ich? Ja, er. Was hat er? Ich habe so ein Ziehen im Magen. Ja, hat er das öfter? Ja, ja, dann hat er das jetzt wieder. Hey? Tut das weh, wenn ich da drauf drücke? Ja, ja, dann drückst du da nicht drauf. Hey? Aber er hört ja auch gar nicht richtig zu. Trinken Sie viel Kaffee? Ich sage, nee, gar nicht. Ja, einfach mal 14 Tage weglassen. Ein Kollege von Ihnen hat mir empfohlen, ich soll mehr Kuchen essen. Welcher Kollege? Dr. Oetker. Hey?
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0: Das Wetter.
1: Nach dem sommerlichen Samstag gibt's jetzt so einen, schmuddeligen Sonntag mit vielen Wolken, Regen in Richtung Nachmittag, sind auch Schauer, teilweise auch Gewitter möglich. Und wo die runterkommen, da ist dann auch mal Starkregen mit dabei. Und die Temperaturen sind zwischen 22 und 26 Grad unterwegs. Temperaturtechnisch ändert sich zum Wochenstart nichts. Ansonsten sind mal so ein paar Regenwolken unterwegs, aber auch ein bisschen Sonnenschein ist dabei. Zum Abend wird's dann endlich ruhiger.
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1: Und das sieht gut aus heute Morgen. Freie Fahrt für euch unterwegs auf den Autobahnen und Straßen an diesem Sonntag.
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1: Ich bin mir noch nicht ganz so sicher. Machen wir es gleich wie die Toten Hosen und gucken nur nach vorn, also getreu ihrem neuen Titel, nur nach vorn, weil ich stelle das so ein bisschen in Frage. Wenn wir nach vorne gucken, dann sehen wir nämlich das Wochenendende. Und wollen wir das jetzt schon sehen, um kurz nach 6:30 an diesem Sonntagmorgen? Nicht wirklich, oder? Aber komm, die Hosen, die gönnen wir uns gleich, weil der Song ist toll. Nur nach vorn spiele ich euch für euren perfekten Start rein in den Tag. Vorher aber die hier noch. Die kennt ihr, die Pet Shop Boys und Always On My Mind. Das ist er, der beste Mix für den Sonntag. Ich bin Sven Sandbote. So, hier Schlagzeug und los geht's. Guten Morgen.

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0: Ah, das war heute am frühen Sonntagmorgen wieder sehr schön zu sehen. Kurz nach vier, wenn du als Frühaufsteher unterwegs bist auf dem Weg zum Sender, auf einmal so voll unterwegs auf den Straßen denkst, das ist doch sonst nicht der Fall am Wochenende. Ja, da sind sie unterwegs, die Urlaubsfahrer mit dem vollgepackten Auto, mit dem Wohnwagen hinten dran oder direkt im Wohnmobil unterwegs. Habt einen schönen Urlaub und vor allem kommt heil und gesund wieder und dazwischen genießt einfach die wunderbare Zeit in den Bergen, am Meer oder auf dem Campingplatz. Auszeit ist angesagt und Mama und Papa, die machen sich Gedanken, ja, wie machen wir das denn mit den Handykids in der Zwischenzeit? Wie viel Handyzeit geben wir denen im Urlaub? Und wir haben festgestellt, hey, da gibt's klare Regeln, aber klappt das auch?
1: Das geht, die kriegt's erst gar nicht, dann gibt's die Diskussion weniger.
2: Handy kommt auf den Kühlschrank drauf oben, da kommt da keiner dran und ich habe meine 6 Wochen Sommerferien ohne Fernseher verbracht.
3: Komplett sperren, einsperren das Handy in Tresor.
4: Wenn wir das sagen, das Handy kommt weg, dann kommt das Handy weg.
5: Das ist eigentlich Standard bei uns, dass wir sagen, tritt mal ein bisschen auf die Bremse. Aber zum Thema Handy finde ich gut, dass es das heute gibt, weil ich hätte es mir damals gewünscht, mit den Freunden aus der Schule in Kontakt zu bleiben.
0: Ja, mal eben schnell den neuesten Klatsch und Tratsch aus dem Urlaub teilen und schnell erzählen, was ihr so alles erlebt habt. Na klar, das soll doch sein. Und eins gehört natürlich auch aufs Handy drauf und das ist unsere Sender-App, damit ihr uns natürlich auch im Urlaub immer dabei habt. Sven Sandbote bin ich. Guten Morgen.
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1: Ich bin Tanja Wagner. Am Rande des Christopher Street Days in Berlin ist ein Fahrzeug in eine Menschenmenge gefahren. Mindestens eine Person wurde dabei getötet, weitere Menschen teils schwer verletzt. Der regierende Bürgermeister von Berlin, Kai Wegner, zeigte sich vor Ort fassungslos über die Tat nach einer friedlichen Parade.
2: Ich kann nur sagen, dass Berlin als Stadt der Freiheit und der Vielfalt sich weiter stärken wird und positionieren wird. Wir werden uns unsere Art und Weise des Lebens und des Zusammenlebens nicht nehmen lassen. Ich habe großes Vertrauen in die Berliner Polizei, dass wir mit Hochdruck jetzt den Täter, die Täter ermitteln und sie dann auch zur Rechenschaft ziehen.
1: Der CSD wurde abgebrochen. Der mutmaßliche Täter ist polizeibekannt und wird der islamistischen Szene zugeordnet. Frankreich und Spanien kämpfen weiter gegen massive Waldbrände. Ein Ende ist nicht abzusehen. Rund eine Viertelmillion Menschen musste bereits in Sicherheit gebracht werden. Vororte von Bordeaux wurden evakuiert und für Madrid und Umgebung wurde der Notstand ausgerufen.
3: In Bussen werden die Menschen aus dem Südosten der Region Madrid zu den Notunterkünften evakuiert. In einigen Ortschaften hat das Feuer auf die Häuser übergegriffen. Die spanische Regierung spricht von einer sehr komplexen Lage, die man bisher so noch nicht erlebt habe. Vor allem die kräftigen Windböen bereiten den Rettungskräften Sorgen.
1: Bei dem Absturz eines Kleinflugzeugs in ein Einfamilienhaus bei Bremen sind zwei Männer ums Leben gekommen. Bei den Toten handelt es sich um die beiden Insassen des Flugzeugs, einen 65-jährigen und einen 77-jährigen Mann aus Bremen, wie die Polizei mitteilte. Die Maschine soll kurz vor dem Absturz in Bremen gestartet sein. Dann verlor sie in einer Wohnsiedlung an Höhe. Warum, ist unklar. Formel-1-Weltmeister Lando Norris startet beim Großen Preis von Ungarn von der Pole Position. Der McLaren-Pilot beendete damit die bisherige Pole-Serie von Mercedes in dieser Saison. Hinter Pole-Mann Norris startet Ferrari-Fahrer Charles Leclerc von Rang 2 vor Piastri. WM-Spitzenreiter Antonelli wurde genau wie Mercedes-Pilot Hamilton mit einer Strafe belegt. Beide büßten Plätze ein.
4: Das waren die Nachrichten mit Tanja Wagner.
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6: Eins besteht heute nicht und das ist Sonnenbrandgefahr. Naja, und im Freibad ist es auch deutlich ruhiger. Es ist kein Wunder bei den vielen Wolken heute. Die bringen auch immer wieder mal Regen mit. In Richtung Nachmittag geht das Ganze dann in Schauer über. Teilweise sind auch Gewitter möglich. Und wo diese Gewitter runterkommen, da haben sie dann teilweise auch Starkregen mit dabei. Das alles bei 22 bis 26 Grad. Ja, die bekommen wir auch morgens mit Mühe und Not. Ansonsten gibt es ein Hin und Her aus Wolken, Sonne und immer wieder einzelnen Schauern.
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6: Mit der guten Nachricht um kurz nach 7. Es läuft soweit. Für euch eine gute und sichere Fahrt heute Morgen.
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6: Frühsport am Morgen soll ja angeblich gut sein. Na komm, dann hüpfen wir gleich eine Runde, nämlich durch die Jahrzehnte. Wir hüpfen in die 90er zu Savage Garden, to the moon and back. Das Beste von heute gibt's von Ugel und Topic, I adore you. Und wir hüpfen nochmal eben jetzt schnell in die 10er Jahre rein mit Echo Smith und Cool Kids. Das ist er. Der beste Mix für euren Start rein in den Sonntag. Ich bin Sven Sandbote, wünsche euch einen schönen guten Morgen und genießt sie noch, diese Stunden des Wochenendes. Zweite Ferienwochenende in NRW.

0: Guten Morgen mit Savage Garden, To the Moon and Back, gleich Vanessa Amrosi, Absolutely Everybody für euch. Lange nicht gehört, toller Song, aber jetzt kümmern wir uns erstmal um den Sommerhit des Jahres. Ja, den braucht's ja auch, um richtig gut in Stimmung zu kommen. Und der wird jedes Jahr aufs Neue von der GfK gekürt. Das sind die Marktforscher hinter den offiziellen deutschen Musikcharts. Und da achten die Experten auf Songs, die Ohrwurmpotenzial haben, die Sommerfeeling vermitteln und die Charts und auch euch den ganzen Sommer über begleiten. Jonas Mikolajczak aus der Musikredaktion. Welcher Song hat denn da in diesem Jahr das Potenzial auf den Titel?
1: Ja, es war ja jetzt natürlich auch die WM und die Leute verbinden immer Sommer mit WM und auch den Songs dazu. Deswegen hat Dai Dai von Shakira und Burna Boy, glaube ich, richtig gute Chancen.
0: Naja, bei so einem Brett haben da überhaupt andere Songs überhaupt noch den Hauch einer Chance?
1: Ja, doch schon. Also man darf auch nicht vergessen, oft kamen die Sommerhits auch erst im August oder so raus. Also man muss jetzt einfach mal den Sommer und die Ferien abwarten. Wer jetzt auch schon oben mitspielt, das ist DJ Huguel aus Frankreich. Der macht so klassische Elektro-Sommerdinger. Besonders Moving to the Sun ist da mit im Sommerhit drin. Der ist seit Wochen bei Shazam auf Platz 1. Aber wenn ich ganz ehrlich bin, für mich steht der Sommerhit schon fest.
0: Aha, okay, hau raus.
1: Ja, wenn wir rein nach Viralität gehen, dann muss es Gut genug von Kitschkrieg, Blumengarten und Shirin David werden.
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1: Ich checke ja, dass den auch ganz viele anstrengend finden.
0: Ja.
1: Aber der geht so durch die Decke. Den kennt mittlerweile die ganze Welt. Also ich weiß nicht, wann ein deutscher Song das letzte Mal so international gegangen ist. Und er ist nun mal ein Ohrwurm.
0: Naja, aber ist er wirklich gut genug? Das klingt ja fürchterlich. Aber komm, hier, wir gönnen uns meinen persönlichen Favoriten auf den Sommerhit des Jahres 2026. Mal gucken, ob ich am Ende des Tages richtig liege. Hier ist Shakira zusammen mit Burna Boy und Dai Dai für euch.

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0: Das Wetter.
1: 22 bis 26 Grad erwarten euch heute. Ansonsten ist der Sonntag aber eher träge unterwegs. Aus den vielen Wolken fällt immer wieder mal Regen. Heute Nachmittag sind auch Schauer möglich, örtlich auch Gewitter. Und die haben dann lokal begrenzt auch Starkregen mit dabei. Gucken wir auf den Montag. Da gibt's mal graue Phasen mit Regen. Dann guckt auch mal die Sonne vorbei. Und das alles bei bis zu 25 Grad für euch.
0: NRW Verkehr.
1: Und da ist soweit alles frei. Kommt gut und vor allem sicher an.
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1: Für euren Sonntagmorgen gibt's gleich 90er Sound mit Mariah Carey. Und vorher gibt's noch neue Musik von Michael Schulte. Der ist mit 5 AM ein bisschen verspätet dran. Aber komm, wir geben ihm trotzdem noch die Zeit. Sven Sandbote bin ich. Guten Morgen. Genießt den Sonntag.

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0: Mensch, was war das eine interessante Woche. Zwei Mädels in einem Camper durch NRW. Kim Klages und Laura Potting, die waren die ganze Woche im Wohnmobil unterwegs. Es ging zum Camping- und Ferienpark Whistler See, ins Eifelcamp und zum Campingpark Heidewald. Also einmal quer durchs Land. Und das war schon echt interessant, was die beiden so alles erlebt haben für euch.
3: Ich bin auch sehr aufgeregt. Ich kann auch gar nicht Spiegel-Schulterblick machen. Ich sag, wie es ist, wenn da jemand neben mir ist, ist er tot. So.
4: Ah, passt das?
3: Ja, das passt. Oh Gott, das ist aber groß. Also, jetzt nochmal, wir fahren nach Kalka. Wenn ihr da irgendwo in der Nähe seid, fahrt am besten nicht auf die Straße, weil ich komme gleich.
4: Hallo.
3: Hallo.
4: Wir sind auf der Autobahn unterwegs, haben jetzt die Hälfte der Kilometer geschafft.
3: Eifel, juhu. Okay, die Redaktion hat mir eben eine Nachricht geschickt. Die wollten wissen, was bei uns heute Abend noch so geht. Also ich würde sagen, wir machen auf jeden Fall, werden wir heute Abend natürlich noch weiterarbeiten. Kim, man hört, dass du die Bierflaschen aufmachst. Was ist denn nicht in Ordnung mit dir?
4: Mann! Camping, das ist gut.
3: Der Camper, der ist gut.
5: Ach, ihr seid doch die,
3: ja,
5: die Autobahn gefahren seid.
3: Ja, bei die Autobahn gefahren, ja genau. Ja, wie schön, dass ihr uns gehört habt. Wer seid ihr denn? Ich bin die Laura, das ist die Kim.
6: Ronan, Tanja,
7: Ralf.
4: Hallo.
3: Hallo.
4: Was gibt's denn heute Leckeres im Thermomix?
8: Malzbiergulasch aus dem Thermomix mit Spätzle.
3: Wie sagt man auf Niederländisch dann noch einen schönen Urlaub?
9: Eine feine Vakantie.
4: Ja, danke.
9: Vielen Dank.
3: Ich möchte, dass die Tour noch ein bisschen länger geht. Das wäre schön, vielleicht kriegen wir die Redaktion dazu, dass wir uns auch ein bisschen länger hier fahren.
4: Bitte, bitte.
0: Naja, ich sag mal so, ein musikalisches Zeichen kommt jetzt. Der nächste Song heißt Repeated. Vielleicht wiederholen wir das ja im nächsten Jahr einfach nochmal. Ich soll euch auf jeden Fall liebe Grüße von Kim und Laura ausrichten. Die hatten richtig viel Spaß, war gar nicht zu überhören gerade und waren total begeistert von den vielen lieben, netten Campern, die sie unterwegs getroffen haben. So sind wir Camper eben. Sven Sandbote bin ich. Guten Morgen.
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1: Mit Lars Kosmehl, guten Morgen. Ein friedliches und buntes Fest in Berlin endet mit mindestens einem Todesopfer und vielen Verletzten. Unter Hochdruck fahndet die Polizei in der Hauptstadt nun nach dem mutmaßlichen Fahrer, der einen weißen Wagen in einer Menschenmenge unweit des Christopher Street Days gefahren hat. In der Nacht identifizierte die Polizei einen mutmaßlichen Verdächtigen. Der 21-jährige Abdul B. ist nun öffentlich zur Fahndung ausgeschrieben. Die Polizei Berlin warnte in einer Erklärung im Online-Dienst X davor, den mutmaßlich islamistischen Verdächtigen anzusprechen, weil er möglicherweise bewaffnet und gefährlich sei. Tine Klimach berichtet.
2: Er hat nach dpa-Information Familie in Berlin und wurde erst im Mai aus dem Jugendarrest entlassen. Noch ist unklar, ob der Verdächtige das Fahrzeug steuerte und wem der weiße Kastenwagen gehört. Auch wie der Fahrer in den abgesperrten Tiergarten gelangen konnte. Bei dem Vorfall wurde eine Frau getötet. Nach Angaben der Feuerwehr werden derzeit 16 Menschen medizinisch versorgt. 8 von ihnen erlitten schwere Verletzungen. 3 kämpfen noch um ihr Leben.
1: Vielen Dank, Tine Klimach. Und jetzt weitere Meldungen im Überblick. Wegen der starken Waldbrände nahe der Stadt Bordeaux im Südwesten Frankreichs haben die Behörden 55.000 weitere Menschen zur Evakuierung aufgefordert. Die Entscheidung sei angesichts des Wiederaufflammens des Brandes getroffen worden, teilten die Behörden mit. Insgesamt sind wegen der Waldbrände in Frankreich bereits 200.000 Menschen evakuiert worden. Auch in Spanien in der Nähe von Madrid mussten Zehntausende ihre Häuser verlassen. Fast jeder Zweite in Ostdeutschland befürwortet laut einer YouGov-Umfrage eine Regierungsbeteiligung der AfD in Sachsen-Anhalt und Mecklenburg-Vorpommern, sollte die Partei dort stärkste Kraft werden. In der Umfrage im Auftrag der Deutschen Presseagentur sagten dies 47% der befragten Ostdeutschen. In Westdeutschland bejahten dies 37%. Bundeskanzler Merz ist heute Abend zu Gast in Paderborn. Merz ist Festredner beim traditionellen Libori-Mahl der gleichnamigen Gilde. Die Gilde ist eine Vereinigung von Unternehmern und Bürgern aus Paderborn. Wegen der heftigen Waldbrände im Südwesten Frankreichs wird auch die Schlussetappe der Tour de France verkürzt. Von den Organisatoren hieß es, aus nationaler Solidarität mit den betroffenen Gebieten und Gemeinden sei dies beschlossen worden, die Route der letzten Etappe von Thoiry nach Paris anzupassen. Die 21. und letzte Etappe sollte heute ursprünglich 133 Kilometer lang sein. Stattdessen wird sie nun auf dem Champs-Élysées in Paris starten und einige zusätzliche Runden über den berühmten Prachtboulevard führen. Die Etappe wird dafür um 44 Kilometer gekürzt. Zuvor hatte das französische Innenministerium mitgeteilt, dass die ursprünglich für die Sicherheit des Rennens mobilisierten Polizisten in die Waldbrandgebiete verlegt werden müssen. Und das waren die Nachrichten mit Lars Kosmehl.
3: Das Wetter. Heute einfach mal länger im Bett bleiben. Draußen gibt's aus den vielen Wolken immer wieder Regen, teilweise auch Schauer bei 22 bis 26 Grad. Im Laufe des Tages sind auch Gewitter möglich und die haben dann örtlich auch Starkregen mit dabei. Auch morgen gibt's noch mal so ein paar Regentropfen aus den vielen Wolken, die noch unterwegs sind. Aber die Sonne mischt auch mit und die Temperaturen, die erreichen maximal 25 Grad.
0: NRW Verkehr.
3: Und jetzt um kurz nach 8 ist da entspannte Sonntagsruhe unterwegs auf den Autobahnen und Straßen. Es läuft, das soll auch so bleiben. Also fahrt vorsichtig.
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4: Das Magazin der Kirchen am Sonntagmorgen. Herzlich willkommen in den Sommerferien. Ja, die erste Woche ist schon vorbei. Und für alle, die hier sind, es ist auch die große Zeit der Kirmes. Heute, letzter Tag der Düsseldorfer Rheinkirmes und gleichzeitig Start an diesem Wochenende von Libori in Paderborn. Und was diese Kirmes so besonders macht, damit starten wir jetzt in dieser Stunde Himmel und Erde. Heute die katholische Ausgabe mit Stefan Klinkhammer. Schönen guten Morgen euch.

0: Schönen Sonntag euch.
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0: Gestern Nachmittag, ja, die Eingeweihten wissen Bescheid, war das hier sozusagen der Startschuss. Genau, der Libori-Tusch und damit die offizielle Eröffnung von Libori in Paderborn, eines der ältesten und größten Volksfeste Deutschlands, dieses ganz besondere Fest.
2: Das ist so ein gängiger Satz, Kirmes, Kirche, Kultur oder Kirche, Kultur, Kirmes. Aber für mich ist es auch lebendig, es ist Kommunikation und es ist Begegnung in all diesen drei Bereichen.
0: Sagt Monsignore Joachim Göbel vom Erzbistum Paderborn. 9 Tage wird jetzt gefeiert und alles geht zurück auf den heiligen Liborius. Seine Reliquien wurden vor genau 1190 Jahren von Frankreich nach Paderborn übertragen. Und daraus entstanden die bis heute bestehende Freundschaft zwischen den Bistümern Le Mans und Paderborn.
2: Seit 836 hält jetzt diese Partnerschaft. Und sie wird zumindest zweimal im Jahr ausdrücklich gelebt, wenn die Paderborner beim Juliansfest sind, im Januar in Le Mans, und wenn eben die Menschen aus Le Mans zusammen mit ihrem Bischof zum Libori-Fest kommen. Und da ist der heilige Liborius der eigentliche Kern.
0: Jedes Jahr steht die Festwoche unter einem zentralen Motto, diesmal mittendrin. Das ist vielleicht nicht so politisch wie in den vergangenen Jahren, aber trotzdem nicht weniger wichtig, weil es viel von der Festfreude während der Libori-Woche vermittelt, sagt Joachim Göbel.
2: Dass eben die Kirche, der Dom, der heilige Liborius mittendrin ist in dem großen Fest hier der Stadt. Also ich finde es ein sehr auf den ersten Blick leichtfüßiges Motto, ein festliches Motto, aber auch eins, was natürlich sagt, dass wir auch mittendrin in all dem sind, was an schweren Themen uns bewegt.
0: Also Kirche mittendrin, es gibt auch jede Menge Programm. Heute das Hochfest des heiligen Liborius, gleich um 9 im Dom mit anschließender Prozession. Ansonsten jeden Tag jede Menge los. Es lohnt sich, egal ob es Kirche, Kirmes oder Kultur ist.
2: Und das ist das, was mich Libori dann immer wieder auch gerne feiern lässt. Die Buntheit auch dieser Tage, dieser ganzen Woche.
0: Libori in Paderborn. Bis nächste Woche Sonntag.
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0: Himmel und Erde ist hier.
1: Stichtag.
0: Am 26. Juli und in vielerlei Hinsicht ein Tag zum Feiern. Heute ist nämlich der katholische Welttag der Großeltern und Senioren. Was aber ist, wenn sich was verändert? Wenn Großeltern ja merken, dass ihre Kinder und Enkel nicht mehr an Gott glauben oder in die Kirche gehen.
2: Wenn tatsächlich der Glauben etwas ist, mit dem ich die Erfahrung machen durfte, dass er mir auch in schwierigen Situationen meines Lebens Halt und Grundlage geben konnte, wird deutlich, dass wenn Großeltern das mit ihrem Glauben erfahren haben, das für die dann natürlich auch schmerzlich ist, wenn dieser Bereich ihrer Meinung nach nicht abgedeckt wird.
0: Sagt der katholische Theologe und Psychologe Wunibald Müller und er kennt sich da ziemlich gut aus. Er hat selbst Kinder und Enkel und seine Tochter ist aus der Kirche ausgetreten. Seine Empfehlung, auch wenn es erstmal schwer fällt, ihr solltet miteinander ins Gespräch kommen.
2: Und es bringt auch nichts, wenn man zum Beispiel dann als Opa ständig so den Beleidigten spielt oder im Grunde genommen zum Ausdruck bringt, ihr habt mich enttäuscht, sondern wenn man die Enttäuschung zunächst dann zulässt und dann aber guckt, was ist mir denn am wichtigsten? Worum geht es denn eigentlich?
0: Also reden ganz behutsam, ohne Vorurteile oder Vorwürfe. Dem anderen zuhören, sowieso keine schlechte Empfehlung.
2: Also den Eltern zum Beispiel, dass man denen wirklich zuhört und versucht zu verstehen als Großeltern, was die vielleicht überlegen lässt, den Glauben in der Kirche nicht fortzusetzen, ihre Kinder nicht taufen zu lassen. Umgekehrt aber auch, dass die Eltern den Großeltern zuhören oder auch die Enkeln, was es ihnen bedeutet, dass das, was ihnen glaubensmäßig wichtig war, von ihnen weiterhin in der Familie fortlebt.
0: Enkel ohne Gott, wenn der Glaube in Familien verloren geht. So das Buch von Wunibald Müller bekommt ihr überall, wo es Bücher gibt und bei uns der Link auf himmelunderdeonline.de.
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0: Das Wetter.
1: Nach dem sommerlichen Samstag gibt's jetzt so einen, naja, schmuddeligen Sonntag mit vielen Wolken, Regen in Richtung Nachmittag, sind auch Schauer, teilweise auch Gewitter möglich. Und wo die runterkommen, da ist dann auch mal Starkregen mit dabei. Und die Temperaturen sind zwischen 22 und 26 Grad unterwegs. Temperaturtechnisch ändert sich zum Wochenstart nichts. Ansonsten sind mal so ein paar Regenwolken unterwegs, aber auch ein bisschen Sonnenschein ist dabei. Zum Abend wird's dann endlich ruhiger.
0: NRW Verkehr.
1: Und das sieht gut aus. Es läuft auf den Autobahnen heute Morgen. Eine gute und sichere Fahrt rein in den Sonntag wünsche ich euch.
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2: Kommt gut raus mit uns. Sie ist Ordensschwester und wird ab kommendem Jahr Europas größten Wohlfahrtsverband leiten. Schwester Katharina Ganz wird die neue Präsidentin des Deutschen Caritasverbandes. Sie wurde ja gerade gewählt. Und dass Caritas auch für viel mehr steht, als man vielleicht auf den ersten Blick vermutet, darum geht's gleich noch hier bei uns in Himmel und Erde. Ich bin Stefan Kinkammer. Guten Morgen.

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0: Die ersten Gedanken sind bestimmt Pflege, Altenheim, Krankenhaus. Das wird wahrscheinlich vielen von euch einfallen, wenn ihr das Stichwort Caritas hört. Klar, da geht es um Soziales, aber natürlich gibt es so viel mehr in dem Bereich.
2: Soziale Arbeit, das ist auch Kreativität, Engagement und der Wunsch, Menschen miteinander zu verbinden. Caritas kann auch überraschen, hat ungewöhnliche Geschichten, manchmal auch ein wenig skurril oder abseitig. Aber immer zutiefst sozial.
0: Sagt Markus Lahmann, Chefredakteur von Caritas in NRW. Und zusammen mit seinem Team ist er diesem ungewöhnlichen Engagement auf den Grund gegangen. Und hier könnt ihr mal hören, wie es sich in einem Projekt anhört. Ja, das sind Kaffeebohnen, denn Caritas ist auch Kaffee.
2: Im Werk 5 in Monschau der Caritas-Werkstätten für Menschen mit Behinderung, CBW, wird frisch importierter Rohkaffee selbst geröstet.
0: Und nicht nur das, die Kaffeebohnen kommen aus Caritas-Projekten aus Kolumbien, dem Partnerland des Bistums Aachen. So ist das Ganze dann eine echte Win-Win-Situation für alle daran Beteiligten.
2: Menschen mit Behinderung haben eine zusätzliche Betätigung. Und auch die Partner in Kolumbien erhalten bessere Löhne, weil die Zwischenhändler wegfallen und der gesamte Vertrieb in eigener Hand liegt.
0: Ganz viele solcher bunten Geschichten werden in der gerade frisch erschienenen Caritas-Zeitschrift vorgestellt. Eine Plauderbank ohne Handy, eine mobile Gesprächsbar auf dem Friedhof oder Menschen mit psychischer Behinderung, die ihre Nachbarschaft mit Graffiti verschönern. Den Link zu den Geschichten bei uns auf Himmel und Erde online.de. Und so wird bei allem klar, sagt Markus Lahmann, dass Caritas schon immer dann besonders stark war, wenn sie kreative Lösungen für soziale Herausforderungen gefunden hat.
2: Und das gilt heute mehr denn je. In einer Zeit, in der sich viele Menschen nach Zugehörigkeit, Sinn und Zusammenhalt sehnen, braucht es Mut zu neuen Wegen des sozialen Engagements.
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0: Der heutige 26. Juli ist, haben wir gerade drüber gesprochen, der Welttag der Großeltern und Senioren. Vor 5 Jahren von Papst Franziskus ins Leben gerufen, ist immer am 4. Sonntag im Juli, also heute. Und das trifft diesmal ziemlich passend zusammen mit einem anderen Datum im kirchlichen Kalender. Das Fest der Heiligen Joachim und Anna, der Großeltern von Jesu, das heute eben auch gefeiert wird. Groß gefeiert wird auch in Paderborn, Libori startet und auch das hatten wir noch, Caritas kreative soziale Arbeit. Alle Infos wie immer auf unserer Seite himmelunderdeonline.de. Das war Himmel und Erde mit der katholischen Ausgabe. Nächste Woche hier die evangelische mit Manfred Rütten. Ich bin Stefan Klinkhammer und wünsche euch noch einen ganz schönen Sonntag.
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1: Mit Lars Kosmehl, guten Morgen. Wegen des Verdachts eines Anschlags im Umfeld des Christopher Streeter in Berlin haben die Ermittler einen 21-jährigen Tatverdächtigen öffentlich zur Fahndung ausgeschrieben. Abdul B. soll gestern Abend gegen 22 Uhr im Bereich des Tiergartens mehrere Personen mit dem Auto verletzt haben. Eine Frau erlitt tödliche Verletzungen, 16 weitere Menschen wurden zum Teil lebensbedrohlich verletzt. Eine oder mehrere Personen sollen sich nach der Tat anschließend aus dem Fahrzeug entfernt haben, heißt es in der Fahndung. Der Berliner Polizeisprecher Florian Naht.
2: Es handelt sich um einen Mann, der in Berlin bereits polizeibekannt ist und dem islamistischen Milieu zugerechnet wird.
1: Die Polizei Berlin warnte davor, den 21-Jährigen anzusprechen. Er sei möglicherweise bewaffnet und gefährlich. Bundeskanzler Merz nannte die Tat abscheulich und schrieb im Online-Dienst X, das sei ein Angriff auf unsere Gesellschaft. Bundesinnenminister Dobrindt hat den Landesbehörden unterdessen Unterstützung angeboten. Jetzt weitere Meldungen im Überblick. Nach der Kritik des früheren Kanzleramtsministers Altmaier gibt es weiteren Widerspruch aus der CDU am Umgang von Kanzler Merz mit Verkehrsminister Patrick Schnieder. Der stellvertretende CDA-Vorsitzende Christian Bäumler sagte dem Handelsblatt, Schnieders geplante Abberufung wirke willkürlich und schade dem Vertrauen in die Demokratie. Schnieder sollte eigentlich entlassen werden, nachdem ein Nachfolger vorgesehen war. Der sagte jedoch kurzfristig ab. Der Konflikt im Nahen Osten weitet sich aus. Nach Luftangriffen einer von Saudi-Arabien angeführten Militärkoalition im Jemen schwor die vom Iran unterstützte Houthi-Miliz Vergeltung. Die Angriffe auf zivile Ziele würden nicht ungestraft bleiben, heißt es in einer Mitteilung auf der Plattform Telegram. Beim hinduistischen Tempelfest in Hamm-Üntrop steht heute der Höhepunkt an. Als prominenter Gast wird am Vormittag Bundespräsident Frank-Walter Steinmeier erwartet. Zum Tempelfest reisen wieder zehntausende Besucher aus ganz Europa an. Es ist das größte Hindu-Fest in Deutschland. Frankreich und Spanien kämpfen weiter gegen massive Waldbrände. Ein Ende ist nicht abzusehen. Rund eine 250.000 Menschen mussten bereits in Sicherheit gebracht werden. Vororte von Bordeaux wurden evakuiert und für Madrid und Umgebung wurde der Notstand ausgerufen. Aus Spanien berichtet Julia Macher.
3: In der Region Madrid sowie in Ávila und Toledo harren weiter zehntausende Menschen in Notunterkünften und bei Verwandten aus. Aus der Luft und vom Boden bekämpfen mehr als 3.000 Feuerwehrleute die Flammen. Hohe Temperaturen, Trockenheit und heftige Windböen hatten die Löscharbeiten massiv behindert. Im Laufe des Tages soll sich die Lage leicht bessern. Von entscheidenden Stunden sprach ein Regierungsvertreter in der Region Madrid. Der Schutz der Menschen und der Rettungskräfte habe bei den Löscharbeiten oberste Priorität.
1: Und das waren die Nachrichten mit Lars Kosmehl.
4: Das Wetter.
5: Ja, eins besteht heute nicht und das ist Sonnenbrandgefahr. Naja, und im Freibad ist es auch deutlich ruhiger. Es ist kein Wunder bei den vielen Wolken heute. Die bringen auch immer wieder mal Regen mit in Richtung Nachmittag. Geht das Ganze dann in Schauer über. Teilweise sind auch Gewitter möglich. Und wo diese Gewitter runterkommen, da haben sie dann teilweise auch Starkregen mit dabei. Das alles bei 22 bis 26 Grad. Ja, die bekommen wir auch morgens mit Mühe und Not. Ansonsten gibt's ein Hin und Her aus Wolken, Sonne und immer wieder einzelnen Schauern.
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5: Um kurz nach neun mit der guten Sonntagsnachricht. Es ist alles frei auf den Autobahnen. Kommt gut an.
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5: Kaffee macht wach. Ja, die Kaffeetrinker unter euch, die wissen das. Aber angeblich soll Kaffee jetzt auch schön machen. Wie das klappen soll und ob das überhaupt klappt. Wir machen gleich ein bisschen Kaffeesatzleserei um 8:45. Vorher gibt's erstmal 3 Hits am Stück im Best Mix. Und er hier macht den Anfang. Das ist Alex Warren mit Ordinary. Ich bin Sven Sandbote. Grüße an die Technik. Ich bin der Mann mit der Wasserflasche im Studio.

0: Sonntagmorgen, genießt das Wochenende und ich habe schon so oft die Frage gehört, wie wirst du eigentlich morgens wach und wo bekommst du so früh deine gute Laune her? Ja, außer Wasserflasche, was soll ich sonst machen als Nicht-Kaffeetrinker? Ich kriege dieses Zeug einfach nicht durch den Hals. Ja, jetzt sehe ich viele erstaunte Blicke. Ja, liebe Kaffeetrinker, ich weiß, ihr schwört auf euren Kaffee, weil der morgens wach macht. Und er macht nicht nur wach, wenn wir dem Internet glauben, sondern inzwischen offenbar auch schön. Glow Coffee heißt ein neuer Trend. Da kommt Kollagenpulver direkt in den Morgenkaffee und das soll, Achtung, für straffere und frischere Haut sorgen. Das klingt vielversprechend, aber funktioniert das wirklich, Leo Arrighi aus dem Wochenendteam?
1: Eher nicht so spektakulär, wie es auf TikTok und Co. klingt. Ernährungswissenschaftlerin Daniela Krehl von der Verbraucherzentrale sagt, Kollagen wird im Magen erstmal ganz normal in Eiweißbausteine zerlegt. Der Körper entscheidet dann selbst, wo er die verwendet. Die wandern also nicht zielgenau vom Kaffeebecher direkt in die nächste Falte.
0: Also sparen wir uns das Pulver.
1: Zumindest sollte man jetzt kein Wunderglow erwarten. Einzelne Studien zeigen zwar kleine Effekte bei Hautfeuchtigkeit oder Elastizität. Die Datenlage ist laut Krehl aber nicht besonders überzeugend. Für die Haut bringen UV-Schutz, genug Schlaf, Bewegung und eine ausgewogene Ernährung deutlich verlässlicher was.
0: Okay, also wir merken uns den Kaffee gerne weiterhin für euch als Wachmacher und für den Glow gönnt euch einfach eine Mütze, mehr Schlaf. Ist auch deutlich günstiger.
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0: Das Wetter.
1: 22 bis 26 Grad erwarten euch heute. Ansonsten ist der Sonntag aber eher träge unterwegs. Aus den vielen Wolken fällt immer wieder mal Regen. Heute Nachmittag sind auch Schauer möglich, örtlich auch Gewitter. Und die haben dann lokal begrenzt auch Starkregen mit dabei. Gucken wir auf den Montag. Da gibt's mal graue Phasen mit Regen. Dann guckt auch mal die Sonne vorbei. Und das alles bei bis zu 25 Grad für euch.
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1: Und das sieht gut aus. Keine Staus, keine Störung. Also eine gute Fahrt in diesen Sonntag für euch.
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1: Das Klavier wird gerade noch gestimmt für den 90er Schmachtfetzen von Joshua Caddison. Der besingt gleich wieder Jesse. Vorher noch Kato und Jon mit dem Besten von heute. Turn the lights off. So klingt er. Der beste Mix für euer Wochenende. Und ich bin Sven Sandbote. Guten Morgen.

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0: An diesem Sonntagmorgen gucken wir jetzt nach Berlin. Dramatische Szenen da am Ende eines bunten Festes am Rande des Christopher Street Days in Berlin. Da ist ein Kastenwagen am späten Abend in die Menge gefahren. Eine Frau ist dabei gestorben. Viele weitere Menschen wurden verletzt. 3 von ihnen sogar lebensbedrohlich. Die Polizei sucht nach einem mutmaßlichen Verdächtigen. Er wird der islamistischen Szene in Berlin zugerechnet. Katrin Müller im Hauptstadtstudio in Berlin. Was genau ist am späten Abend in der Hauptstadt passiert und vor allem, wie ist heute Morgen der Stand der Ermittlungen?
1: Ja, das Ganze ist gegen 22 Uhr am Rande des Christopher Street Days passiert. Überall waren Menschen unterwegs, die ausgelassen gefeiert haben. Laut Polizei ist dann plötzlich ein weißer Kastenwagen im Bereich der Linnéstraße in den Park, den großen Tiergarten, gefahren. Der mutmaßliche Täter, nachdem die Polizei jetzt fahndet, hat mit dem Auto mehrere Menschen angefahren, möglicherweise auch umgefahren und dann einen Baum gerammt. Der Fahrer ist dann wohl ausgestiegen und geflüchtet. Und kurze Zeit später wurde der Christopher Street Day dann auch abgebrochen.
0: Was ist denn über den Mann bekannt, nachdem die Polizei jetzt fahndet?
1: Also die Polizei hat am Morgen ein Foto veröffentlicht, mit dem sie nach dem Tatverdächtigen, dem 21 Jahre alten Abdul B., fahndet. Generalstaatsanwaltschaft und Landeskriminalamt teilten mit, sie ermitteln aufgrund des Verdachts eines Anschlags. Der Mann ist Polizei bekannt, hat wohl Familie in Berlin und wurde erst im Mai aus dem Jugendarrest entlassen. Er wird der islamistischen Szene zugeordnet. Der Verdächtige wird als schlank und etwa 1,90 Meter groß beschrieben. Die Polizei bittet auch die Bevölkerung um Mithilfe, warnt aber auch davor, den Mann gegebenenfalls anzusprechen. Wer ihn antrifft, soll unverzüglich die 110 wählen.
0: Katrin, danke schön für die aktuellen Infos heute Morgen aus Berlin.
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0: Und das Update gleich natürlich für euch in den Nachrichten auch um 10 mit Lars Kosmail. Ich bin Sven Sandbote. Kommt gut durch den Sonntag.

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1: Mit Lars Kosmail, guten Morgen. Es waren dramatische Szenen am Ende eines bunten Festes. Am Rande des Christopher Street Day in Berlin ist gestern Abend ein weißer Kastenwagen in eine Menschenmenge im Tiergarten gefahren. Eine Frau ist gestorben, viele weitere Menschen wurden bei der Tat verletzt, 3 von ihnen lebensbedrohlich. Die Polizei sucht nun nach einem mutmaßlichen Verdächtigen. Er wird der islamistischen Szene in Berlin zugerechnet. Der Fahrer verließ laut Polizei das Auto nach der Tat und floh. Katrin Müller in Berlin, was weiß man über den Mann, nachdem die Polizei jetzt fahndet?
2: Also die Polizei hat am Morgen ein Foto veröffentlicht, mit dem sie nach dem Tatverdächtigen, dem 21 Jahre alten Abdul B., fahndet. Generalstaatsanwaltschaft und Landeskriminalamt teilten mit, sie ermitteln aufgrund des Verdachts eines Anschlags. Der Mann ist Polizei bekannt, hat wohl Familie in Berlin und wurde erst im Mai aus dem Jugendarrest entlassen. Er wird der islamistischen Szene zugeordnet. Der Verdächtige wird als schlank und etwa 1,90 Meter groß beschrieben. Die Polizei bittet auch die Bevölkerung um Mithilfe, warnt aber auch davor, den Mann gegebenenfalls anzusprechen. Wer ihn trifft, soll unverzüglich die 110 wählen.
1: Vielen Dank, Katrin Müller in Berlin. Die Bundesanwaltschaft steht mit den Ermittlungsbehörden vor Ort in Kontakt, sagte eine Sprecherin. Bislang hat der Generalbundesanwalt die Ermittlungen in diesem Fall aber nicht übernommen. Bundeskanzler Merz schrieb im Online-Dienst X, was für eine abscheuliche Tat in Berlin. Hunderttausende Menschen aus aller Welt feierten friedlich beim Christopher Street Day. Sie wollten, dass wir gut und tolerant miteinander umgehen. Das sei ein Angriff auf unsere Gesellschaft, so der Kanzler weiter. Und jetzt weitere Meldungen im Überblick. Baden-Württemberg hat Frankreich Hilfe bei der Bekämpfung der Waldbrände angeboten. Innenminister Hagel schrieb einen entsprechenden Brief an den Präfekten der benachbarten Region Grand Est. Darin erklärte Hagel, Baden-Württemberg könne etwa die Entsendung 2 Polizeihubschrauber in die akut betroffenen Gebiete anbieten, die mit Wasserbehältern zur Waldbrandbekämpfung ausgerüstet seien. Der Iran hat der Ukraine vorgeworfen, für den Angriff auf ein iranisches Frachtschiff im Kaspischen Meer mit einem Toten verantwortlich zu sein. Das Außenministerium in Teheran erklärte nach Angaben der amtlichen Nachrichtenagentur IRNA, die Attacke habe dazu geführt, dass das Schiff explodiert sei. Der Vorfall werde nicht ohne Reaktion bleiben. Die Bundesregierung plant den Zuschuss für die sichere Übertragung von Strom zu kürzen. Nach einem Entwurf sind für das kommende Jahr nur noch 5,5 Milliarden Euro angeplant. In diesem Jahr waren es 6,5 Milliarden. Für Verbraucher bedeutet das, es wird teurer. Laut dem Vergleichsportal Verivox sei ein Anstieg von etwa 0,25 Cent netto pro Kilowattstunde zu erwarten. Fast jeder Zweite in Ostdeutschland befürwortet laut einer YouGov-Umfrage eine Regierungsbeteiligung der AfD in Sachsen-Anhalt und Mecklenburg-Vorpommern, sollte die Partei dort stärkste Kraft werden. In der Umfrage im Auftrag der Deutschen Presseagentur sagten dies 47% der befragten Ostdeutschen. In Westdeutschland bejahten dies 37%. Gefragt wurde auch nach dem Fall, dass die AfD bei den Landtagswahlen im September vor den anderen Parteien liegt, aber keine absolute Mehrheit bekommt. 29% der in Ostdeutschland Befragten sprachen sich dann dafür aus, dass alle anderen Parteien gemeinsam eine Landesregierung ohne die AfD bilden. In Westdeutschland waren es 36%. Neuwahlen kommen dagegen in diesem Fall nur für etwas mehr als 10% der Befragten in Ost und West in Frage. Und das waren die Nachrichten mit Lars Kosmail.
3: Das Wetter.
4: Der Sonntag ist oft bewölkt und je später der Tag, desto mehr Regen gibt es auch. Am Abend sind sogar kräftige Gewitter oder örtlich auch Starkregen möglich. Dazu 22 bis 26 Grad. Die neue Woche geht auch bewölkt los, teilweise mit Regenschauern und 22 bis 25 Grad.
3: NRW Verkehr.
4: 2 Meldungen. A3 Oberhausen-Arnheim zwischen Hamminkeln und Rees brennt ein Fahrzeug. Ihr braucht etwa 10 Minuten länger. Und A553 Bliesheim Richtung Brühl zwischen Kreuz Bliesheim und Brühl Süd, 5 Minuten Zeitverlust.
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4: Es ist kurz nach 10. Der Kaffee, der dürfte noch warm sein, oder? Noch wollte der Sonntag hoffentlich nichts von euch. Das klingt doch nach einem fantastischen Moment für Musik. Hier kommt für euch Luis Capaldi, Forget Me. Patrick Rickert hier. Schönen Sonntag. Yeah.

0: Hallo, euch einen schönen Sonntag. Ja, so wettertechnisch knickt der Sommer kurz mal ein heute. Ist aber auch gar nicht schlimm, können wir mal durchatmen. Oder alle Schüler, die gerade Ferien jobben, haben dann vielleicht weniger zu tun im Freibad, falls das euer Ferienjob sein sollte. Vielleicht arbeitet ihr aber auch beim Gärtner oder als Verkäufer hier in diesen überdimensional großen Erdbeeren, die überall rumstehen. Ne? Das sind ja so typische Sommerjobs für Schüler. Es gibt aber auch ausgefallenere Jobs. Stefan Rejek aus der Redaktion. Welche kuriosen Sommerjobs hast du denn gefunden für uns?
1: Also der Freizeitpark Tripsdrill in Baden-Württemberg, der sucht für die Sommersaison noch jemanden für sein Maskottchen. Hugo Müller heißt er, das ist so ein großer, putziger Typ mit offenem Mund und einer Zipfelmütze. Anforderungen gehen auch klar, gute Fitness und eine Körpergröße von 1,70 bis 1,80. Also, wenn du Bock hast.
0: Nee, ich bin zu groß. Außerdem, ganz ehrlich, bei den sommerlichen Temperaturen einen abschwitzenden Kostüm, nee.
1: Ja, vielleicht kann man sich das ja irgendwie abtrainieren oder so. Apropos trainieren, kleiner Funfact, du wirst nicht einfach Maskottchen. Nee, es gibt so eine richtige Maskottchenschule und bei der kann man sich für schlappe 460 Euro pro Kurs zum professionellen Maskottchen ausbilden lassen.
0: Ja gut, da melde ich mich an.
1: Ja, top. Und wenn das nicht klappt, wie wär's da mit Strandtester? So wie Isabella Metschikowski aus Bielefeld. Die hat 2016 insgesamt 150 Strände auf 5 Kontinenten für so ein Reiseportal getestet. Also auch richtig mit Geld. Da muss ich aber leider sagen, so ein Jobangebot ist eher die Ausnahme.
0: Ich wollte gerade sagen, das klingt auch so ein bisschen zu schön, um wahr zu sein. Oder so wie Wasserrutschentester, aber das ist doch eh auch nur ein Mythos, oder?
1: Ja, also auch das gab's mal. 2013 hat der britische Reiseanbieter First Choice 6 Monate lang den Studenten bezahlt, um Wasserrutschen zu testen. Also einfach, wie viel Spaß die machen. Aber so richtig regelmäßig geprüft werden die dann halt vom TÜV. Ist dann auch deutlich unromantischer, als man sich das jetzt vorstellt. Also mit Planschen ist da eher weniger.
0: Ja, dann doch lieber Erdbeeren verkaufen. Stefan, danke.

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1: Auf der A3 Oberhausen Richtung Arnheim ist zwischen Hamminkeln und Rees ein Fahrstreifen gesperrt nach einem Unfall. Da steht ihr im Moment in einem 2-Kilometer-Stau und ihr braucht auch eine halbe Stunde länger dort. Und auf der A3 Köln-Frankfurt zwischen Lohma und dem Kreuz Bonn-Siegburg gibt es 1 Kilometer Stau, aber nach 5 Minuten seid ihr da durch.
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1: Und jetzt gibt's Musik von einer Hardrock-Band, aber keine Angst, die haben auch einen Song geschrieben, der perfekt in so einen Sonntagvormittag passt. Ich will ja nicht, dass ihr aus dem Bett fliegt, ne, oder von der Couch fällt. Ich spiele uns Mr. Big, To Be With You. Patrick Rickert ist hier, schönes Wochenende. Hold on.

0: Das Wetter.
1: Der Sonntag wird ungemütlich, es gibt immer mehr Regen und ab dem Abend sogar örtlich kräftige Gewitter und Starkregen. Das Ganze bei 22 bis 26 Grad. Die neue Woche geht auch grau los mit vielen Wolken und teilweise Regen bei ähnlichen Temperaturen.
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0: zwei Tage in Manchester. Zwei Tage, um unseren diesjährigen Song für die Aktion Lichtblicke zu schreiben.
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0: Annick Manoukian aus der Musikredaktion und Iggy Kelly sind zurück aus Manchester. Zwei Tage lang haben sie da an unserem offiziellen Song für die Aktion Lichtblicke gearbeitet. In Manchester, weil da eben Iggys Produzent des Vertrauens sein Studio hat. Und so hier hört sich das an, wenn gerade ein Hit entsteht. Bei den Vocals hat übrigens auch unsere Social-Media-Kollegin Ariane mitgesungen. Und danach hat Annick auch noch Gitarre gespielt.
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3: 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Oh, just the girls.
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4: Nice, girls.
5: Amazing.
3: Yeah!
6: Oh. Got it. Very nice. Love it. That's cool. Yeah, that's
3: I like the sound is really nice now, how you do it. It's really smooth and cool.
7: Yeah. Cool.
3: I love that the guitar matches your shirt as well.
7: Yeah. Oh,
3: yeah.
7: Thank you.
3: Yeah, it's very nice.
0: Also da hat nicht nur der Sound gepasst, sondern auch noch die Farbe von Anniks Shirt zur Gitarre. Jetzt ist natürlich die große Frage, Annick und Iggy, mit welchem Gefühl geht ihr jetzt erstmal auseinander?
5: Mit einem total warmen Gefühl. Also ich sag mal, wenn man Musik macht, fühlt man sich ja eh immer schon gut. Aber für so eine Aktion einen Song zu schreiben, gemeinsam mit der Person, die das irgendwie alles auch so organisiert und initiiert, ist natürlich eine total, ja, krasse irgendwie Steigerung zum normalen Songwriting. Und deswegen war es umso mehr eine echt total schöne Zeit.
7: Ich schließe mich an.
5: Sehr gut.
0: Und wie geht's jetzt weiter?
5: Jetzt arbeiten natürlich alle auf Hochtouren daran, den Song, ich sag jetzt mal, perfekt zu machen. Die Produzenten schrauben an ihren Produzentenknöpfen, sage ich mal. Genau, ich nehme die Vocals nochmal einmal richtig auf und
7: die
5: dann.
7: Die waren doch schön, was
5: ja,
7: hast du
5: ja.
7: denn?
5: Aber als Künstler ist man ja so ein bisschen, dass man immer so alles perfekt haben will, ne?
7: Okay, okay.
5: Genau,
7: ja.
5: genau. Und dann haben wir auch gesagt, vielleicht kannst du noch ein paar Harmonien für die zweite Strophe und für den Chorus und Pre aufnehmen.
7: Genau. Ich bin dabei.
5: Das finde ich sehr cool. Das geht ja auch ja, von zu Hause aus, sage ich mal, sehr gut.
7: Oder du kommst bei uns im Sender natürlich noch
5: ja,
7: vorbei.
5: Sehr
7: oder?
5: Gerne. Und das passiert jetzt. Und dann haben wir den Lichtblicke-Song.
7: Wir freuen uns drauf.
5: Ich schließe mich an, ich freue mich unfassbar.
0: Und wir schließen uns natürlich auch an und wir freuen uns schon auf unseren diesjährigen offiziellen Aktion Lichtblicke-Song. Und jetzt hören wir Iggy Kelly, hier ist Heard It All.
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1: Mit Lars Kosmehl, guten Tag. Wegen des Verdachts eines Anschlags beim Christopher Street Day in Berlin mit mindestens einem Todesopfer haben die Ermittler einen 21-jährigen Tatverdächtigen öffentlich zur Fahndung ausgeschrieben. Die Polizei Berlin warnte davor, den mutmaßlich islamistisch Verdächtigen Abdul B. anzusprechen. Am späten Samstagabend ist ein Kastenwagen in die Menschenmenge im Tiergarten gefahren. Eine Frau ist gestorben, viele weitere Menschen wurden verletzt, drei von ihnen lebensbedrohlich. Aus Berlin berichtet Katrin Müller.
2: Kanzler Merz spricht von einer abscheulichen Tat. Auch Berlins regierender Bürgermeister Wegner ist fassungslos. Die Polizei fahndet mit einem Foto nach dem Verdächtigen, dem 21-jährigen Abdul B. Er soll am Rande des Christopher Street Days im Großen Tiergarten mit einem Kastenwagen mehrere Menschen an- oder umgefahren haben. Der Wagen krachte schließlich gegen einen Baum. Der Fahrer flüchtete. Abdul B. wird der islamistischen Szene zugerechnet. Er hat wohl Familie in Berlin und wurde erst im Mai aus dem Jugendarrest entlassen.
1: Vielen Dank, Katrin Müller in Berlin. Die queere Gemeinschaft reagierte nach dem Angriff bestürzt. Der Regenbogen habe heute einen Riss bekommen. Das sei ein dunkler Tag für unsere Community und unser Land, schrieb die Organisation LSVD Plus auf Instagram. Und jetzt weitere Meldungen im Überblick. Irans Revolutionsgarden haben nach eigenen Angaben 6 Handelsschiffe vor einer Durchfahrt durch die wichtige Straße von Hormuz gestoppt. Die Garden erklärten laut der ihnen nahestehenden Agentur Tasnim, sie setzten die Kontrolle über ein 240.000 Quadratkilometer großes Gebiet im Persischen Golf und der Straße von Hormuz durch. Der Waldbrand im südwestfranzösischen Departement Gironde breitet sich nach Angaben der Behörden weiter rasch aus. Grund dafür seien trockene Vegetation und böiger Wind, erklärten die Behörden. In der Region sind mittlerweile 220.000 Menschen vom Evakuierungsaufruf betroffen. Russland hat nach den Worten des ukrainischen Präsidenten Selenskyj weitere 30.000 Soldaten aus Nordkorea für den Krieg gegen die Ukraine angefordert. Selenskyj schrieb im Online-Dienst X, seit Juni liefen in der russischen Region Voronezh Vorbereitungen für ihre Aufnahme. Außerdem bereite Nordkorea die Lieferung weiterer Raketenabschussrampen vor, fügte Selenskyj hinzu. Eine sehr kostenbewusste Seniorin hat in Rheinland-Pfalz einen Einbruchsalarm samt Polizeieinsatz ausgelöst. Eine Nachbarin der 86-Jährigen wählte in der Nacht zu Samstag den Notruf, nachdem sie den Schein einer Taschenlampe im Haus der älteren Frau bemerkt hatte, so die Polizei in Bad Kreuznach. Mehrere Streifenwagen fuhren zu der Adresse. Parallel gelang es der Polizei, die Bewohnerin telefonisch zu erreichen. Die gab Entwarnung. Nach eigenen Angaben war sie selbst für den Lichtschein verantwortlich. Einbrecher gebe es nicht. Sie wolle Strom sparen und daher nehme sie nachts die Taschenlampe in die Hand. Die Polizei lobte trotzdem die Nachbarin für den Anruf. Wachsame Nachbarschaft bleibe ein wichtiger Baustein der Einbruchsprävention, heißt es. Und das waren die Nachrichten mit Lars Kosmehl.
3: Das Wetter. Ein eher useliger Sonntag steht an. Richtung Abend sind sogar schauerartige Regenfälle und Gewitter möglich. Höchstwert heute 26 Grad. Die neue Woche bringt auch manchmal Regen mit. Insgesamt wird der Montag aber nicht ganz so ungemütlich wie der heutige Tag. Dann 22 bis 25 Grad.
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3: A2 Dortmund Richtung Hannover zwischen Hamm und Hamm-Üntrop 5 Minuten Zeitverlust. Genau wie auf der A3 Köln-Frankfurt zwischen Lohmar und dem Kreuz Bonn-Siegburg steht ihr auch 5 Minuten in einem 1 Kilometer Stau. Und A555 noch Bonn Richtung Köln zwischen dem Kreuz Köln Süd und dem Kreisverkehr Köln-Baiental. 5 Minuten auch da und top.
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3: Kurz nach 11 und immer noch im Schlafanzug. Ja, perfekt, alles richtig gemacht, ne? So gehört sich das doch für einen Sonntag. Dann könnt ihr den eigentlich auf den ganzen Tag anlassen bei den Wetteraussichten. Patrick Rickert hier, euch ein schönes Wochenende.

0: Ein Camper, zwei Mädels und extrem viel Spaß. Ich glaube, so kann man das zusammenfassen. Kim Klages und Laura Potting aus der Redaktion, die haben richtig was erlebt diese Woche. Die beiden waren in ganz Nordrhein-Westfalen unterwegs mit einem Wohnmobil von Dein Caravan. Sie waren am Camping- und Ferienpark Wissler See, dann im Eifelcamp und im Campingpark Heidewald. Jetzt ist die Tour rum. Kim, Laura, wie geht's euch? Wie war's?
1: Also es war wirklich super, super schön, ne? Also wir haben so viel gesehen, erlebt in diesen Tagen. Es war auch echt anstrengend, muss man sagen. Also jeden Tag woanders hin ist hart, aber es war einfach toll.
2: Ja, und ich muss sagen, die Campingplätze, ich kannte keinen einzigen davon. Und wir waren ja an unterschiedlichsten Ecken im Land und alle waren irgendwie schön. Alle hatten irgendwie was anderes, irgendwie was toll war. Und wir haben unfassbar liebe, liebe, liebe Leute kennengelernt.
3: Wir sind eine Familie aus Bad Dürkheim.
4: Bad Dürkheim. Ja, und was wird hier gerade gespielt?
3: Wir spielen gerade Rummy Cup.
2: Hast du so einen Tipp für uns, was sich lohnt hier?
5: Die Rutsche. Hinlegen, ja. Und dann kriegt man richtig Fahrt drauf.
2: Okay.
5: Und wenn man abbremsen will, einfach mal aufsetzen, dann wird man langsam.
2: Ihr sitzt hier gerade so entspannt mit einem Bierchen. Geht's euch gut?
6: Ja, sehr gut. Wir sind gerade angekommen.
2: Ihr seid gerade auch angekommen.
6: Wir auch.
2: Wir auch.
6: Genau.
7: Das ist das erste Bier. Wenn du stillst, unten sind, gibt's erst ein Bier.
2: Euch geht's gut hier?
8: Ja, ja,
9: wir kommen wieder. Wir kommen aus Düren. Es ist nur eine Stunde weg von hier. Wir genießen es, dass wir einfach nur zum See gehen und da Latte Macchiato trinken können. Und
10: Hauptsache, das Bier ist dabei.
2: Das ist absolut korrekt. Die Einstellung mag ich. Also, und was ich auch krass finde, Kim und ich, wir kennen uns ja, wir sind Kolleginnen, ne? Also aber wir sind jetzt nicht irgendwie befreundet vorher gewesen, wir kannten uns kaum und das hat echt gut funktioniert. Wir haben uns keinmal gestritten. Kim hat mich morgens auch in Ruhe meinen Kaffee trinken lassen, hat mich nicht vollgelassen.
1: Ja, ich finde, so eine Tour schweißt auch echt super zusammen. Ja. Gerade auch dann, man hat halt jetzt so eine Verbindung mit dem Wohnmobil, mit Bertha.
2: Also würden wir wieder machen, ne?
1: Auf jeden Fall, sofort.
0: Also Fazit ist hervorragend und vielleicht wiederholen wir das ja mal irgendwann mit den beiden.

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0: Das Wetter.
1: Heute an diesem Sonntag müssen wir oft mit Regen rechnen. Richtung Abend sind sogar kräftige Gewitter oder örtlich auch Starkregen möglich. Das Ganze bei bis zu 26 Grad. Morgen zur neuen Woche, da gibt es auch viele Wolken, teilweise Regen und 22 bis 25 Grad.
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1: Und hier steht ja am längsten im Stau A1 Köln-Euskirchen zwischen Hürth und Kreuz-Bliesheim 4 Kilometer Stau. Es gibt 6 Minuten Zeitverlust. A3 Oberhausen-Köln zwischen Oberhausen-Lierich und Duisburg-Wedau 1 Kilometer macht 5 Minuten on top. A40 Duisburg-Essen zwischen Essen-Frohnhausen und Zentrum 1 Kilometer Stau, ein Plus von 10 Minuten. Und auf der A52 Düsseldorf Richtung Essen, da dauert es zwischen Essen-Bergerhausen und dem Dreieck Essen-Ost auch 5 Minuten länger. Es gibt einen Kilometer Stau.
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1: Hallo, ein schönes Wochenende, schönen Sonntag euch. Patrick Rickert ist hier und ich spiele uns Leonie. Hier kommt Don't Worry.

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0: willkommen im Sommer. Es ist Urlaubszeit, jeder reist ja anders. Und ich finde immer so beim Fliegen, gerade beim Fliegen, da kann man wunderbar Passagiere analysieren.
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2: Es gibt die verschiedensten Flugzeugtypen. Typ 1 ist der Prepper. Den erkennst du sofort beim Einsteigen. Der trägt ja schon am Gate sein Nackenkissen und die Kompressionsstrümpfe. Der Pass und die Bordkarte immer griffbereit im Brustbeutel. Er weiß, welche Boardinggruppe er hat, welche Sitznummer und natürlich hat er sich auch über den Flugzeugtypen informiert. In seinem Handgepäck findet man so viel Proviant und Medikamente, dass man nach einer Bruchlandung auf einer einsamen Insel 72 Stunden überleben kann. Ohne Probleme. Dann gibt's natürlich noch den Typ 2, das ist der Tourist. Für ihn ist es aufregend zu fliegen, sein Highlight wird das Bordmenü sein und er wird nach der Landung klatschen, das ist sicher. Typ 3, das ist der Lässige, kurze Hose, Tanktop, Flipflops, braun gebrannt mit Muschelkette und kein Handgepäck, denn dieser Typ lebt von Luft und Liebe. Aber egal welcher Typ ihr seid, immer dran denken, im Flugzeug sitzen wir alle im gleichen Boot.
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1: Mit Lars Kosmehl, guten Tag. Nach dem mutmaßlichen Anschlag am Rande des Christopher Street Days in Berlin sucht die Polizei weiter nach einem Tatverdächtigen. Ein Kastenwagen ist gestern Abend in eine Menschenmenge im Berliner Tiergarten gefahren. Eine Frau ist dabei gestorben, viele weitere Menschen wurden verletzt, drei von ihnen lebensbedrohlich. Im Verdacht steht der 21-jährige Abdul B., der von der Polizei der islamistischen Szene zugeordnet wird. Die Behörden suchen per Fahndungsfoto nach dem Mann. Bundespräsident Frank-Walter Steinmeier hat am Vormittag den tödlichen Angriff scharf verurteilt. Er sei erschüttert und entsetzt über den mutmaßlichen Anschlag, sagte Steinmeier in Hamm-Üntrop beim Besuch des Tempelfests der hinduistischen Gemeinde.
2: Diese Tat ist ein Angriff auf unsere offene Gesellschaft, auf unsere Art zu leben und zusammenzuleben. Meine Damen und Herren, meine und ich glaube unsere alle Gedanken sind heute bei den Angehörigen und Freunden der beim Anschlag getöteten Frau und den zum Teil schwer Verletzten, denen wir vollständige Genesung wünschen.
1: Berlins Innensenatorin Spranger will zusammen mit Staatsanwaltschaft und Polizei am späten Nachmittag bei einer Pressekonferenz über den Stand der Ermittlungen informieren. Spranger habe ihren Urlaub unterbrochen und sei auf dem Weg zurück nach Berlin, sagt eine Sprecherin. Sie stehe im Austausch mit Bundesinnenminister Dobrindt. Und jetzt weitere Meldungen im Überblick. Die UNESCO hat die Strände in der Normandie in die Welterbeliste aufgenommen, an denen die Alliierten im Zweiten Weltkrieg im Kampf gegen NS-Deutschland gelandet waren. Die Stätten erinnern symbolisch an die enormen menschlichen Opfer, die gebracht wurden, um eine in Europa herrschende autoritäre Besatzungsmacht zu stürzen, erklärte eine Vertreterin des Internationalen Rates für Denkmalpflege. Auch die Waldsiedlung Zehlendorf in Berlin ist in die UNESCO-Welterbeliste aufgenommen worden. Bei einer Massenkarambolage auf der A9 in Thüringen sind mehr als 30 Menschen verletzt worden. Laut Polizei fuhr gestern Abend ein Wohnmobil bei Bad Lobenstein am Ende eines Staus in weitere Fahrzeuge. Nach aktuellem Stand seien 34 Menschen verletzt. 9 Fahrzeuge sind beschädigt worden, darunter 2 Kleinbusse einer Kinderreisegruppe. Nach Kritik des früheren Kanzleramtsministers Altmaier gibt es weiteren Widerspruch aus der CDU am Umgang von Kanzler Merz mit Verkehrsminister Patrick Schnieder. Der stellvertretende CDA-Vorsitzende Christian Bäumler sagte dem Handelsblatt, Schnieders geplante Abberufung wirke willkürlich und schade dem Vertrauen in die Demokratie. Die schweren Waldbrände im Südwesten Frankreichs haben sich weiter ausgebreitet und den Großraum Bordeaux erreicht. Nach Angaben der Behörden wurden seit Mittwoch im Südwesten Frankreichs mehr als 200.000 Menschen in Sicherheit gebracht. Der größte Waldbrand im Departement Gironde hat inzwischen rund 42.000 Hektar Wald und Buschland zerstört und rückt weiter an Bordeaux heran. In der Nacht ordnete die Präfektur die vorsorgliche Evakuierung von 55.000 weiteren Menschen in mehreren Gemeinden westlich und südwestlich von Bordeaux an. Auch in Spanien sind zehntausende Menschen wegen mehrerer Waldbrände evakuiert worden. Und das waren die Nachrichten mit Lars Kosmehl.
3: Das Wetter. Der Sonntag ist oft bewölkt und je später der Tag, desto mehr Regen gibt es auch. Am Abend sind sogar kräftige Gewitter oder örtlich auch Starkregen möglich. Dazu 22 bis 26 Grad. Die neue Woche geht auch bewölkt los, teilweise mit Regenschauern und 22 bis 25 Grad.
4: NRW Verkehr.
3: Und hier kommen die Staus mit den längsten Wartezeiten. A1 Münster-Dortmund. Zwischen Kamen-Zentrum und Kreuz Dortmund-Unna 3 Kilometer Stau macht ein Plus von 7 Minuten. A1 Köln-Euskirchen zwischen Hürth und dem Kreuz Bliesheim 4 Kilometer Stau, 8 Minuten on top. A3 Köln-Oberhausen zwischen Duisburg-Wedau und Kreuz Kaiserberg 2 Kilometer Stau plus 6 Minuten. Dann die A3 Köln-Frankfurt zwischen Lohma und dem Kreuz Bonn-Siegburg 1 Kilometer Stau, da verliert ihr 5 Minuten. Und A61 Mönchengladbach-Koblenz zwischen Gümlich und dem Dreieck Erftal 2 Kilometer Stau, da seid ihr auch nach 5 Minuten durch.
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3: Und gleich hole ich uns gedanklich nochmal die Fußball-Weltmeisterschaft zurück vor unser geistiges Auge mit Musik von Shakira, offizieller WM-Song Die Die. Gleich bei mir in der Show, Patrick Rickert hier, euch einen schönen Sonntag. Yeah.

0: Shakira und Dai Dai, willkommen in den Sommerferien. Da zieht's ja viele weg. Urlaub in die Berge, ans Meer, Campingplatz, Auszeit ist auf jeden Fall angesagt. Und einige Eltern mit Handykindern machen sich da so ein paar Gedanken natürlich. Wie viel Handyzeit gibt's im Urlaub? Wir haben festgestellt, es gibt offenbar klare Regeln. Aber klappt das auch?
1: Das geht. Die kriegt's erst gar nicht. Dann gibt's die Diskussion weniger.
2: Handy kommt auf den Kühlschrank drauf, oben. Da kommt da keiner dran. Und ich habe meine 6 Wochen Sommerferien ohne Fernseher verbracht.
3: Komplett sperren, einsperren das Handy im Tresor.
4: Wenn wir das sagen, das Handy kommt weg, dann kommt das Handy weg.
5: Das ist eigentlich Standard bei uns, dass wir sagen, tritt mal ein bisschen auf die Bremse. Aber zum Thema Handy finde ich gut, dass es das heute gibt. Weil ich hätte es mir damals gewünscht, mit den Freunden aus der Schule in Kontakt zu bleiben.
0: Ja, und den neuesten Klatsch und Tratsch zu teilen. Jeder wie er will, aber kommt mir nicht mit viereckigen Selfie-Augen zurück aus dem Urlaub.

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0: Das Wetter.
1: Der Sonntag wird ungemütlich, es gibt immer mehr Regen und ab dem Abend sogar örtlich kräftige Gewitter und Starkregen. Das Ganze bei 22 bis 26 Grad. Die neue Woche geht auch grau los mit vielen Wolken und teilweise Regen bei ähnlichen Temperaturen.
0: NRW Verkehr.
1: Und hier kommen die Staus mit den längsten Wartezeiten. A1 Dortmund Richtung Osnabrück. Zwischen Kreuzmünster Süd und Greven 3 Kilometer Stau, 8 Minuten Zeitverlust. A1 Osnabrück-Bremen zwischen Osnabrück-Hafen und Osnabrück-Nord 4 Kilometer Stau, macht 10 Minuten on top. Die A1 Münster-Dortmund zwischen Kamen-Zentrum und Kreuz-Dortmund-Unna 5 Kilometer Stau, 11 Minuten plus. Rüber zur A1 Köln-Euskirchen zwischen Hürth und dem Kreuz Bliesheim 3 Kilometer Stau, macht 6 Minuten obendrauf. Und auf der A61 Mönchengladbach Richtung Koblenz, da steht ihr zwischen Rheinbach und der Auffahrt Grafschaft Ringen 10 Minuten länger. Es gibt einen 5 Kilometer Stau.
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1: Ja, schönen guten Tag, Patrick Rickert hier. Ich habe Alex Warren da für uns. Fever Dream in den Hits im besten Mix. Schönen Sonntag.

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0: Hallo, schönes Wochenende, schöne Urlaubszeit. Vor allem mein ganzes Land macht ja gerade Urlaub. So richtig angesagt, auch in den letzten Jahren schon, sind ja Roadtrips zum Beispiel nach Skandinavien mit einem Wohnwagen. Das ist wunderschön da oben, diese Natur, unfassbar. Aber die Verbraucherzentrale warnt jetzt vor Einbrüchen in Wohnmobile. Jonas Mikolajczak aus der Redaktion, wo wird denn am meisten eingebrochen?
1: Also tatsächlich sind am stärksten die deutschen Urlauber betroffen und dementsprechend sind die Hotspots auch an den Häfen, wo man von Deutschland aus ankommt. Also in Malmö in Dänemark oder in Göteborg in Schweden, aber vor allem auf Raststätten entlang der gesamten E6, also der Europastraße 6, da wird viel eingebrochen. Und das ist gar nicht mal so geil, denn die ist nämlich so die wohl wichtigste Verbindungsstraße zwischen den ganzen skandinavischen Ländern.
0: Ach so, Raststätten. Ich habe jetzt eher an Campingplätze gedacht.
1: Ja, da wird auch eingebrochen. Deswegen nur auf gut bewachte Campingplätze fahren. Aber auch da ist man wohl nicht immer sicher vor Einbrüchen.
0: Kann ich mich denn irgendwie schützen?
1: Also erstmal keine Panik. Man wird jetzt nicht überall direkt ausgeraubt. Aber ein bisschen vorsichtiger sein, das schadet nicht. Für den Fall der Fälle, da solltet ihr zum Beispiel Wertsachen wie Bargeld und Ausweis natürlich nicht sichtbar rumliegen lassen. Und am besten versteckt ihr die auch an verschiedenen Orten im Wohnmobil.
0: Ja, da macht man es den Einbrechern dann ein bisschen schwerer, ne? Direkt an alle Wertsachen auf einmal zu kommen.
1: Genau, das ist der Gedanke. Und dann am besten noch ein paar Spanngurte einpacken. Mit denen könnt ihr die Türen nochmal zusätzlich von innen verriegeln. Und wenn ihr noch sicherer gehen wollt, solltet ihr vielleicht auch noch eine Alarmanlage nachrüsten, wenn euer Wohnmobil nicht sowieso schon eine hat. Ja, und manchmal, da werden ja sogar die Wohnmobile selbst geklaut. Deswegen kann man auch über einen GPS-Tracker nachdenken.
0: Ja, kostet natürlich schon was, aber noch teurer wird es natürlich, wenn auf einmal das ganze Wohnmobil weg ist. Ne? Aber nochmal, ihr werdet jetzt nicht überall sofort so überfallen, wenn ihr in Skandinavien unterwegs seid. Ne? Also es gibt da keinen Grund, jetzt die Reise zu stornieren oder so. Einfach ein bisschen wachsam bleiben und einfach keine Wertsachen offen rumliegen lassen. Jonas, danke für die Infos.

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1: Mit Lars Kosmehl, guten Tag. Trauer und Entsetzen nach dem Angriff am Rande des Berliner Christopher Street Days mit einer Toten und mehreren Verletzten. Die queere Gemeinschaft erklärte bestürzt, der Regenbogen habe heute einen Riss bekommen. Bundespräsident Steinmeier sprach bei seinem Besuch des Tempelfests in Hamm von einem Angriff auf unsere offene Gesellschaft, auf unsere Art zu leben und zusammenzuleben. Katrin Müller berichtet.
2: Seine Gedanken seien bei Angehörigen und Freunden der beim Anschlag getöteten Frau und dem zum Teil schwer Verletzten, denen er vollständige Genesung wünsche, so Steinmeier. Ähnlich äußerte sich auch Kanzler Merz. Er befindet sich im ständigen Austausch mit Innenminister Dobrindt und den Behörden. Auch viele Promis reagierten entsetzt auf den Angriff. Sängerin Sarah Connor, die am Abend bei der Abschlusskundgebung des CSDs am Brandenburger Tor aufgetreten war, erklärte in einem emotionalen Video: Mir fehlen die Worte.
1: Vielen Dank, Katrin. Und jetzt weitere Meldungen im Überblick. Der Iran hat Fortschritte bei den Gesprächen mit dem Oman über die Verwaltung der wichtigen Straße von Hormuz verkündet. Mehrere Verhandlungsrunden zwischen den stellvertretenden Außenministern beider Länder hätten in Teheran stattgefunden, erklärte ein iranischer Außenamtssprecher. Dabei sei es um gemeinsame Prinzipien und Mechanismen des Betriebs für den sicheren Schiffsverkehr gegangen. Der Waldbrand im südwestfranzösischen Departement Gironde breitet sich nach Angaben der Behörden weiter rasch aus. Grund dafür seien trockene Vegetation und böiger Wind. In der Region sind mittlerweile 220.000 Menschen vom Evakuierungsaufruf betroffen. Auch in Spanien mussten zehntausende Menschen evakuiert werden. Die Bundesregierung plant, den Zuschuss für die sichere Übertragung von Strom zu kürzen. Nach einem Entwurf für das kommende Jahr sind nur noch 5,5 Milliarden Euro eingeplant. In diesem Jahr waren es 6,5 Milliarden. Für Verbraucher könnte das steigende Preise bedeuten. Wenn die AfD bei den Landtagswahlen in Sachsen-Anhalt und Mecklenburg-Vorpommern im September stärkste Kraft wird, dann soll sie auch an der Regierung beteiligt werden. In einer YouGov-Umfrage im Auftrag der dpa sagen das 47% der Befragten in Ostdeutschland und 37% der Befragten in Westdeutschland. Jan-Henner Reitze berichtet.
3: In Thüringen ist die AfD vor knapp 2 Jahren das bisher erste und einzige Mal stärkste Kraft bei einer Landtagswahl geworden. Keine andere Partei wollte mit ihr zusammenarbeiten. Die Landesregierung bildeten CDU, BSW und SPD, obwohl diesen 3 Parteien ein Sitz für eine eigene Mehrheit fehlt. Die AfD in der Regierung wieder so verhindern, sollte sie, wie es Umfragen voraussagen, auch in Sachsen-Anhalt oder Mecklenburg-Vorpommern stärkste Kraft werden? Eher nein. Im Osten wie im Westen sind mehr Menschen dafür, dass die AfD dann mitregiert.
1: Und das waren die Nachrichten mit Lars Kosmehl.
4: Das Wetter.
5: Ein eher useliger Sonntag steht an. Richtung Abend sind sogar schauerartige Regenfälle und Gewitter möglich. Höchstwert heute 26 Grad. Die neue Woche bringt auch manchmal Regen mit. Insgesamt wird der Montag aber nicht ganz so ungemütlich wie der heutige Tag. Dann 22 bis 25 Grad.
0: NRW Verkehr.
5: Und hier kommen die Staus mit mindestens 10 Minuten Zeitverlust. A1 Dortmund-Osnabrück zwischen dem Kreuz Münster Süd und Greven. 6 Kilometer Stau, ein Plus von einer Viertelstunde. A1 Münster-Dortmund zwischen Kamener Kreuz und Kreuz Dortmund-Unna 6 Kilometer Stau, 20 Minuten da on top. Dann die A3 Köln-Oberhausen zwischen Duisburg-Wedau und Oberhausen-Lierich 3 Kilometer Stau, 10 Minuten kommen drauf. A3 Köln-Frankfurt zwischen Lohmar und Siebengebirge 6 Kilometer Stau, macht ein Plus von 10 Minuten. Und A61 noch Mönchengladbach-Koblenz zwischen Miel und der Auffahrt Grafschaft Ringen 6 Kilometer Stau, 20 Minuten drauf.
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5: Patrick Rickert hier, euch einen schönen Sonntagmittag.

0: Bon Jovi und Always aus den 90ern. Und ich habe noch was aus den 90ern gefunden. Die Diddlemaus. Ja, tatsächlich, sie kommt wieder. Ende der 90er, Anfang der 2000er gab es die ja hier. Diese Maus mit den riesen Ohren, den großen Füßen, mit der bunten Latzhose. Und jetzt gibt's tatsächlich alles wieder zu kaufen. Plüschtiere, Blöcke, Schlüsselanhänger und so weiter. Wie sieht's denn bei euch aus?
1: Kult. Es gab einfach alles von Diddl, ne?
2: Die Tasse, die wir haben von Diddl, weißt du noch?
1: Das war so meine Lieblingstasse, ja.
2: Witzig, man wird wieder jung.
3: Ich hatte auch selber so ein kleines Stofftier mit so riesen Füßen.
4: Also es ist jetzt nicht das erste Stofftier, was irgendwo rumstaubt.
2: Ja, in der Schule damals, ne? Immer hin und her getauscht, neue Blätter gesammelt und irgendwann ist es im Müll gelandet und dann ärgert man sich, dass man es nicht mehr hat. Und jetzt hoffe ich, die neue graue Diddlmaus zu kriegen.
0: Ja, ab sofort gibt's den ganzen Kram von Diddl wieder, ne? Plüschtiere, Blöcke, Schlüsselanhänger und so weiter. Das wahrscheinlich das Comeback des Sommers. Die Diddlmaus ist wieder da.
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0: Das Wetter.
1: Heute an diesem Sonntag müssen wir oft mit Regen rechnen. Richtung Abend sind sogar kräftige Gewitter oder örtlich auch Starkregen möglich. Das Ganze bei bis zu 26 Grad. Morgen zur neuen Woche, da gibt es auch viele Wolken, teilweise Regen und 22 bis 25 Grad.
0: NRW Verkehr.
1: Es gibt eine Autobahnsperrung auf der A1 Münster Richtung Dortmund zwischen Kamener Kreuz und dem Kreuz Dortmund-Unna. Da brennt ein Auto. 4 Kilometer Stau gibt es und eine Dreiviertelstunde Zeitverlust. Dann gibt es noch diese längeren Meldungen. A1 Euskirchen-Köln zwischen Euskirchen und Erftstadt. 3 Kilometer Stau, 12 Minuten plus. A1 Osnabrück-Münster zwischen dem Kreuz Lotte Osnabrück und Münster-Nord. 9 Kilometer Stau, 10 Minuten kommen on top. Dann die A61 Koblenz-Mönchengladbach zwischen Weilerswist und Erftstadt. 2 Kilometer Stau, 6 Minuten drauf. Und A61 Mönchengladbach Richtung Koblenz zwischen Rheinbach und Auffahrt Grafschaft Ringen. 6 Kilometer Stau, ein Plus von einer Viertelstunde.
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1: Kurzer Vorausgucker auf die nächste halbe Stunde. Der 80er kommt von Milli Vanilli, Girl, You Know It's True. Der 90er von Him, Join Me. Und wir starten mit was brandaktuellem von Teddy Swims. Hier ist Mr. Know It All. Ich bin Patrick Rickert. Schönen Sonntag.

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0: Also das war ja wirklich die Nachricht der Woche. Die deutsche Fußballnationalmannschaft stellt sich neu auf und der neue Cheftrainer ist gefunden. Kloppo!
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2: Ja, Julian Nagelsmann hat im DFB-Campus für den Neuen schon Platz geschaffen und seinen Spind leer geräumt. So wie ich gehört habe, haben ihm dabei seine Frau Lena und seine Mutter geholfen.
3: Man merkt, ich kämpfe mit den Tränen, war sehr emotional.
2: Ja, aber jetzt ist er ja da, der neue Heilsbringer, Jürgen Kloppo-Klopp. Und die Hoffnung ist da, dass das kommende Turnier für die Nationalmannschaft, für die Fans ja eigentlich für ganz Deutschland besser läuft als das letzte. Und das Vorletzte, ja, auch als das Vorvorletzte und so weiter. Jetzt soll Klartext gesprochen werden.
4: Wie lautet Ihr Fazit heute?
5: Ach, da gibt's so relativ ein klares Wort für Scheiße.
2: Also Schluss mit dem Rumpelfußball-Desaster und wieder volle Konzentration auf das Runde, das Eckige und das Grüne. Ich meine den Rasen. Also, meine Meinung dazu, wenn wir Profifußballer das Klima und die Menschheit retten lassen und sie in der Work-Family-Balance ihre Erfüllung suchen ohne jede Herausforderung, sind sie am Ende zwar alle gleich, aber eben gleich schlecht.
6: Wenn es irgendwann was gibt, worüber man sich aufregen sollte oder wo man wirklich nervös werden sollte, was die Zukunft dieser Mannschaft angeht, sage ich Bescheid und bis dahin entspannt euch.
2: Die Nation ist bereit für eine neue Ära. Gut, dass sich Kloppo beim Dosenstapeln ausruhen konnte.
7: Ich bin mittlerweile mehr als aufgetankt, also ich bin bereit.
2: Machen wir es doch wieder neue Bundestrainer, denken wir an tolle Fußballspiele und lachen einfach mal wieder. In diesem Sinne, schönen Anpfiff.

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1: Mit Lars Kosmail, guten Tag. Der mutmaßliche Anschlag am Rande des Berliner Christopher Street Day hat auch in NRW für Entsetzen gesorgt. Ministerpräsident Wüst verurteilte den Vorfall als einen abscheulichen Angriff auf unsere Freiheit. Bundespräsident Frank-Walter Steinmeier sagte in Hamm-Üntrop beim Tempelfest der hinduistischen Gemeinde in Deutschland, er sei erschüttert über den mutmaßlichen Anschlag beim CSD, bei dem hunderttausende Menschen aus aller Welt friedlich und fröhlich feiern wollten, ein Zeichen setzen wollten für Toleranz und Vielfalt, für selbstbestimmtes und gleichberechtigtes Leben.
2: Diese Tat ist ein Angriff auf unsere offene Gesellschaft, auf unsere Art zu leben und zusammenzuleben.
1: Seine Gedanken seien bei den Angehörigen und Freunden der getöteten Frau und bei den Verletzten, so Steinmeier weiter. Am Rande der Großveranstaltung in Berlin war gestern Abend ein Transporter in eine Menschenmenge im Tiergarten gefahren. Unter den 16 Verletzten sind mehrere lebensbedrohlich verletzt. Die Polizei fahndet weiter öffentlich nach dem 21-jährigen Abdul B. Einem Bericht des Spiegel zufolge soll der Verdächtige den Behörden bereits als Anhänger des Islamischen Staats aufgefallen sein. Und jetzt weitere Meldungen im Überblick. In Frankreich ist der verheerende Waldbrand nahe Bordeaux bis 15 Kilometer an die Grenzen des Großraums der Stadt herangerückt. Eine Evakuierung des rund 1 Million Einwohner zählenden Großraums komme aber nicht in Frage, weil sich das Feuer südlich befinde und nicht im Westen vorrücke, erklärte Bordeaux's Bürgermeister. Die Waldsiedlung Zehlendorf im Südwesten Berlins ist in die UNESCO-Welterbeliste aufgenommen worden. Das beschloss das Welterbekomitee der Organisation bei seiner aktuellen Sitzung. Die Aufnahme erfolgt demnach als Teil der sogenannten Siedlungen der Berliner Moderne. Diese gehören schon seit 2008 als Beispiele für modernen Wohnungsbau zu der Welterbeliste. Das Weiße Haus hat mit der Unterlegung eines TikTok-Clips mit einem Song von Katy Perry den Superstar verärgert. Die US-Sängerin schrieb auf der Plattform X, sie sei entsetzt und wütend darüber, dass ihr Lied Firework als Hintergrundmusik für Aufnahmen von Militärschlägen verwendet worden sei. Sie habe dem nicht zugestimmt und billige das absolut nicht. Irans Revolutionsgarden zeigen sich beim Streit um die Straße von Hormus unnachgiebig. Die Blockade der wichtigen Handelsroute belastet den weltweiten Handel mit Rohöl und Flüssiggas schwer. Außerdem droht Irans Armeesprecher mit einer Ausweitung des Kriegsgebiets, falls die USA ihre Luftangriffe fortsetzen sollten. Aus Nahost berichtet Cindy Richau.
3: Zunächst hat der Iran aber eigenen Angaben zufolge seine Angriffe auf die arabischen US-Verbündeten eingestellt, da die USA ihrerseits die Luftschläge zuletzt ausgesetzt hätten. Irans Revolutionsgarden hinderten derweil erneut Handelsschiffe daran, durch die Straße von Hormuz zu fahren. Der Streit um die Durchfahrtsrechte auf der Route gilt als Auslöser für die jüngste militärische Eskalation zwischen Washington und Teheran. Israels Ministerpräsident Benjamin Netanyahu kündigte unterdessen an, bei einem Treffen mit US-Präsident Donald Trump am Dienstag über die Lage im Iran reden zu wollen.
1: Und das waren die Nachrichten mit Lars Kosmail.
4: Das Wetter.
5: Ja, der Nachmittag ist nicht ganz so gemütlich. Es ist bewölkt und stellenweise nass. Je später der Tag, desto mehr kommt auch runter. Und am Abend können sich dann auch Gewitter mit Starkregen und Hagel bilden. Dazu haben wir 22 bis 26 Grad in der Spitze. Morgen geht es erst noch so weiter mit vielen Wolken und stellenweise Regen. Am Dienstag wird es dann schon wieder deutlich wärmer und sonniger.
4: NRW Verkehr.
5: Wir schauen auf die Autobahn. Das sind die längsten Staus. A1 Euskirchen-Köln zwischen Euskirchen und Erftstadt. 3 Kilometer, 11 Minuten dauert es länger. A1 nochmal Köln-Dortmund zwischen Kreuz Leverkusen und Remscheid. 5 Kilometer Stau, eine Dreiviertelstunde steht ihr da. Da läuft ein Feuerwehreinsatz wegen eines brennenden PKW. Nochmal A1 Osnabrück-Bremen zwischen Osnabrück-Hafen und Osnabrück-Nord. 3 Kilometer, 8 Minuten plus. Und nochmal A1 Münster-Dortmund jetzt zwischen Kamener Kreuz und Kreuz Dortmund-Unna. 3 Kilometer, eine gute halbe Stunde müsst ihr mehr einrechnen. Kommen wir zur A61 Koblenz-Mönchengladbach zwischen Weilerswist und Erftal. 4 Kilometer Stau, 9 Minuten plus. Und die Gegenrichtung A61 Mönchengladbach-Koblenz zwischen Rheinbach und Grafschaft-Ringen. 7 Kilometer Stau und eine Viertelstunde plus.
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5: Ich bin Natascha Wittmark. Hallo zusammen. Ich begleite euch weiter durch diesen, ja, etwas busseligen Sonntagnachmittag. Draußen ist es nicht ganz so schick, ne? Dafür machen wir es uns hier umso schöner. Das ist Sarah Larsen jetzt für euch mit Lush Life.

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0: war doch irgendwie schön, obwohl es ein bisschen chaotisch war, ne? Also ich meine jetzt hier nicht Ray Dalton mit Go That High, es war auch sehr schön. Ich meine die beiden Kolleginnen Laura Potting und Kim Klages in ihrem Camper Bertha. Mit dem waren sie ja diese Woche quer durch NRW unterwegs und haben die schönsten Campingplätze besucht. Erst waren sie am Wisseler See bei Kleve, dann ging es ins Eifelcamp und zum Campingpark Heidewald. Und überall waren sie nur so 1 bis 1,5 Tage. Und jedes Mal hieß es natürlich Zelt aufbauen, Zelt abbauen, Bertha steuern, kein Unfall bauen, Stau, Stau, Stau. Ja, es war einfach toll. Also meinten sie, es war wirklich toll, sie würden diesen ganzen Wahnsinn tatsächlich normal machen.
1: Ich bin auch sehr aufgeregt. Ich kann auch gar nicht Spiegelschulterblick machen. Ich sag, wie es ist, wenn da jemand neben mir ist, ist er tot.
2: So. Ah, passt das?
3: Ja, das passt.
1: Oh Gott, das ist aber groß. Also, jetzt nochmal, wir fahren nach Kalka. Wenn ihr da irgendwo in der Nähe seid, fahrt am besten nicht auf die Straße, weil ich komme gleich.
2: Hallo.
1: Hallo.
2: Wir sind auf der Autobahn unterwegs, haben jetzt die Hälfte der Kilometer geschafft.
1: Eifel, juhu. Okay, die Redaktion hat mir eben eine Nachricht geschickt. Die wollten wissen, was bei uns heute Abend noch so geht. Also ich würde sagen, wir machen auf jeden Fall, werden wir heute Abend natürlich noch weiterarbeiten. Kim, man hört, dass du die Bierflaschen aufmachst. Was ist denn nicht in Ordnung mit dir?
2: Mann! Camping, das ist gut.
1: Der Camper, der ist gut.
4: Ihr seid doch die Autobahn gefahren.
1: Ja, genau. Ja, wie schön, dass ihr uns gehört habt. Wer seid ihr denn? Ich bin die Laura, das ist die Kim.
4: Roland, Tanja,
5: Ralf.
2: Hallo.
6: Hallo.
2: Was gibt's denn heute Leckeres im Thermomix?
6: Malzbiergulasch aus dem Thermomix mit Spätzle.
1: Wie sagt man auf Niederländisch dann noch einen schönen Urlaub?
7: Eine feine Vakantie.
2: Ja,
7: danke. Dank.
2: Ich möchte, dass die Tour noch ein bisschen länger geht.
1: Das wäre schön, vielleicht kriegen wir die Redaktion dazu, dass wir uns auch ein bisschen länger hier fahren.
2: Bitte, bitte.
0: Nein, wir brauchen die beiden zurück. Naja, Kim und Laura, die erholen sich jetzt von der Woche. Wir auch ein bisschen von den beiden, ne, und sagen Danke an alle, die Kim und Laura so lieb aufgenommen haben auf den Campingplätzen. Guck mal, das hier ist doch der perfekte Abschiedssong.

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0: Das Wetter.
1: Das ist nicht ganz so schick und sommerlich heute. Es ist dicht bewölkt und stellenweise nass. Am Abend kommen zu den Schauern dann auch Gewitter, teils auch kräftige mit Sturmböen und Hagel. Dazu haben wir 22 bis 26 Grad in der Spitze. Morgen geht es erst noch so weiter mit vielen Wolken und stellenweise Regen. Am Dienstag wird es wieder wärmer und sonniger.
0: NRW Verkehr.
1: Das sind die längsten Staus. A1 Köln-Dortmund zwischen Kreuz Leverkusen und Remscheid. 3 Kilometer, eine gute halbe Stunde dauert es da länger. A1 Münster-Osnabrück zwischen Münster-Nord und Greven. 8 Kilometer, eine knappe Viertelstunde müsst ihr mehr einrechnen. Nochmal A1 Osnabrück-Bremen jetzt zwischen Osnabrück-Hafen und Osnabrück-Nord. 4 Kilometer, 10 Minuten plus. A1 Osnabrück-Münster jetzt zwischen Kreuz-Lotte-Osnabrück und Flughafen Münster-Osnabrück. 9 Kilometer Stau. Eine knappe Viertelstunde dauert es länger. Und A3 Arnheim-Köln zwischen Kreuz Oberhausen und dem Kreuz Kaiserberg. 4 Kilometer, eine Viertelstunde plus.
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1: Ich habe gerade echt überlegt, hat mir mein Vater schon mal die Haare gemacht, so, also als ich noch ein Kind war? Ich glaube nicht. Ich glaube, der hat sich nicht getraut. Aber dafür gibt es jetzt Anita Erdmann. Die bietet nämlich Zopf-Workshops für überforderte Väter an. Und das in Stammtischatmosphäre. Sprechen wir gleich genauer drüber hier bei mir in ein paar Minuten. Ich bin Natascha Wittmark. Einen schönen Nachmittag zusammen.

0: The Walkman.
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0: einfach immer wieder gut, die Nummer, ne? The Kid Laroi, Justin Bieber, Stay. Hallo, liebe Väter. Habt ihr schon mal versucht, eurer Tochter die Haare zu machen und danach sah sie, ja, chaotischer auf dem Kopf aus als vorher? Mhm. Ja, das passiert auch jetzt in 2026 gar nicht so selten. Aber das möchte Friseurin Anita Erdmann ändern. Sie hat das Projekt Dads Do Hair sich überlegt und ja, sie lockt die Väter mit Bier.
1: Also ich biete Workshops an für Papas und ich bringe ihnen bei, wie sie ihren Töchtern die Haare machen können. Und zwar findet das alles in einer sehr entspannten Atmosphäre statt. In einem Gasthaus oder einer Bar einfach, wo man quasi wie am Stammtisch zusammensitzen kann und dann mit Freunden einfach einen coolen Abend verbringen kann.
0: Ja, da sitzen die Väter halt wie am Stammtisch, Puppenkopf vor sich und ein Bier in der Hand. Die Idee dafür hat sie übrigens aus England. Da gibt's das seit längerem unter dem Namen Ponytails and Pints.
1: Ich habe selber ein Reel gesehen auf Insta und das hat mir einfach keine Ruhe gelassen. Ne? Und weil ich dachte, irgendwie ist es so ein schönes Thema, weil einfach alle abgeholt werden. Also die Mamas werden entlastet oder auch die Partner. Und die Töchter profitieren natürlich am meisten, weil sie danach eine schöne Frisur haben und die Zeit auch mit dem Papa genießen.
0: Ja, manche Väter, die haben zumindest schon mal lange Haare geflochten, andere noch nicht mal lange Haare durchgekämmt. Aber alle sind willkommen bei ihr und sie kommen auch gerne.
1: Also es ist wirklich bombastisch. Die Rückmeldungen sind so nett. Also ich bekomme Feedback direkt nach dem Kurs natürlich von den Papas. Dann werden mir am nächsten Tag Fotos geschickt von den Frisuren, die sie direkt umgesetzt haben. Und was mich total freut immer, wirklich, das finde ich, da bin ich immer ganz stolz, dass sie tatsächlich auch fortgeschrittenen Kurse besuchen wollen und so. Also es ist wirklich irre. Ich finde es total schön.
0: Bisher bietet Anita das Programm in München, Frankfurt, Heidelberg und Berlin an. Sie will aber weiter expandieren. Vielleicht kommt sie also auch bald nach NRW.
1: Also ich komme überall hin, wo ich hinkommen soll.
0: Ja, also wenn ihr Lust auf Dads Do Hair in NRW habt, dann meldet euch doch einfach mal bei Anita Erdmann.
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1: Mit Lars Kosmehl, guten Tag. Nach dem Angriff eines Autofahrers am Rande des Berliner Christopher Street Days gehen die Ermittler von einem islamistischen Terroranschlag aus. Darauf deute alles hin, sagte Bundesinnenminister Dobrindt am Nachmittag in Berlin. Die Suche nach dem Mann stehe nun im Vordergrund. Der Tatverdächtige sei 2005 in Deutschland geboren und deutscher Staatsbürger, sagte der Innenminister. Er habe einen libanesischen Hintergrund, seine Mutter sei 2002 in Deutschland eingebürgert worden. Bei der Tat hat der 21-jährige Verdächtige nicht nur sein Fahrzeug als Waffe benutzt. Er sei mutmaßlich auch mit einer Machete auf Passanten losgegangen, so Bundesinnenminister Dobrindt. Eine Frau kam ums Leben, 29 Menschen wurden teils schwerst verletzt.
2: Wir haben es hier mit einem mutmaßlichen Täter zu tun, der in der Vergangenheit auffällig war durch ein hohes Maß an Straftaten, durch eine Radikalisierung, durch eine Zugehörigkeit zur islamistischen Szene.
1: Auch Bundeskanzler Merz will sich am Nachmittag äußern vor einem Gottesdienst in der St. Marienkirche. Dort ist eine Andacht geplant. Danach hat das schwule Antigewaltprojekt Maneo zu einem Trauermarsch aufgerufen. Man wolle ab 17.30 Uhr von der Kirche in Richtung Brandenburger Tor laufen, hieß es von den Veranstaltern auf Instagram. Und jetzt weitere Meldungen im Überblick. Die Waldbrände in Frankreich und Spanien haben bis zum Wochenende mehr als 300.000 Menschen zur Flucht gezwungen. In Südwestfrankreich breiten sich die Flammen nahe Bordeaux laut dem Innenminister zuletzt unkontrolliert aus und rückten bis auf 15 Kilometer an die Grenzen des Großraums der Stadt heran. In Spanien mussten Zehntausende nahe Madrid ihre Häuser verlassen. Bei Valencia brach ein neues Feuer aus. Der auch in Deutschland häufig angesteuerte Londoner Flughafen Gatwick hat Probleme mit der Wasserversorgung. Der Flughafenbetreiber schrieb am Mittag auf der Plattform X von Beeinträchtigungen. Dem Sender Sky News zufolge berichteten Reisende von nicht funktionierenden Toilettenspülungen und Handwaschbecken. Drei Raumfahrer sind nach mehreren Monaten auf der internationalen Raumstation wieder auf die Erde zurückgekehrt. Die Raumkapsel Soyuz mit zwei russischen Raumfahrern sowie einem NASA-Astronauten landete um 12.27 Uhr deutscher Zeit in der kasachischen Steppe. Das hat die russische Raumfahrtbehörde Roskosmos mitgeteilt. Papst Leo hat die Jugend weltweit zu einem zurückhaltenden Umgang mit sozialen Netzwerken und künstlicher Intelligenz ermahnt. Dazu rief das Oberhaupt von 1,4 Milliarden Katholiken in einer Videobotschaft auf. Aus Rom berichtet Claudia Wächter.
3: Insta, TikTok oder auch KI, sie alle können uns in eine Scheinwelt katapultieren, warnt Leo hier. Und das bedeutet, sagt er, dass was wirklich zähle, werde unwichtig, Täuschung dagegen zur Realität. Erst kürzlich hat er ja auch schärfere Richtlinien für KI gefordert. Und auch in Deutschland wird ja gerade intensiv über die Risiken von sozialen Medien diskutiert, auch über mögliche Altersgrenzen.
1: Und das waren die Nachrichten mit Lars Kosmehl.
4: Das Wetter.
5: Es ist bewölkt und stellenweise ziemlich windig. Zum Abend hin sind auch immer mehr und stärkere Schauer möglich. Dann können sich auch Gewitter bilden mit Starkregen und Hagel. Die Höchstwerte liegen bei 22 bis 26 Grad. Die neue Woche startet auch eher grau mit vielen Wolken und örtlich Regen bei ähnlichen Temperaturen.
6: NRW Verkehr.
5: Auf der A3 gab es zwei Unfälle. Einmal A3 Frankfurt-Köln zwischen Siebengebirge und Kreuzborn-Siegburg und A3 Oberhausen-Köln zwischen Oberhausen-Dierich und dem Kreuz Kaiserberg. Da ist die Autobahn aktuell gesperrt. Ein Rettungshubschrauber ist auch im Einsatz. Und das sind die längsten Staus. A1 Köln-Dortmund zwischen Kreuz Leverkusen und Remscheid. 5 Kilometer. Eine halbe Stunde müsst ihr mir einrechnen. A1 Münster-Osnabrück zwischen Münster-Nord und Greven. 9 Kilometer. Eine Viertelstunde dauert es länger. Nochmal A1 Osnabrück-Münster zwischen Kreuz Lotte-Osnabrück und Greven. 9 Kilometer. Eine knappe halbe Stunde dauert es länger. Und A3 Arnheim-Köln. Köln zwischen Dienstlaken Süd und dem Kreuz Kaiserberg. 6 Kilometer Stau, da wo der Unfall passiert ist. 50 Minuten steht ihr da mindestens.
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5: Natascha Wittmark hier, hallo. Ich lenke euch jetzt von diesem Grau da draußen ab mit Musik. 3 Songs am Stück spiele ich euch. Mit dabei die großartige Stimme von Olivia Dean. 90er-Feeling mit Corona und den Anfang macht Dasha in Cowboy-Stiefeln. Osten.

0: Olivia Dean. So easy. Jetzt habe ich neue Musik von Isaac für euch. Ja, mit der Nummer ist er ja vor 2 Jahren für uns beim ESC angetreten. Da hat er den 12. Platz gemacht. Also ist ja quasi wie Platz 1 für uns. Und seitdem ging es für ihn zu Recht karrieretechnisch steil bergauf. Und heute, an diesem etwas usseligen Sonntag, da passt seine neue Single umso besser, denn die gibt uns so richtig schönes Sommerfeeling. We Had It All heißt sie und da ja, wird er nostalgisch, denkt so an früher zurück, an die Sommer, als er noch jünger war, lange mit Freunden draußen unterwegs war, die Zeit vergessen hat und irgendwie alles leicht war. Dieses Gefühl, das genießen wir jetzt mit ihm zusammen. Das ist We Had It All.
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0: Das Wetter.
1: Da sehen wir grau, es ist bewölkt und Schauer ziehen durch. Es können sich auch Gewitter bilden mit kräftigen Böen, Starkregen und Hagel. Die Temperaturen liegen bei 22 bis 26 Grad in der Spitze. Der Start in die neue Woche ist dann auch erst nass. Der Montag ist bewölkt und stellenweise regnerisch bei ähnlichen Temperaturen. Am Dienstag wird es wieder sonniger und wärmer.
0: NRW Verkehr.
1: Wir schauen auf die Autobahn. Das sind hier die längsten Staus ab 13 Minuten Stauzeit. A1 Osnabrück-Münster zwischen Kreuzlotte Osnabrück und Münster-Nord 11 Kilometer. Knappe 20 Minuten dauert es länger. A3 Köln-Oberhausen zwischen Duisburg-Wedau und Oberhausen-Lierich 4 Kilometer. Eine knappe Viertelstunde plus. A3 nochmal Anheim-Köln zwischen Oberhausen-Holten und dem Kreuz Kaiserberg 4 Kilometer. Eine knappe halbe Stunde steht ihr da. Da ist die Autobahn nach einem Unfall gesperrt. A33 Osnabrück-Bielefeld zwischen Kreuz Osnabrück Süd und Borklo Kloster Ösede 4 Kilometer 20 Minuten plus. A59 Bonn-Köln zwischen Köln-Lind und dem Flughafen Köln-Bonn 1 Kilometer 13 Minuten plus. Und A516 Oberhausen-Oberhausen-Eisenheim zwischen Kreuz Oberhausen und Oberhausen-Eisenheim 4 Kilometer Stau und auch da 13 Minuten plus.
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1: Fastmusikrentner habe ich gleich für euch. Die Toten Hosen mit Nur nach vorn. Direkt nach dieser extrem ikonischen Nummer. Ich kriege immer so ein bisschen Gänsehaut, wenn dieses Intro einsetzt. Ich glaube, es geht bei dieser Nummer auch gar nicht anders. Coolio, Gangsters Paradise.

0: Erin Ordinary hier am Sonntagnachmittag und wir schauen jetzt schon mal auf 2015. E-Sport und Tatort, die werden heute Abend nämlich zusammengebracht, wenn noch einmal das frisch pensionierte Münchner Duo ermittelt. Tatort-Checker Jörg Albrecht über einen ihrer letzten Fälle. Game over.
1: Was machst du denn da? Computerspiele. Ja, ich dachte, Counter-Strike ist out.
2: Franz Leitmeier kennt Counter-Strike natürlich nur vom Hörensagen. Und Assi Kalli darf allen, die in Sachen Online-Shooter-Games total lost sind, noch Folgendes mit auf den Weg geben.
3: Das ist ein Klassiker.
2: Die Tatort-Veteranen aus München brauchen dringend ein Upgrade auf ihrer Festplatte. Denn mit 64 und 67 Jahren müssen sie sich jetzt reinfuchsen in eine ihnen bislang unbekannte Szene.
4: Streifenhörnchen, Officer Jack. Walter PPK.
5: Die haben alle was mit Polizei zu tun. Unique Sheriffs.
2: Eine Liste mit Namen von Gamern, die offenbar Polizisten sind, ist die wichtigste Spur in gleich zwei Mordfällen. Einmal ist ein Mann ermordet worden, der Kontakte zur Szene hatte. Zum anderen eine junge Polizistin. Kurz vor ihrem Tod hat sie noch ein paar Buchstaben kritzeln können.
6: Haben Sie eine Ahnung, was das bedeuten soll?
5: Cool.
6: Das ist L, oder?
2: Co. wie Kollege zum Beispiel. Der Verdacht erhärtet sich, dass der Mörder in den eigenen Reihen zu finden ist. Um an die richtigen Namen der Munich Sheriffs zu kommen, setzen die Kommissare auf die Hilfe von Oscar, einem jungen Gamer und im wahrsten Sinne des Wortes Shootingstar der Szene.
5: Du könntest so tun, als würdest du sie anwerben.
7: Die Spieler machen das nicht.
6: Ja, und wenn du sagst, dass du die Adressen weitergibst?
2: Statt sich ganz auf den Kriminalfall zu fokussieren, denn der ist durchaus spannend, muss über die E-Sport-Szene und ihre Verführungen und Gefahren geschwafelt werden. Natürlich mit der Holzhammer-Methode.
8: Bitte ruf an und sag das Spielen da!
9: Du bist total süchtig. Siehst du das denn nicht, Oscar, bitte?
8: Mach das gar nicht! Mann!
2: Der junge Mann will doch einfach nur gamen und dabei reich werden. Ach, hätte er doch nur einen soliden Job erlernt. Wie wäre es zum Beispiel mit Hauptkommissar? Danke für diesen öffentlich-rechtlichen Bildungsauftrag.
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1: Ich bin Thomas Bleskin. Nach dem tödlichen Angriff am Rande des Berliner Christopher Street Days gehen die Ermittler von einem islamistischen Terroranschlag aus. Bundesinnenminister Alexander Dobrindt sagte am Tatort, der mutmaßliche Täter habe sich radikalisiert und gehöre der islamistischen Szene an.
2: Kanzler Merz spricht von einer abscheulichen Tat. Auch Berlins regierender Bürgermeister Wegner ist fassungslos. Die Polizei fahndet mit einem Foto nach dem Verdächtigen, dem 21-jährigen Abdul B. Er soll am Rande des Christopher Street Days im Großen Tiergarten mit einem Kastenwagen mehrere Menschen an- oder umgefahren haben. Der Wagen krachte schließlich gegen einen Baum. Der Fahrer flüchtete. Abdul B. wird der islamistischen Szene zugerechnet. Er hat wohl Familie in Berlin und wurde erst im Mai aus dem Jugendarrest entlassen. Katrin Müller, Nachrichtenredaktion.
1: Der schwere Waldbrand im Südwesten Frankreichs ist bis auf rund 15 Kilometer an Bordeaux herangerückt. Der Bürgermeister der Stadt erklärte, eine Evakuierung der Metropole werde derzeit nicht vorbereitet, die Stadt sei aber auf jede Entwicklung eingestellt. Seit Mittwoch wurden rund 220.000 Menschen in Sicherheit gebracht. Etwa 42.000 Hektar Wald und Buschland sowie rund 140 Wohnhäuser wurden zerstört. 2.500 Feuerwehrleute und 1.500 Soldaten kämpfen gegen die Flammen. Irans Revolutionsgarden zeigen sich beim Streit um die Straße von Hormuz unnachgiebig. Außerdem drohte die iranische Armee mit einer Ausweitung des Kriegsgebiets, falls die USA ihre Luftangriffe fortsetzen sollten.
3: Zunächst hat der Iran aber eigenen Angaben zufolge seine Angriffe auf die arabischen US-Verbündeten eingestellt, da die USA ihrerseits die Luftschläge zuletzt ausgesetzt hätten. Irans Revolutionsgarden hinderten derweil erneut Handelsschiffe daran, durch die Straße von Hormuz zu fahren. Der Streit um die Durchfahrtsrechte auf der Route gilt als Auslöser für die jüngste militärische Eskalation zwischen Washington und Teheran. Israels Ministerpräsident Benjamin Netanyahu kündigte unterdessen an, bei einem Treffen mit US-Präsident Donald Trump am Dienstag über die Lage im Iran reden zu wollen. Aus Tel Aviv, Cindy Richau.
1: Nach dem Absturz eines Kleinflugzeugs in ein Wohnhaus im niedersächsischen Gandercke-See ist die Ursache weiter unklar. Bei dem Unglück kamen die beiden Insassen ums Leben, zwei Männer aus Bremen, im Alter von 65 und 77 Jahren. Die Bewohner des Hauses waren nicht zu Hause, weitere Menschen wurden nicht verletzt. Das geborgene und beschlagnahmte Wrack wird jetzt untersucht. Und das waren die Nachrichten mit Thomas Bleskin.
4: Das Wetter.
5: Es ist bewölkt und stellenweise ziemlich windig und regnerisch. Auch Gewitter mit Starkregen, Hagel und Sturmböen können sich bilden. Die Höchstwerte liegen bei 22 bis 26 Grad. Die neue Woche startet auch eher grau mit vielen Wolken und örtlich Regen bei ähnlichen Temperaturen.
4: NRW Verkehr.
5: Das sind die längsten Staus. A1 Euskirchen-Köln zwischen Weilerswist-West und Erftstadt. 2 Kilometer, 9 Minuten dauert es länger. A1 Osnabrück-Bremen zwischen Osnabrück-Hafen und Osnabrück-Nord. 3 Kilometer, 8 Minuten plus. Nochmal A1, jetzt Osnabrück-Münster zwischen Kreuz-Lotte-Osnabrück und Flughafen Münster-Osnabrück. 8 Kilometer Stau, 10 Minuten plus. A1 nochmal Münster-Dortmund zwischen Carmen-Zentrum und Kreuz-Dortmund-Unna. 6 Kilometer, eine knappe Viertelstunde müsst ihr mehr einrechnen. Und die A42 Dortmund-Kamp-Lindfort zwischen Mörs-Nord und dem Kreuz Kamp-Lindfort. 1 Kilometer Stau, 7 Minuten plus.
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5: Jetzt machen wir eine musikalische Reise durch 3 Jahrzehnte. Was aus diesem Jahr von Kato habe ich für euch? Ein Song aus den 90ern von Nick Carmen und zum Anfang einen Song aus dem letzten Jahrzehnt. Von den Ex-Ambassadors, Renegade. Der untermalt das Grau da draußen auch noch so schön, ne? Natascha Wittberg hier. Ich hoffe, ihr habt, ja, trotz des etwas usseligen Wetters einen schönen Sonntagnachmittag.

0: So, turn the lights off. Ja, so sieht's draußen aus ein bisschen, ne? Es ist nicht das beste Wetter für Freibad, aber einer muss ja die Kacheln zählen.
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3: Ich habe so einen Mecker-Opi, Opa Heinrich, ich nenne ihn eure Renitenz. Der kommt jeden Tag und drückt mir irgendeinen blöden Spruch rein. Sommertag, 3000 Leute im Freibad, da steht er neben mir und sagt, so wie Sie hier arbeiten, möchte ich gerne mal Urlaub machen. Was machen Sie eigentlich den ganzen Tag, Schalupke, außer Kacheln zählen? Ich sag, ich bereite mich schon mal innerlich auf meinen Urlaub vor. Und, wo geht's hin? Ich sag, nach Baden-Baden. Ja, wo soll's denn sonst hingehen, ne? Was wollen Sie denn in Baden-Baden? Ich sag, Kacheln zählen.
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0: Das Wetter.
1: Der Tag geht nicht ganz so gemütlich zu Ende. Es ist bewölkt und stellenweise nass. Auch Gewitter sind dabei mit Starkregen, Hagel und Sturmböen. Dazu haben wir 22 bis 26 Grad in der Spitze. Morgen geht es erst noch so weiter mit vielen Wolken und stellenweise Regen. Am Dienstag wird es dann wieder deutlich wärmer und sonniger.
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0: zur A3 Frankfurt-Köln zwischen Siebengebirge und Kreuzborn-Siegburg 2 Kilometer, 6 Minuten plus. Und A4 Olpe-Köln zwischen Gummersbach und Bielstein 1 Kilometer, 5 Minuten plus.
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0: So, jetzt habe ich einen Song für euch, der pusht eure gute Laune noch so ein bisschen. Homewrecker, also Ehebrecher. Ja, klingt vom Titel eher nach schlechter Laune, ne? Aber Sommer hat wirklich alles getan.

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0: Ja, Kloppo soll's richten, damit nicht nochmal so eine WM-Tragödie passiert. Am Freitag, da wurde er ja offiziell als neuer Bundestrainer vorgestellt. Unser Fußballritter in glänzender Rüstung, Jürgen Klopp. Und viele von euch, die sind auch überzeugt, er ist genau der Richtige für den Job.
1: Wenn er es nicht schafft, schafft es keiner.
2: Ich finde seine Ausstrahlung schon allein, wenn er am Rand steht, dass er auch den Spielern viele Anweisungen gibt, nicht so viel Sitz zum Beispiel.
3: Schlimmer kann es nicht werden.
4: Die letzten 10 Jahre war ja nix, null.
5: Ja, der steht dafür, Teamgeist zu fördern und so eine Aufbruchstimmung zu erzeugen. Hat immer alle mit eingebunden, hat auch Spieler zu Leistungen gepusht, wo man nicht damit gerechnet hätte, dass sie zu solchen Leistungen fähig sind. Von daher der richtige Mann zur richtigen Zeit.
0: Und auch der Bestbezahlteste, ne? Sein Gehalt, das soll tatsächlich rund 10 Millionen Euro pro Jahr betragen. Zum Vergleich, Joachim Löw, der bekam zuletzt etwa 3 Millionen. Als wäre das noch nicht genug.
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1: Ich bin Thomas Bleskin. Der mutmaßliche Anschlag am Rande des Berliner Christopher Street Days wird als islamistisch motivierte Terrortat eingestuft. Nach Angaben von Bundesinnenminister Alexander Dobrindt gehört der weiterhin flüchtige 21-Jährige der islamistischen Szene an. Die Bundesanwaltschaft soll die Ermittlungen übernehmen.
2: Der Tatverdächtige Abdul B. wurde 2005 in Deutschland geboren und hat sich in den vergangenen Jahren ganz offensichtlich radikalisiert. Er wurde nach Aussage von Bundesinnenminister Dobrindt auch schon zu einer knapp zweijährigen Haftstrafe verurteilt, die zur Bewährung ausgesetzt worden war. Kontrollen laufen auch an Bahnhöfen und Flughäfen im gesamten Bundesgebiet. Insgesamt sind nach jetzigem Stand 29 Menschen verletzt und das teils schwer. Lea Matschulat, Berlin.
1: Die schweren Waldbrände im Südwesten Frankreichs und in Spanien halten die Einsatzkräfte weiter in Atem. Im Großraum Bordeaux rückten die Flammen bis auf etwa 15 Kilometer an die Stadt heran. In Spanien meldeten die Einsatzkräfte inzwischen erste Fortschritte bei den Löscharbeiten. Fast jeder Zweite in Ostdeutschland befürwortet laut einer YouGov-Umfrage eine Regierungsbeteiligung der AfD in Sachsen-Anhalt und Mecklenburg-Vorpommern, sollte die Partei dort stärkste Kraft werden. In der Umfrage im Auftrag der dpa sagten das 47% der befragten Ostdeutschen, in Westdeutschland bejahten das 37%.
3: In Thüringen ist die AfD vor knapp 2 Jahren das bisher erste und einzige Mal stärkste Kraft bei einer Landtagswahl geworden. Keine andere Partei wollte mit ihr zusammenarbeiten. Die Landesregierung bildeten CDU, BSW und SPD, obwohl diesen 3 Parteien ein Sitz für eine eigene Mehrheit fehlt. Die AfD in der Regierung wieder so verhindern, sollte sie, wie es Umfragen voraussagen, auch in Sachsen-Anhalt oder Mecklenburg-Vorpommern stärkste Kraft werden. Eher nein. Im Osten wie im Westen sind mehr Menschen dafür, dass die AfD dann mitregiert. Jan-Henner Reitze, Berlin.
1: Nach dem Absturz eines Kleinflugzeugs in ein Wohnhaus im niedersächsischen Gandeikesee ist die Ursache weiter unklar. Bei dem Unglück kamen die beiden Insassen ums Leben, 2 Männer im Alter von 65 und 77 Jahren. Die Bewohner des Hauses waren nicht zu Hause. Das Wrack der Maschine wird nun untersucht. Und das waren die Nachrichten mit Thomas Bleskin.
4: Das Wetter.
5: Da sehen wir grau. Es ist bewölkt und Schauer ziehen durch. Auch Gewitter sind weiter möglich mit Starkregen, Hagel und Sturmböen. Die Temperaturen liegen bei 22 bis 26 Grad in der Spitze. Der Start in die neue Woche ist dann auch erst nass. Der Montag ist bewölkt und stellenweise regnerisch bei ähnlichen Temperaturen. Am Dienstag wird es wieder sonniger und wärmer.
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5: Der Blick auf die Autobahn, das sind die längsten Staus. A1 Osnabrück-Münster zwischen Kreuz Lotte, Osnabrück und Münster Nord. 8 Kilometer, gute 20 Minuten dauert es länger. Nochmal A1, Münster-Dortmund jetzt, zwischen Carmen-Zentrum und Kreuz-Dortmund-Unna, 3 Kilometer, 10 Minuten plus. A2, Dortmund-Hannover, zwischen Hamm und Beckum, 1 Kilometer, eine Viertelstunde kommt oben drauf. Wir kommen zur A3, Frankfurt-Köln, zwischen Siebengebirge und Kreuzbronn-Siegburg, 2 Kilometer, 5 Minuten plus. Und A4, Olpe-Köln, zwischen Gummersbach und Bielstein, 1 Kilometer, 6 Minuten plus.
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5: Natascha Wittmark hier. Wo geht's eigentlich für euch diesen Sommer hin? All-inclusive Malle oder in die andere Richtung mit dem Camper quer durch Skandinavien? Falls Zweiteres, versteckt eure Wertsachen gut. Die Verbraucherzentrale, die warnt nämlich vor vermehrten Einbrüchen in Wohnmobilen. Wir sprechen da gleich mal genauer drüber hier.

0: Gentlemen und Michael Patrick Kelly mit Wildfire war das. Und habt ihr euch einen Camper gemietet jetzt über den Sommer und macht vielleicht einen Roadtrip durch Skandinavien? Wenn ja, dann solltet ihr auf jeden Fall ein bisschen vorsichtiger sein. Die Verbraucherzentrale, die warnt nämlich jetzt vor vermehrten Einbrüchen in Wohnmobile. Kollege Jonas Mikulajczak, du hast dir das mal angeschaut. Wo muss man denn besonders aufpassen?
1: Also tatsächlich sind am stärksten die deutschen Urlauber betroffen. Mhm. Und dementsprechend sind die Hotspots auch an den Häfen, wo man von Deutschland aus ankommt. Also in Malmö in Dänemark oder in Göteborg in Schweden. Aber vor allem auf Raststätten entlang der gesamten E6, also der Europastraße 6, da wird viel eingebrochen. Und das ist gar nicht mal so geil, denn die ist nämlich so die wohl wichtigste Verbindungsstraße zwischen den ganzen skandinavischen Ländern.
0: Also besonders an Raststätten, aber auch an Campingplätzen direkt, ne?
1: Ja, da wird auch eingebrochen. Deswegen nur auf gut bewachte Campingplätze fahren. Mhm. Aber auch da ist man wohl nicht immer sicher vor Einbrüchen.
0: Ja, wie kann man sich denn schützen?
1: Also erstmal keine Panik. Man wird jetzt nicht überall direkt ausgeraubt. Aber ein bisschen vorsichtiger sein, das schadet nicht. Für den Fall der Fälle, da solltet ihr zum Beispiel Wertsachen wie Bargeld und Ausweis natürlich nicht sichtbar rumliegen lassen. Und am besten versteckt ihr die auch an verschiedenen Orten im Wohnmobil.
0: Ja, also möglichen Einbrechern oder potenziellen Einbrechern ist so schwer wie möglich machen, die Wertsachen zu finden.
1: Genau, das ist der Gedanke. Und dann am besten noch ein paar Spanngurte einpacken. Mit denen könnt ihr die Türen nochmal zusätzlich von innen verriegeln. Und wenn ihr noch sicherer gehen wollt, solltet ihr vielleicht auch noch eine Alarmanlage nachrüsten, wenn euer Wohnmobil nicht sowieso schon eine hat. Ja, und manchmal, da werden ja sogar die Wohnmobile selbst geklaut. Deswegen kann man auch über einen GPS-Tracker nachdenken.
0: Ja, gut, das kostet natürlich ein bisschen was. Aber noch teurer wäre es ja, wenn das Wohnmobil plötzlich weg wäre. Danke, Jonas, für die Infos.
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0: Das Wetter.
1: Teils kräftige Gewitter ziehen durch mit Starkregen, Hagel und Sturmböen. Dazu haben wir 22 bis 26 Grad in der Spitze. Morgen geht es erst noch so weiter mit vielen Wolken und stellenweise Regen bei ähnlichen Temperaturen. Am Dienstag wird es dann wieder wärmer und sonniger.
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1: Wir schauen auf die Autobahn, das sind die längsten Staus. A1 Osnabrück-Münster zwischen Lattbergen und Flughafen Münster-Osnabrück. 3 Kilometer, eine knappe Viertelstunde müsst ihr mehr einrechnen. Nochmal A1 Münster-Dortmund jetzt zwischen Carmen Zentrum und Kreuz Dortmund-Unna. 4 Kilometer, 10 Minuten plus. A2 Dortmund-Hannover zwischen Hamm-Untrop und Beckum. 2 Kilometer Stau, eine halbe Stunde müsst ihr mehr einrechnen. Da ist die Autobahn wegen eines brennenden Fahrzeugs aktuell gesperrt. A3 Frankfurt-Köln zwischen Siebengebirge und Kreuzborn-Siegburg. 2 Kilometer, 5 Minuten plus. Und A4 Olpe-Köln zwischen Gummersbach und Bielstein. 1 Kilometer Stau, 5 Minuten plus.
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1: Jetzt habe ich hier Holly Humberstone für euch. Ist übrigens nicht ihr Künstlername, es ist tatsächlich ihr richtiger Name. Beziehungsweise eigentlich klingt er noch mehr nach einem Künstlernamen, also komplett mit beiden Vornamen. Heißt sie nämlich Holly Fionn Humberstone. Also ihre Eltern, die müssen noch bei der Wahl gedacht haben. Die geht mal auf die große Bühne. Die braucht einen passenden Namen. Und recht hatten sie. Das ist sie mit To Love Somebody.

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0: einen schönen Nachmittag zusammen. Also wenn eine Band melancholische Liebeslieder kann, dann Snow Patrol. If I lay here, if I just lay here, Chasing Cars, ihr absoluter Überhit. Da wird man doch melancholisch, auch wenn man gar keinen Grund dafür hat. Einfach, weil der Song so schön ist. Jetzt haben sie einen neuen Song rausgebracht. These Alarms heißt der. Und zwar mit einer, die eigentlich musikalisch das Gegenteil macht als melancholische Liebeslieder. Nämlich Kylie Minogue. Vor 2 Jahren haben sie angefangen, zusammen an ihrem neuen Song zu arbeiten, hat uns Snow Patrol-Sänger Gary Lightbody im Interview erzählt.
1: Ich hatte gehört, dass Kylie auf der Suche nach Songs war, also habe ich ein paar geschrieben. Nur wusste ich nicht, wie ich die zu ihr kriegen soll, also haben wir den Song erstmal alleine für uns als Band aufgenommen. Doch wir haben gemerkt, der Song würde sich niemals ohne Kylie richtig anfühlen, also haben wir noch öfter versucht, den Song zu ihr zu kriegen und irgendwann haben wir es geschafft. Sie mochte ihn und hat für uns gesungen und wir sind so froh darüber.
0: Ja, den Song selbst zu schreiben, das fiel Gary übrigens relativ leicht, meinte er, also zumindest inhaltlich.
1: Es ist ein Thema, was ich schon in vielen Songs benutzt habe. Es geht darum, die Leute, die man liebt, vor einer Welt zu schützen, die manchmal sehr viel und beängstigend sein kann. Und damit spiele ich einfach schon lange und gern herum. Vielleicht habe ich einfach noch so viel dazu zu sagen.
0: Also, es ist ein Love-Song, aber mit Kylie Minogue-Einfluss. Das ist These Alarms.
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1: Ich bin Thomas Bleskin. Bundeskanzler Friedrich Merz hat nach dem mutmaßlich islamistischen Anschlag am Rande des Berliner Christopher Street Days zum Zusammenhalt aufgerufen. Vor einem Gedenkgottesdienst sagte der CDU-Politiker, solche Taten sollten die Gesellschaft spalten und ihr Offenheit und Freiheit nehmen. Die Menschen dürfen sich davon nicht einschüchtern lassen.
2: Diese Straftäter, diese Extremisten haben in der Mitte unserer Gesellschaft keinen Platz. Und wir werden nicht zulassen, dass dieses Gift des Terrorismus und dieses Gift gegen unsere Freiheit weiter um sich greift in unserer Gesellschaft. Aller parteipolitischen Meinungsverschiedenheiten. Wir werden die Freiheit unserer Gesellschaft verteidigen. Darauf können sich alle verlassen. Wir sind mehr, wir sind stärker und wir halten in unserem Land zusammen.
1: Bundeskanzler Merz. Nach dem Tatverdächtigen wird weiter gefahndet. Die Bundesanwaltschaft wird die Ermittlungen übernehmen. Die schweren Waldbrände im Südwesten Frankreichs und in Spanien halten die Einsatzkräfte weiter in Atem. Im Großraum Bordeaux rücken die Flammen bis auf etwa 15 Kilometer an die Stadt heran. In Spanien meldeten die Einsatzkräfte inzwischen erste Fortschritte bei den Löscharbeiten. Papst Leo XIV. Hat die Jugend weltweit zu einem zurückhaltenden Umgang mit sozialen Netzwerken und künstlicher Intelligenz ermahnt. Zu mehr Disziplin bei dem Thema rief das Oberhaupt der Katholiken in einer Videobotschaft auf.
3: Insta, TikTok oder auch KI, sie alle können uns in eine Scheinwelt katapultieren, warnt Leo hier. Und das bedeutet, sagt er, dass was wirklich zähle, werde unwichtig, Täuschung dagegen zur Realität. Erst kürzlich hat er ja auch schärfere Richtlinien für KI gefordert. Und auch in Deutschland wird ja gerade intensiv über die Risiken von sozialen Medien diskutiert. Auch über mögliche Altersgrenzen. Claudia Wächter, Rom.
1: Bei einem russischen Drohnenangriff auf einen Supermarkt im Norden der Ukraine sind mindestens 2 Menschen getötet worden. Nach Angaben der örtlichen Behörden war unter den Todesopfern ein 10-jähriges Kind. 13 weitere Menschen wurden verletzt. Russland greift in seinem seit fast 4,5 Jahren andauernden Krieg zuletzt verstärkt auch zivile Ziele in der Ukraine an. Und das waren die Nachrichten mit Thomas Bleskin.
4: Das Wetter.
5: An vielen Stellen ist es gerade eher trüb wie die letzten Stunden. Kann es auch jetzt am Abend ab und zu regnen. Vereinzelt sind auch mal Blitz und Donner dabei. Im Moment sind maximal 23 Grad drin. Morgen sind dann immer noch ein paar Tropfen dabei, aber weniger als heute. Zwischendurch schafft es da auch mal die Sonne durch bei Werten bis 26 Grad.
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5: Und das sind einmal die längsten Staus für euch ab 3 Minuten Zeitverlust. Es geht los auf der A1 Osnabrück Richtung Münster zwischen Lengerich und Münster Nord. 4 Kilometer, 13 Minuten mehr. Die A1 Münster Richtung Köln zwischen Kamenzentrum und Schwerte, ebenfalls 4 Kilometer, 9 Minuten dauert es da länger. Dann gehen wir auf die A2 Dortmund Richtung Hannover zwischen Hamm und Beckum. Da staut es sich nach einem Unfall aktuell für 5 Kilometer, da kommt fast eine Stunde drauf. Also falls ihr könnt, das Gebiet am besten umfahren. Dann gehen wir rüber auf die A3 Arnheim Richtung Köln zwischen Oberhausen-Holten und dem Kreuz Oberhausen-West. 1 Kilometer, 3 Minuten plus. Die A3 Oberhausen Richtung Köln zwischen Oberhausen-Lierich und dem Kreuz Kaiserberg, ebenfalls 1 Kilometer, da kommen 4 Minuten obendrauf. Dann die A46 Wuppertal Richtung Düsseldorf zwischen dem Ausbauende der A46 und Wuppertal-Wichlinghausen, 1 Kilometer, 16 Minuten plus. Und die A555 Bonn Richtung Köln zwischen Köln-Rodenkirchen und dem Kreisverkehr Köln-Beyental, auch hier ist 1 Kilometer Stau, 6 Minuten müsst ihr da mehr einplanen. Allen unterwegs viel Geduld und eine gute Fahrt.
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5: Der Sonntagabend ist hier mit Sarah Heinz und ich bin ganz ehrlich, also bei mir war die Stimmung heute den ganzen Tag über so ein bisschen gedrückt. Ich verfolge seit gestern Abend, was da beim CSD in Berlin passiert ist und ich bin immer noch wirklich geschockt. Das geht vielen von euch bestimmt ähnlich, deswegen quatschen wir in dieser Stunde auch noch ein bisschen über das Thema. Dazwischen gibt's aber wie immer Musik, jetzt von Leonie.

0: Es sollte eigentlich ausgelassen gefeiert werden. Für Liebe, Vielfalt und Offenheit. Und dann gab es beim CSD in Berlin den großen Schock. Am Abend ist ein Auto beim Tiergarten in der Nähe vom Brandenburger Tor in die Menge gerast. Die Polizei spricht inzwischen von einem Anschlag. Kollegin Katrin Müller, du bist aus Berlin zugeschaltet. Wie ist heute denn die Stimmung in der Stadt?
1: Ja, viele sind natürlich fassungslos, können gar nicht so richtig glauben, was da passiert ist. Auch Berlins regierender Bürgermeister Wegner zeigte sich zutiefst erschüttert.
2: Viele feiernde Menschen, die glücklich waren, die Vielfalt dieser Stadt gefeiert haben, die Weltoffenheit, die Freiheit, ja auch die Liebe. Und dieser Tag wurde durch diese schreckliche Tat beendet.
1: Auch Bundeskanzler Merz wurde direkt nach der Tat informiert. In einem Ex-Beitrag spricht er von einer abscheulichen Tat. Und der Bundesinnenminister Dobrindt, der hat den Berliner Behörden auch beim weiteren Vorgehen Unterstützung angeboten.
0: Danke, Katrin, für die Infos. Bundesweit hat es ja auch schon viele Reaktionen gegeben, auch aus der queeren Community selbst. Und viele sagen, genau jetzt ist es umso wichtiger, zusammenzuhalten.
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1: Das schönste Sommerwetter haben wir heute nicht. Es ist insgesamt eher grau und es können immer wieder ein paar Tropfen runterkommen. Bis 23 Grad sind gerade in der Spitze drin. Morgen lockert es dann ein bisschen auf. Etwas Regen ist hier und da über den Tag noch drin. Sonst bekommen wir aber auch noch mal etwas Sonne ab bei maximal 26 Grad.
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1: Ein bisschen was ist noch los auf den Straßen. Wir starten auf der A1 Osnabrück Richtung Münster zwischen Lengerich und dem Flughafen Münster-Osnabrück. Da ist ein Kilometer Stau, 3 Minuten kommen oben drauf. Dann gehen wir auf die A1 Münster Richtung Dortmund zwischen Kamenzentrum und dem Kreuz Dortmund-Unna. 2 Kilometer, 6 Minuten. Die A2 Dortmund Richtung Hannover zwischen Hamm und Beckum. Da staut es sich nach einem Unfall. Aktuell für 5 Kilometer, 18 Minuten kommen oben drauf. Die A3 habe ich noch, Arnheim Richtung Köln zwischen dem Kreuz Oberhausen und dem Kreuz Oberhausen West. 2 Kilometer, 3 Minuten mehr. Die A42 Dortmund Richtung Kamp-Lintfort zwischen Essen-Altenessen und dem Kreuz Essen-Nord. Dichter Verkehr 1 Minute plus. Die A46 Wuppertal Richtung Düsseldorf zwischen dem Kreuz Wuppertal-Nord und Wuppertal-Wichlinghausen. 1 Kilometer, 10 Minuten länger. Und die A555 Bonn Richtung Köln zwischen dem Kreuz Köln-Süd und dem Kreisverkehr Köln-Beintal. Da ist dichter Verkehr, 3 Minuten bis der Mehr einrechnen. Allen unterwegs eine gute Fahrt.
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1: Hallo zusammen, Sarah Heinz ist hier am Sonntagabend und es ist ein Szenario, vor dem immer mehr Menschen Sorge hatten. Der CSD in Berlin ist zum Ziel eines Anschlags geworden.

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0: Jeder, der heute auf Social Media reingeschaut hat oder auch einfach das Radio oder den Fernseher eingeschaltet hat, wird es mitbekommen haben. In Berlin ist ein Fahrzeug in feiernde Menschen auf dem CSD gerast. Kollegin Katrin Müller aus Berlin, du bist uns zugeschaltet. Was ist da denn genau passiert?
1: Ja, das Ganze ist gegen 22 Uhr am Rande des Christopher Street Days passiert. Überall waren Menschen unterwegs, die ausgelassen gefeiert haben. Laut Polizei ist dann plötzlich ein weißer Kastenwagen im Bereich der Linnéstraße in den Park, den großen Tiergarten, gefahren. Der mutmaßliche Täter, nachdem die Polizei jetzt fahndet, hat mit dem Auto mehrere Menschen angefahren und dann einen Baum gerammt. Der Fahrer ist dann wohl ausgestiegen und geflüchtet. Und kurze Zeit später wurde der Christopher Street Day dann auch abgebrochen.
0: Eine Frau ist bei dem Angriff ja ums Leben gekommen. Inzwischen spricht die Polizei von weiteren 29 Verletzten. Und du hast es schon gesagt, nach dem Täter wird immer noch gesucht mit einer Fahndung.
1: Also die Polizei hat am Morgen ein Foto veröffentlicht, mit dem sie nach dem Tatverdächtigen, dem 21 Jahre alten Abdul B., fahndet. Generalstaatsanwaltschaft und Landeskriminalamt teilten mit, sie ermitteln aufgrund des Verdachts eines Anschlags. Der Mann ist Polizei bekannt, hat wohl Familie in Berlin und wurde erst im Mai aus dem Jugendarrest entlassen. Er wird der islamistischen Szene zugeordnet.
0: Ja, der Schock in der queeren Community, aber auch außerhalb, sitzt tief. Im Netz hat es schon viele Reaktionen gegeben. Einige davon sind auch wütend, wie jetzt mit dieser Tat umgegangen wird. Da steht zum Beispiel der Vorwurf im Raum, dass bestimmte Gruppen das jetzt für die eigene Agenda nutzen würden. Die meisten sind aber vor allem traurig und schockiert und haben dazu aufgerufen, zusammenzuhalten. Die Rapperin Ikimel hat da, finde ich, sehr gute Worte gefunden. Sie ist am Freitag in Berlin aufgetreten, auch im Rahmen des CSD, und ist der Community generell sehr nah. Und sie hat gesagt, Liebe ist niemals der Fehler und Angst und Hass niemals die Antwort.
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1: Ich bin Thomas Bleskin. Bundesverkehrsminister Patrick Schnieder will Bundeskanzler Friedrich Merz um seine Entlassung bitten. Der CDU-Politiker erklärte, er ziehe damit die Konsequenzen aus den Entwicklungen der vergangenen Tage und wolle den aus seiner Sicht unwürdigen Zustand beenden. Nach der Absage des zunächst vorgesehenen Nachfolgers ist Schnieder bislang weiter im Amt. Als möglicher Nachfolger gilt der CDU-Politiker Steffen Bilger. Die Generalbundesanwaltschaft übernimmt die Ermittlungen nach dem Anschlag nahe des CSDs in Berlin. Das kündigte Bundesjustizministerin Hubich an. Von den gestern Verletzten ist aktuell keiner mehr in Lebensgefahr.
2: Polizei und Bundespolizei suchen nach Abdul B. Sie kontrollieren auch an Bahnhöfen und Flughäfen. Der Wagen, den der Tatverdächtige mutmaßlich absichtlich auf Passanten zusteuerte, ist mittlerweile bei der kriminaltechnischen Untersuchung. Nachdem der Wagen nicht mehr fuhr, habe Abdul B. die Menschen mit einer Stichwaffe angegriffen, sagte Bundesinnenminister Dobrindt. Kanzler Merz spricht von einem Anschlag auf unsere Freiheit und sagt, wir lassen uns nicht einschüchtern. Lea Matschulat, Berlin.
1: Fast jeder zweite Ostdeutsche befürwortet laut einer YouGov-Umfrage eine Regierungsbeteiligung der AfD, sollte sie bei den Landtagswahlen in Sachsen-Anhalt oder Mecklenburg-Vorpommern stärkste Kraft werden. Im Osten sprachen sich 47% dafür aus, im Westen 37%.
3: In Thüringen ist die AfD vor knapp 2 Jahren das bisher erste und einzige Mal stärkste Kraft bei einer Landtagswahl geworden. Keine andere Partei wollte mit ihr zusammenarbeiten. Die Landesregierung bildeten CDU, BSW und SPD, obwohl diesen 3 Parteien ein Sitz für eine eigene Mehrheit fehlt. Die AfD in der Regierung wieder so verhindern, sollte sie, wie es Umfragen voraussagen, auch in Sachsen-Anhalt oder Mecklenburg-Vorpommern stärkste Kraft werden. Eher nein. Im Osten wie im Westen sind mehr Menschen dafür, dass die AfD dann mitregiert. Jan-Henner Reitze, Berlin.
1: Bei einem russischen Drohnenangriff auf einen Supermarkt im Norden der Ukraine sind mindestens 2 Menschen getötet worden. Nach Angaben der örtlichen Behörden war unter den Todesopfern ein 10-jähriges Kind. 13 weitere Menschen wurden verletzt. Russland greift in seinem seit fast 4,5 Jahren dauernden Krieg zuletzt verstärkt auch zivile Ziele in der Ukraine an. Und das waren die Nachrichten mit Thomas Bleskin.
4: Das Wetter.
5: Viele Wolken sind bei uns. Die haben vor allem jetzt am Abend auch noch mal Regen dabei. Örtlich kann es auch mal hageln oder gewittern. Bis 23 Grad packen wir gerade maximal. Morgen sind dann Höchstwerte zwischen 22 und 26 Grad drin. Ein paar Wolken ziehen dann auch noch durch die Gegend. Die bringen auch ab und zu ein paar Tropfen mit. Sonst ist die Lage aber eher ruhig.
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5: Ein paar Meldungen habe ich noch für euch. Einmal von der A1 Münster Richtung Dortmund zwischen dem Kamener Kreuz und Kamen Zentrum. Da staut es sich nach einem Unfall aktuell für einen Kilometer. 19 Minuten dauert es länger. Dann gehen wir auf die A2 Dortmund Richtung Hannover zwischen Hamm-Untrop und Beckum. 1 Kilometer, 7 Minuten. Die A3 Oberhausen Richtung Köln zwischen Oberhausen-Lierich und dem Kreuz Kaiserberg. Ebenfalls 1 Kilometer, 3 Minuten länger. Die A42 Dortmund Richtung Kamp-Lindfort zwischen Essen-Altenessen und dem Kreuz Essen-Nord. Dichter Verkehr, 1 Minute mehr. Die A46 Wuppertal Richtung Düsseldorf zwischen Wuppertal-Oberbarmen und Wuppertal-Wichlinghausen. Hier ist ebenfalls dichter Verkehr. 4 Minuten dauert es länger. Und die A555 Bonn Richtung Köln zwischen dem Kreuz Köln-Süd und dem Kreisverkehr Köln-Baiental. Dichter Verkehr 2 Minuten plus. Allen unterwegs ganz viel Geduld und eine gute Fahrt.
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8: Ja, liebe Leute, das Bürgerradio Merbeck-Hochstraß ist heute im Stadtteil unterwegs. Wir waren letzte Mal auf Kiosk-Tour. Was gibt es heute?
9: Die Garnis. Gala, gala.
8: Aha.
10: Ich habe gehört Currywurst, aber ich bin nur der Praktikant, wisst ihr ja.
8: Holger, auf was freust du dich heute?
11: Ich nehme das Standardgericht. Einen Gyros-Teller mit Mayonnaise und mit gemischtem Salat. Aber alles extra.
8: Ja, wir gehen heute im Stadtteil auf Kneipen- und Imbiss-Tour und freuen uns, Sie heute Abend ein paar Lokalitäten im Stadtteil vorstellen zu können, die große Tradition haben. Mit dabei heute Abend sind...
10: Praktikant Elton, nein, Ulf.
9: Kalimera, Kalispera, Kalinichta, der Markus.
11: Und der Holger.
8: Ja, super. Ich bin Uso. Was trinkst du so? Hier ist der Lukas am Start. Wir spielen jetzt ein bisschen Musik und dann sind wir gleich wieder hier im Bürgerfunk von Radio KW.

0: Ja, im Bürgerradio Merbeck-Hochstraße sind wir heute Abend auf Imbiss- und Kneipentour. Und wo befinden wir uns denn jetzt gerade, Markus?
1: Wir sind zu Gast in einer Institution in Mörs-Merbeck.
0: Holger, wie kann man denn die Imbissstube beschreiben?
2: Also es ist sehr anheimelnd. Man hat sofort Lust, sich hinzusetzen. Überall gewähren einem Auslagen durch die Theke auf die wunderbaren Sachen, die man hier essen kann. Verschiedene Salate, vorgefertigte Frikadellen und Gyros Pita Brot und ja, und dann stehen hier ein paar Stühle, ein paar Tische und die Leute sind alle zufrieden und lachen und ja, freuen sich auf ihr Erlebnis mit ihrem Gyros-Teller.
0: Und ich sag mal, die Imbissstube an sich, ich finde, die hat auch so ein bisschen was Imbiss und auch so ein bisschen Kneipenflair, oder Ulf?
3: Also, da fragst du jetzt den Falschen. Ich bin überhaupt kein Kneipengänger. Ich habe nie Alkohol getrunken. Insofern, da kann ich wenig zu sagen. Also ich meine, die Tische erinnern mich an eine Kneipe, die ich kannte aus dem Dorf, wo ich groß geworden bin. Da habe ich hauptsächlich Skat gespielt. Und die sind auf jeden Fall bequem und stehen hier, ja, wirken einladend. Die Stühle sind bequem. Mehr kann ich jetzt gerade nicht sagen. Also Kneipencharakter kann ich wenig zu sagen, weil ich das so wenig gesehen habe.
0: Wie war das bei euch, Jungs? Seid ihr Kneipengänger gewesen?
4: Überhaupt nicht. Nochmal zum Grillstübchen. Es gibt eine Glastheke, unter der werden Salate gekühlt und Fleisch und Frikadellen und sowas. Und diese Theke aus Glas verlängert sich in eine typische Kneipentheke. Und da sitzen also, wann immer ich hier hinkomme, immer sitzen hier Leute und trinken so ihr Feierabendbierchen. Und für mich ist das Ruhrgebiet pur. Also wer hier reinkommt, der hat wirklich einen Eindruck davon, was das Ruhrgebiet ausmacht, so die Stimmung. Ne? Das ist 100% hier, original.
0: Holger, das denke ich auch. Ne? Man kann sich hier vorstellen, wo auf Schacht 4 noch gearbeitet worden ist oder Rhein-Preußen, Feierabend und die Leute gehen hier hin.
2: Ich sehe schon den ersten Bergmann mit ungewaschenem Gesicht, mit ein bisschen Ruß und Kohle dran, in seinem weißen Anzug, der gleich von Mama gewaschen wird. Ja, ich hatte meine erste Kneipenerfahrung in Essen. Da war ich in einem Kreis mit 12 Freunden und wir haben jeden Freitag uns getroffen im Königspilsener Haus. Das war damals neu eröffnet worden auf der Alfredstraße, die zur Grugehalle führt. Und da haben wir dann getrunken und uns nett unterhalten.
0: Ja, Wahnsinn. Also ich habe mit Kneipen auch nicht so viel am Hut. Ich bin mal in so ein paar Kneipen hier in Mörs mal so vereinzelt einen Abend gewesen, wo ich so 18, 19 war. So das Nachtleben von Mörs mal antesten. Und in der Innenstadt gibt's auch noch ein paar andere, wo man unterwegs gewesen ist, die es aber heutzutage auch nicht mehr gibt. Ja, und da habe ich dann so ein bisschen das Nachtleben kennengelernt. Was ich jetzt hier allerdings im Grill sehe, hier hängen tatsächlich noch Kittel von Bergleuten. Scheinbar wurden die vergessen, Ulf, oder?
3: Die wirkten auf mich genauso. Der Markus hat die gerade schon mal inspiziert. Nicht, dass der gleich was mitnimmt, weil er das gebrauchen kann oder so. Aber die sehen gut aus. Immer noch aus der Zeit. Ja, haben den Zweiten Weltkrieg überdauert.
4: Vielleicht führt die Klappe im Fußboden hier ja noch bis auf die zweite Sohle runter.
2: Ja, gleich geht mal hier so eine Klappe auf und dann steht der Bergmann vor uns. So ist das. Das ist der Geist des Hauses.
0: Absolut, da bekommt der Begriff Glück auf eine ganz neue Bedeutung. In dem Sinne, liebe Hörerinnen und Hörer, wir spielen ein bisschen Musik und dann sind wir gleich wieder hier aus dem Grillchen in Merbeck und sprechen weiter über Imbiss und Kneipen hier im Bürgerradio Merbeck-Hochstraße.

0: Heute Abend im Bürgerradio Merbeck-Hochstraße sind wir auf Imbiss- und Kneipentour. Imbiss und Kneipe und Bergbau, das passt ja irgendwie zusammen. Habt ihr eine Idee, warum das so gut zusammenpassen könnte?
1: Ja, ich glaube einfach, wenn man den ganzen Tag unter Tage stand und am Flöz und die Steinkohle eingeatmet hat ja auch, sprich den ganzen Steinstaub in der Kehle hat, dann braucht man einfach mal ein Getränk, um das wieder rauszuspülen oder runterzuspülen. Das ist ja dann die Frage, was gut oder nicht gut war. Aber ich glaube, im Wilden Westen hat man viel Whisky getrunken, weil da die Luft auch so trocken war. Und das ist, glaube ich, nicht anders bei den Bergleuten. Also die brauchen da irgendwas, um das einfach mal rauszuspülen. Das war einfach so, ne? Von daher lag das dann nahe, mal eine Runde Alkohol zum Nachspülen zu nehmen.
0: Ich glaube, die Geselligkeit, auch nach Schicht noch gemeinsam in der Kneipe den Feierabend ausklingen zu lassen, könnte auch noch ein Punkt gewesen sein, oder Markus?
2: Auf jeden Fall, auf jeden Fall. Helfen wir mal weiter. Unser Ex-Bundeskanzler Gerhard Schröder, wie hat der nochmal die Currywurst genannt, die zum Beispiel in Wolfsburg im VW-Werk ausgegeben wird? Hat er gesagt, das Schnitzel des kleinen Mannes oder irgendwie so... Könnt ihr euch dran erinnern?
0: Ich glaube ja, da war was. Ich kenne auch noch einen Song von ihm, Hol mir mal eine Flasche Bier, sonst streike ich hier und schreibe nicht weiter. Nee, die Gertschow. Ja, aber was auch eine spannende Anekdote war, und zwar gab es ja einmal im Monat auf dem Bergbau Lohn. So, und meistens waren die Bergfrauen direkt an der Lohnhalle und haben das Geld entgegengenommen.
3: Die standen dann schon und haben darauf gewartet, dass ihr Männer rauskommt. Und der tat man natürlich so unschuldig. Wusste aber, dass er gleich gefilzt wird.
0: Hat den Hintergrund, ne?
1: Ja, ich denke, die wollten nicht, dass das direkt wieder zum Kneipenwirt wandert, das Geld, ne? Da gehe ich fest von aus.
0: Ja, und vor allen Dingen, wenn man mal die Zeit ein bisschen zurückdreht, auch Merbeck hatte extrem viele Kneipen.
3: Ja, das stimmt. Also von den Kneipen, die hier waren, das ist vielleicht noch eine Handvoll übrig geblieben. Und die waren alle nach Schichtende besetzt mit Leuten, die gerade ihre Schicht zu Ende hatten, ne?
0: Absolut, ja. Die Tradition geht so ein bisschen auch wie die Kioske, geht so ein klein bisschen zurück. Und auch mit den Imbissstuben in Anführungsstrichen, die so eine gute alte Tradition haben. Ja, Leute, jetzt werden wir uns mal ein bisschen was zu essen bestellen. Was wollen wir uns?
1: Eine Currywurst auf jeden Fall.
2: Ich möchte nochmal eben richtig stellen. Also Gerhard Schröder hat gesagt, Currywurst mit Pommes ist einer der Kraftriegel der Facharbeiter, der Facharbeiterin in der Produktion. Das soll auch so bleiben. Ich würde mir nehmen, normalerweise eine Currywurst Pommes, aber heute werde ich 3 Reibekuchen mit Apfelmus vertilgen.
0: Oh ja, und beim Holger?
3: Ich bin noch am Schwanken. Es gibt ja hier den berühmten Taxi-Teller, aber ich glaube, ich bleibe beim Gyros-Teller, da ist alles drauf.
0: Ja, perfekt. Gyros-Teller hört sich auch gut an zum Thema Taxiteller. Wenn wir da nochmal kurz antexten. Wisst ihr, warum der Taxiteller Taxiteller heißt?
2: Weil er meist schon weg ist.
0: Ja, du bist gut. Und zwar, Hintergrund der Geschichte ist, ein Taxifahrer in Berlin hat einen Gyros-Teller bestellen wollen. So, die Frau hatte aber nicht mehr genug Gyros gehabt und hat für den gleichen Preis mit Currywurst aufgefüllt. Und deswegen gab es daraus den Taxiteller.
3: Also so macht man aus der Not eine Tugend, das ist doch toll. Super Idee.
0: Absolut. So, jetzt haben wir Ihnen den Mund wässrig gemacht und jetzt hören wir mal den Titel von Herbert Grönemeyer. Wie heißt der Titel?
3: Hast du nochmal Durst? Was macht dich da satt? Eine Currywurst, irgendwie so, in der Richtung.
0: Alles klar. Bis gleich, liebe Hörerinnen und Hörer im Bürgerradio Merbeck-Hochstraße.
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0: So, liebe Leute, wir haben Besuch am Tisch bekommen. Wir begrüßen ganz herzlich den Inhaber der Imbissbude, den Dimi. Schönen guten Tag.
1: Guten Tag. Alles klar?
0: Soweit ist bei uns alles klar. Erstmal vielen herzlichen Dank für die Begrüßung. Die Grillstube, seit wann gibt es das?
1: Also wir sind seit 1996 hier. Aber die Grillstube gibt es schon seit 72 Jahren. Das ist einer der ältesten Bommelstuben überhaupt hier in Merbeck. Wir sind auch mittlerweile die Einzige. Alle sind mittlerweile weg. Die haben die Hunde nicht mehr gehalten. Ja, und seitdem, wir sind jetzt 36 Jahre hier. Ich bin gerade mal 42. Ich muss auch noch 30 Jahre arbeiten. Also ich habe vor, noch ein bisschen zu arbeiten hier. Und ansonsten läuft alles gut soweit. Und Merbeck ist auch in Ordnung. Nur jetzt sind viele Dönerläden hier und viele Barbershops und leider Typico auch. Aber sonst läuft das alles nur 30 Jahre. Und das können sich beschweren. Alles super.
0: Was zeichnet denn das Grillstübchen aus?
1: Aber wir haben viele Stammkunden, also viele Leute, die damals unter Tage gearbeitet haben auch. Und wir haben viele deutsche Kundschaft. Ja, und wir haben langsam sind wir auch eine Familie geworden hier, mittlerweile, mit der Zeit. Ja, und ja, viel. Mittlerweile hat auch keiner mehr irgendwie Ausschank, außer jetzt die Gaststätten. Aber Gaststätten gibt es auch noch wenig hier mittlerweile.
2: Da müssen wir noch draußen, ne?
1: Rauchen ist nicht erlaubt.
2: Ne? Eine Dampfhalle.
1: Man Aschenbecher gab die überall. Ne? Das war damals, mein Vater auch damals geraucht. Jetzt hat er aufgehört. Auch, ne? Meine Mutter hat auch aufgehört. Aber wir müssen immer rausgehen. Aber ist auch besser. Ne? Der ganze Stank auch manchmal. Ja, Freitags und Samstags haben wir unsere Stammelfe. Und dann ist die Theke meistens mal voll und dann trinken wir auch öfters und gucken ab und zu mal Fußball, kommt davon, was da läuft. Heute spielt ja auch Spanien gegen Frankreich.
0: Was ich ja auch hier ganz besonders im Grill finde, wir haben jetzt mittags, 3:15 und der Laden ist brechend voll.
1: Ach, da ist doch gar nichts. Das ist ja, Mittagszeit ist ja noch warm. Wenn jetzt mittags, also spät am Nachmittag ist, kommen noch mehr. Also die müssen meistens ja noch arbeiten und alles. Ne? Aber spät am Nachmittag ist noch mehr los. Dann wird ein bisschen noch getrunken und etc.
0: Hinter uns ist eine Garderobe. Und da steht zwar drauf, keine Haftung für Garderobe. Die Garderobe ist aber voll besetzt mit Bergmannskittel.
1: Die tragen wir meistens immer. Die haben wir immer getragen. Also, aber jetzt haben wir die Schürze, weil es auch so warm ist. Ne? Aber mit Kittel ist das ein bisschen heiß. Im Winter tragen wir immer die Kittel. No, und, ja.
0: Sind denn noch viele ehemalige Bergleute hier bei dir?
1: Hauptsächlich nur. Also die damals unter Tage waren, die können ja nirgendwo mehr hingehen. Die Gaststätte ist jetzt auch zu. Da sind jetzt andere Leute drin. Und das ist ja lange kennen alle hier mittlerweile. Die sind ja schon lange hier deswegen. Da kommen wir auch mal abends immer hier und dann trinken wir hier immer. Ne? Brauchen wir eigentlich. Läuft alles gut. Nur die Hitze stört ein bisschen.
0: Was ist so der Klassiker, was hier geht? Pommes, Currywurst und Herrengedeck?
1: Auch, ja, natürlich. Pommes, Currywurst sowieso. Aber Gyros läuft auch viel und Hähnchen kaufen wir auch viele. Ja, und das Herrengedeck sowieso. Das muss sein. Bier und Uso.

0: Das Bürgerradio Mehrberg-Hochstraße ist heute Abend auf Imbiss- und Kneipentour unterwegs und wir sind immer noch bei einer Gaststätte auf der Moselstraße in Mehrberg. Und wir sprechen immer noch mit Inhaber Dimi.
1: Ja, ich hätte eine Frage. Gibt es irgendwelche Dinge, die euch das Leben hier auf der Arbeit schwer machen? Mal abgesehen von der Preissteigerung, aber gibt es da irgendwie so andere Gesetze oder irgendwie...
2: Können wir uns nicht beschweren, also wir haben mit den Gesetzen kommen wir klar. Wenn irgendwas läuft, kriegen wir direkt Bescheid von unseren Beratern. Also Müll läuft auch, eigentlich ist alles gut. Wir haben ein paar Leute, die ein bisschen verkehren, die ein bisschen aus der... Wie heißt das hier, aus der Straße laufen oder ein bisschen doof sind, aber na, wir können uns nicht beschweren. Wir haben eigentlich, bei uns ist alles gut eigentlich. Ja. Weil wir ja schon so lange hier sind, ne? Dankeschön. Danke.
0: Und die Gäste, die kommen hauptsächlich hier aus Mehrberg oder sind es auch überregionale Gäste?
2: Hauptsächlich aus Mehrberg, aber viele sind von hier. Viele sind von hier, von der Bergwerk und so weiter. Weil die türkischen Leute, die gehen ja meistens zum Dönerladen. Bei mir kommen hauptsächlich nur auch Deutsche hauptsächlich hin. Na und, aber zu viele hier, ja.
0: Was gefällt dir am meisten bei der Arbeit?
2: Ach, die gute Laune. Ich habe keinen Scheiß mit gar keinen Leuten. Natürlich, dann auch.
3: Ne, tolle Leute, immer wieder neue Kunden oder alte Kunden, die Neues zu erzählen.
2: Das sowieso. Und man hilft sich auch manchmal gegenseitig hier. Wenn einer zum Beispiel Hilfe braucht für irgendwas, kommen die Leute auch da. Ebenfalls genauso. Ne? Das halten wir schon gut irgendwie. Das ist schon wieder eine kleine Familie geworden mittlerweile. Ne? Weil die Kinder werden ja auch größer. Und ich bin ja auch nicht gerade, ich bin ja 42 und die Kinder kommen auch hierhin von den Leuten. Also wir werden schon weitermachen, irgendwie. Die Gesellschaft ist schön. Also man hat Spaß hier. Vielleicht ist es ein bisschen warm, ne, aber sonst.
3: Jeder Taxifahrer, also das ist alles abgesprochen hier.
2: Das ist alles wirklich. Aber wir arbeiten auch gut mit der Taxizentrale zusammen. Also die kommen auch, wir haben eine Stammtaxizentrale und.
3: Wird ja manchmal gebraucht auch, ne?
2: Öfters. Wenn man manche Spiele oder irgendwas ist, dann gibt es doch manchmal Tage, wo wir ja. Aber die kommen alle gut nach Hause, ne? Wir werden alle gut, also wir bringen die alle gut nach Hause. Keiner wird die auf der Straße liegen lassen oder irgendwas. Ne? Weil wenn man drin ist, manchmal ist das ja auch ein bisschen gefährlich hier draußen in der Nacht. Also wenn es dunkel wird, sind die Papa bekloppt unterwegs. Aber wir bringen alle gut nach Hause, wir schaffen das schon nicht mehr. Da haben wir kein Problem mit. Aber ist auch, irgendwie kannst du auch nicht eben am Kühe essen. Dann kannst du nur Döner essen. Döner. Ne? Das ist, Abwechslung ist auch mal gut, ne? Wenn, aber nicht jeden Tag Döner. Und am Kühe ist das auch, da ist ja viel mit Döner. Deswegen ist es schön. Wir sind ja nicht weit weg, auch in Amerika. Ne? Und jetzt, da ja auch Zeitung irgendwie zu hat. Und,
1: euer Gyros ist nicht, kommt hier nicht tiefgekühlt rein mit Semmelbröseln innen drin.
2: Nein.
1: Gestapeltes Fleisch ist
2: genau, wir kaufen die Gerippe und dann würzen wir die selber und spießen dann selber auf. Aber wir haben keine gefrorenen, die schmecken nicht. Ja. Das ist, und deswegen, das ist auch keine Arbeit. Mein Gott, ein bisschen selber schneiden und so weiter, das
3: schmeckt einfach auch.
2: Also viele haben nämlich auch trockenes Fleisch in mir dafür, also falsches Fleisch. Und wir machen das eigentlich schon seit Jahren so gut. Und wir haben kein Problem damit. Das läuft.
0: Ja, und du machst das schon einige Jahre hier im Stadtteil. Was wünschst du dir für die Zukunft?
2: Ja, dass es weitergeht. Ne? Da bin ich irgendwann mal auch in Rente gegangen, 30 Jahre. Ne? Und das ist wichtig, deswegen muss ich auch noch 30 Jahre arbeiten.
3: Du bist mit 70 in Rente.
2: Ja, deswegen ich bin 42.
3: Bleiben Sie gesund, alles Gute. Vielen Dank für das Interview.
2: Sehr gerne, sehr gerne. Hat
3: Spaß gemacht und wir kommen immer wieder gerne zurück.
2: Dankeschön, vielen, vielen Dank.
0: Alles klar, ein herzliches Glück auf, Dimi.
2: Herzliches Glück auf. Danke schön.

0: So, liebe Leute, wir sind jetzt weitergezogen. Wir waren gerade im Mehrbeckert Grill. Wo sind wir denn jetzt, Markus?
1: Jetzt sind wir am Mörser Hauptbahnhof. Hauptbahnhof ist gut, es gibt ja nur den einen. Da sind wir auf der Ostseite, also die Kirchenallee ist hier, die Lotharstraße. Wir sind direkt hinterm Bahnhof Mörs.
0: Genau richtig, Jungs. Wir sind in der Mörser Stadtschenke, die vor kurzem niedergebrannt ist. Und es steht in den Sternen, ob sie jemals wieder geöffnet wird. Und jetzt begrüßen wir den Inhaber der Kneipe, Sheriff Mohamed Aygün.
2: Ja, guten Tag.
0: Ja, die Mörser Stadtschenke ist eine sehr bekannte Kneipe in Mörs. Und was war denn oder was ist denn die Mörser Stadtschenke denn gewesen?
2: Ja, wir haben Dartvereine und wir haben sogar Las Vegas Dartmannschaft geschickt. Die haben von 380 Mannschaften dritter oder vierter Platz geschafft. Las Vegas, der Pokal haben sie extra da mitgenommen. Seit 29 Jahren wir Darten. Leider geht nicht mehr. Alle Dartvereine sind weg. Ich wünsche auch alle Leute mit herzlichem Glück. Ihr habt doch gesehen, ich mache den Laden weiter. Ich habe Decke runter. Also gut, 2 Monate dauert der Laden. Und dann wünsche ich mir die wieder herzlich willkommen. Ne? Wie gesagt, Kneipe, wir haben volle Programm arbeiten und dann, ich lebe 52 Jahre in Deutschland, bin gelernter Bergmann. Die Leute wissen wollen, warum ich dir sage, diese Geschichte, Gerüchte, läuft auf Facebook rum. Ich habe das extra gemacht, so eine Scheiße. Ich habe das nicht nötig. Ich habe gearbeitet, mein Vater war Bergmann, mein Bruder war Bergmann, ich bin Bergmann und unsere Familie hat bis jetzt, wir arbeiten immer noch. Und seit 1988 sind wir in Deutschland selbstständig. Also ist mein Vater, ich habe mit meinem Vater gemacht. Und sind wir jetzt, ich bin fast mit meinem Sohn 30 Jahre in Stadtschenke.
0: Wahnsinn. Die Stadtschenke wurde dann 1988 eröffnet oder war sie da oder gab es die schon zu dem Zeitpunkt? 89
2: Stadtschenke haben wir selber geöffnet. Ich vermute, die Stadtschenke ist 100 Jahre alt. Das ist die letzte Kneipe. Ich vermute über die Gäste. Der kennt den, der kennt den, der kennt den, der kennt den. Und da, deshalb sage ich 100 Jahre. Das ist die letzte Kneipe in Mörs oder meiner Seite, Kirchner Seite. Mehrbeck sind ja alles kaputt. Und solche, ich sag, solche Menschen, wir sind für mich keine Mensch, aber solche Menschen machen die mich auch kaputt. Eine Glück, wir arbeiten daran, wenn wir wieder Beine stehen.
0: Auf jeden Fall. Ja, dann lassen Sie uns doch einmal ganz kurz zurück in die Vergangenheit schauen, die Stadtschenke. Was konnte man denn hier machen? Also Sie hatten schon Daten erwähnt gehabt.
2: Könnte man vorher Muschel essen, richtig? Habe ich gehört. Das sind, könnte man früher hier Muschel essen, 2-3 Tonnen in Monaten Muschel. Hallo. Könnte man schön Steak essen, früher. Bei mir hat nur 29 Jahre Dart, jeden Tag.
0: Und natürlich der Kneipenbetrieb.
2: Und natürlich Kneipenbetrieb. Wir haben große Theke. Und seit 2 Jahren habe ich Betrieb meinen Sohn abgegeben. Aber ich bin immer noch hier. Wo soll ich denn hin? Ich bin hier in Mehrbeck groß geworden. Ich fühle mich wie Mehrbecker. Ich kenne die 99% aller Kollegen oder aller Menschen in Mehrbeck, meine Alter. Und auswandern möchte ich nicht. Vielleicht Urlaub 2 Wochen. Ich fühle mich hier wohl. Da würde die Türkei auch gehen. Also das ist keine Frage.

0: Mohamed Aygünsch. Sie haben ja damals, Sie waren ja auf dem Bergbau gewesen, auf dem Pütt tätig gewesen und dann sind Sie selbstständig geworden, indem Sie die Stadtschenke übernommen haben. Wie ist man denn daran gekommen? Das ist ja quasi so ein Komplettwechsel vom Bergmann quasi zu einem Kneipenbesitzer.
1: Wir hatten 1900 sowieso die Datum, habe ich im Kopf, Mehrweg, türkische Lebensmittelgeschäft. Mein Vater hatte noch Reisebüro gehabt, plus Bergbau gearbeitet. Und dann natürlich, da man so ein Geschäft hat, kannte man welche Leute. Ne? Und ich hätte damals hier nehmen wollen, ich bin hier Bauerei, der hatte Bauerei, der Herr Blondin, der kennengelernt, sein Bruder, der ist jetzt Helmut, tot leider. Und hat er irgendwann mal wunderlich gesagt, ja, der Sheriff wollte die Kneipe haben. Die Kneipe hat ungefähr 2 Jahre Nachtpächter gesucht, hat keinen Nachtpächter gefunden. Und haben die gesagt, ja komm, nimm die Kneipe, mach mal so und so. Kneipe war ja tote Seite, tot. Also war keine Kunde, nix. War am Kuss vor Sterben. Ja, und dann haben wir dort angefangen, haben wir Kneipe wieder etwas beinahe gebracht.
0: Ja, das hört sich doch gut an. Holger, das ist ja wirklich ein Inhaber mit sehr viel Herzblut, der richtig Lust hat, hier so das Stadtleben wieder anzuregen, ne?
2: Ich weiß das noch, als ich hier nach Moers gezogen bin. Das war die erste Kneipe, die mir aufgefallen ist, wo man Dart spielen konnte. Weil das kann man sonst nur in Hülsdonk. Aber hier konnte man Dart spielen. Man konnte von draußen reingucken und hier waren die Leute am Pfeil werfen.
0: Du hast es dir also ganz gerne angeguckt oder hast du auch gerne Pfeile geworfen?
2: Nee, das ist nicht meine Baustelle. Ja.
0: Also gerne zuschauen.
2: Also als Buchhändler sitze ich zu Hause und lese Bücher. Aber ich finde Dart spielen toll. Ich gucke mir das auch manchmal im Fernsehen an. Gibt's ja auf dem Sportkanal, gibt's eigene Übertragungen von Dartspielen.
0: Absolut, ist ja auch ursprünglich ein Kneipensport, der sich weiterentwickelt hat.
2: So ist es, genau. Und so hier hat es wirklich Tradition in der Kirchenallee.
0: Ja, und ansonsten gab's ja, Sheriff, hier auch den Kneipenbetrieb. Wer waren denn so die Gäste gewesen? Waren das ehemalige Bergleute, waren das alle aus Meerbeck, waren das überregionale?
1: Leider, viele Bergleute gibt nicht mehr, mein Alter. Und kenne ich natürlich ein paar und die kommen ab und zu welche hier. Aber Bergbau ist, wie gesagt, gestorben. Und früher waren die extra Kollegen mich hier besuchen. Nur Data momentan. So Bergleute schon alle abgesagt. Entweder unter die Erde oder die dürfen nicht mehr raus.
3: Ja.
1: Vom Frau aus. Es ist so wenig geworden alles. So ist das. Ne? So wenig Bergleute geworden. Ich habe Rhein-Preußen angefangen Ausbildung. Und lass mich nun einige Jahre da gearbeitet. Ich bin nicht so gut. Ich bin auch krank. Und da sind wir nach Padbeck gegangen. Habe ich da auch gearbeitet. Ja, Padbeck haben die auch zugemacht. Unsere liebe Politiker. Ja, dann sind wir Rosenau gegangen. Rosenau war mit Friedrich Heinrich zusammen. Rhein-Preußen war mit Padbeck zusammen. Rosenau habe ich auch ein bisschen gemacht. Und dann habe ich Knieverletzung gehabt. Herzinfarkt gehabt, Rosenau. Dann haben die mir diese gesagt, ja, das darfst du nicht mehr arbeiten. Aber damals war so, Bergleute früher Rente schicken. Und, ne? Mhm. Haben wir Glück gehabt.
3: Ja.
1: Und jetzt habe ich meinen Sohn hier noch, habe ich einschließlich noch Kneipe geführt. Habe ich nochmal Eisenfach gehabt vorher Jahr und dieses Jahr nochmal Eisenfach. Und da war tollste war von mir meine Erinnerung oder mein Leben. Ich freue, kann ich laut und deutlich sagen. Ich habe eine Dart-Turnier organisiert. Krebskranker Kinder, Krankenhaus Batanien. Und diese Aktion hat 2 bis 3 Monate gedauert. Und ich bin der Meinung, ich bin nicht vergessen, 6.000 Euro geschafft, Geld Krankenhaus abgegeben habe. 2 Tage später habe ich selber nochmal Herzinfarkt. Aber Gott hat mich immer auf Leben gehalten.
3: Das hat damals sehr viel
1: Davon erzähle ich dir, diese Situation, Stadtchen gebrennt, oder das interessiert mich nicht. Das würde ich auch leben. Also ich würde da auch Griff kriegen. Ihr habt doch selber gesehen, wie weit bin ich. Ne? In 2 Monaten Stadtschenke ist wieder Beine. Musik läuft. Ich denke, erst einmal so eine, was weiß ich, Männerstrip oder Frauenstrip. Eure Hilfe dabei. Ne? Und dann mehr Werbung machen.
2: Das gibt Ihnen Lebensmut, glaube ich. Ne? Das zieht Sie so richtig nach vorne und das lässt Sie wieder mit Freude am Alltag teilnehmen. Obwohl das hier alles passiert ist, was man ja nicht verdrängen kann. Ne?
1: Ja.
2: Das ist halt so. Das wird auch immer wieder hochkommen. Aber es muss ja weitergehen. Und das finde ich so positiv, dass Sie so positiv denken und sagen, wir machen weiter, wir öffnen wieder und bald ist der Laden wieder voll hier.
1: Ich habe einen guten Freund, sehr guten Freund, der heißt Michael Neumann. Den gehört Oberhausen Turbinenhalle und der hat ein paar Spielhalle betrieben. Michael, leider musst du mit angreifen. Ich greife dich jetzt an. Und dann danke deine Hilfe. Man muss nicht immer finanziell helfen, man muss auch Tipp. Hast du mir genug Tipp gegeben? Oder ich denke, auch finanziell würdest du mir helfen. Momentan brauche ich nicht. Ich danke mit meinem Herzen Michael Neumann, weil du jedes Mal mir gute Vorschläge gegeben hast. Das ist viel, viel wert. Ja. Wenn du das hörst, trotzdem Dankeschön, Sheriff, eigen von Mohammed, die Papa.

0: Imbiss- und Kneipentour, das ist heute Abend unser Thema hier im Bürgerradio Merbeck-Hochstraß. Wir sind immer noch in der Mörserstadt-Schenke und unterhalten uns mit dem Inhaber Sheriff Mohamed Aygün.
1: Markus, ein Inhaber, der so viel Herzblut sprüht und einfach so viel Energie hat, trotz der Situation, dass es weitergeht.
2: Er hat mir denn schon erwähnt, wie frisch dieser Brand hier noch ist. Wann war das? Letzte Woche Donnerstag? Viertel nach zwölf bis 11:30 Uhr. Mein Sohn hat Betrieb gehabt. Und dann, ich war hier 10 Uhr und dann bin ich Teestube gegangen und dann bin ich nach Hause gegangen und dann haben sie mich angerufen, dein Alarm geht los. Dann bin ich runtergekommen, Lotharstraße, riesengroße Feuer, 6 Meter lang. Ja, die wollten von mir Feuer löschen und sagen, ich sag, was willst du mit 3 Meter Feuer mit Feuerlöschen löschen? Geht gar nicht. Nein. Feuerwehr hat auch schon einige Minuten oder Stunden da gekämpft, den löschen. Das ist ihr Beruf, haben die gemacht.
3: Das war also letzte Woche Donnerstag. Wir haben heute darauf den Dienstag. Und wenn wir jetzt hier in der Gaststube sitzen und gucken mal hinter uns, man sieht überall noch Brandspuren an den Wänden. Diesen Raum hier hat es nicht ganz so schlimm erwischt. Aber hier steht keinerlei Mobiliar mehr rum. Ne? Keine Theke, kein nichts. Ne?
2: Nee, nur Tische, nur Tische.
4: Hier waren nur Tische.
2: Hier waren nur Tische. Das sind auch alles Müll. Andere Seite, Theke hast du gesehen. Leider momentan, ich habe ein paar Angebote neue Theke machen lassen, aber die werden mir nächstes Jahr, Januar, Februar erzählen, neue Theke einbauen. Wenn ich so viele Monate Kneipe zumacht, können wir die Spiel vergessen. Wenn wir noch ein halbes Jahr dabei hängen in Kneipe, meine Planung, August, September Kneipe aufmachen, egal wie eine Seite oder beide Seite, ne? Und dann meine Freunde oder wie ist wie eine Familie, wir treffen. Gaststätte Stadtschenke könnte man nicht vorstellen. Ja. Jeder darf, wenn hier reinkommen, Hand geben. Einige Frauen oder Männer, bin ich Papa, Küsschen geben auf Wange. Ist egal, wenn die alle, wenn die Auswärtsspieler kommen, Beispiel Duisburg oder Oberhausen, die auch. Also wie ein Familienbetrieb. Und ich habe noch nie so große Degression hier erlebt. 29 Jahre. Ja. Ne? Also noch nie Blut gesehen.
1: Es gibt ja auch sehr viele Unterstützer, die dann halt auch in der Not helfen könnten, ne?
2: Ja, alle. Also alle Data, wie meine einige Kinder. Und ich denke, wenn ich irgendwie Situation bin, und die kommen sofort, die helfen. Ne?
5: Vielleicht gibt es ja unter unseren Hörern jemand, der sagt, ich kenne da jemand, der kennt jemand, der kennt jemand. Und der macht hier eine neue Theke rein, für ein Appel und ein Ei oder sogar geschenkt. Aufruf an unsere Hörer mal. Überlegen Sie mal, ob Sie Lust haben, hier mit Hand anzulegen und ein Teil von dem Wiederaufbau dieser wunderbaren Kneipe zu sein.
1: Auf jeden Fall. Unterstützung ist das A und O. Ne? Und wenn man dann jemanden hat, den man an der Seite hat, dann ist das fantastisch.
2: Ja, so richtig. Kneipe habe ich Hälfte dicker abgerissen heute. Also geht schon alles grüne Weg.
1: Ja, super. Alles klar. Jungs, habt ihr noch was?
5: Ich sag's mal mit einem Lied von Mary Rose, das heißt, am Anfang der besten Geschichten steht immer eine Schnapsidee und das spielen wir Ihnen gleich.
0: Und zu der Situation musste sich Mohamed Aygün und seine Familie einigen Hassparolen aussetzen. Doch das lässt sich der Sheriff nicht gefallen.
2: Und die Leute über mich Müll gelabert haben. Ich wollte nicht was anderes sagen, Müll gelabert haben. Ich sag, ich lebe 52 Jahre hier in Deutschland. Ich habe Beruf gelernt, Bergmann. Bergmann war früher ein Beruf, heute leider kein Bergbau. Und die sollen erstmal Wahrheit gucken, dann quatschen. Nicht Facebook einfach annoncieren. Ich habe viel Geld gesehen in Deutschland. Wir sind ungefähr 55 Jahre selbstständig in Deutschland. Mit meinem Vater zusammen. Ich bin alleine, 40 Jahre, alleine ohne meinen Vater. Mein Vater ist früh gestorben. 40 Jahre plus. Meine Söhne selbstständig und ich habe nicht nötig 100.000, 200.000 Euro Leute bescheißen oder Kneipe zumachen und so. Ihr habt doch selber gesehen, wir renovieren die Kneipe, die Bauarbeiter sind gerade abgehauen. Also das wird wieder was. Brauchen die mich nicht mehr Müll labern. Gucken kommen, für jeder Mensch habe ich Tür auf. Können die gucken kommen, dann können die quatschen.
5: Sehr schönes Schlusswort, vielen Dank.
1: Ja. Alles Gute, wir wünschen Ihnen vom Herzen alles Gute vom Bürgerfunk Radio KW und dass Sie bald wieder aufmachen können und alles Gute.
2: Dankeschön, ich auch alle Menschen.
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0: Wahnsinn, was für eine großartige Imbiss- und Kneipentour hier durch den Stadtteil Merbeck-Hochstraß. Eine dritte Gaststätte fehlt uns noch, und zwar die Gaststätte Kampmann. Die historische Gaststätte werden wir auf jeden Fall in einer der nächsten Sendungen oder in der nächsten Staffel präsentieren. Seien Sie gespannt. Doch jetzt kommen wir erst einmal zu unserem nächsten Sendetermin. Das ist Sonntag, der 16. August um 19.04 Uhr hier bei Radio KW. Und wir freuen uns dann, Sie auf einen weiteren Spaziergang durch den Stadtteil begrüßen zu dürfen. Mein Name ist Lukas Holmberg und ich wünsche Ihnen jetzt noch einen schönen Abend.

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1: Ich bin Thomas Bliskin. Nach dem mutmaßlich islamistischen Terroranschlag am Rande des Berliner Christopher Street Days ist der Tatverdächtige bei einem Polizeieinsatz getötet worden. Das bestätigte die Senatsinnenverwaltung. Nach Angaben von Bundesinnenminister Dobrindt hatte sich der 21-Jährige radikalisiert und gehörte der islamistischen Szene an. Bei dem Angriff mit einem Auto und einer Stichwaffe wurden eine Frau getötet und 29 Menschen verletzt. Der CDU-Politiker Steffen Bilger soll neuer Bundesverkehrsminister werden. Bundeskanzler Friedrich Merz will den parlamentarischen Geschäftsführer der Unionsfraktion als Nachfolger von Patrick Schnieder vorschlagen. Schnieder hatte zuvor selbst um seine Entlassung gebeten und damit auf die umstrittenen Personalentscheidungen der vergangenen Tage reagiert. Der zunächst vorgesehene Nachfolger Fritz Künzler hatte kurzfristig abgesagt. Fast jeder zweite Ostdeutsche befürwortet laut einer YouGov-Umfrage eine Regierungsbeteiligung der AfD, sollte sie bei den Landtagswahlen in Sachsen-Anhalt oder Mecklenburg-Vorpommern stärkste Kraft werden. Im Osten sprachen sich 47% dafür aus, im Westen 37%.
2: In Thüringen ist die AfD vor knapp 2 Jahren das bisher erste und einzige Mal stärkste Kraft bei einer Landtagswahl geworden. Keine andere Partei wollte mit ihr zusammenarbeiten. Die Landesregierung bildeten CDU, BSW und SPD, obwohl diesen 3 Parteien ein Sitz für eine eigene Mehrheit fehlt. Die AfD in der Regierung wieder so verhindern, sollte sie, wie es Umfragen voraussagen, auch in Sachsen-Anhalt oder Mecklenburg-Vorpommern stärkste Kraft werden. Eher nein. Im Osten wie im Westen sind mehr Menschen dafür, dass die AfD dann mitregiert. Jan-Henner Reitze, Berlin.
1: Irans Revolutionsgarden zeigen sich beim Streit um die Straße von Hormuz unnachgiebig. Sie drohten mit einer Ausweitung des Kriegsgebiets, falls die USA ihre Luftangriffe fortsetzen sollten.
3: Zunächst hat der Iran aber eigenen Angaben zufolge seine Angriffe auf die arabischen US-Verbündeten eingestellt, da die USA ihrerseits die Luftschläge zuletzt ausgesetzt hätten. Irans Revolutionsgarden hinderten derweil erneut Handelsschiffe daran, durch die Straße von Hormuz zu fahren. Der Streit um die Durchfahrtsrechte auf der Route gilt als Auslöser für die jüngste militärische Eskalation zwischen Washington und Teheran. Israels Ministerpräsident Benjamin Netanyahu kündigte unterdessen an, bei einem Treffen mit US-Präsident Donald Trump am Dienstag über die Lage im Iran reden zu wollen. Aus Tel Aviv, Cindy Richau.
1: Und das waren die Nachrichten mit Thomas Bleskin.
4: Das Wetter.
5: Nach dem grauen Tag geht's genauso auch am Abend weiter. An vielen Stellen wird's gerade nass. Vereinzelt ist auch Hagel dabei und Blitz und Donner. Im Moment kommen wir auf bis 22 Grad. Morgen lockert es dann spürbar auf. Vereinzelt wird's örtlich noch mal kurz nass. Sonst ist die Lage aber eher ruhig und ein paar Sonnenstrahlen sind über den Tag auch zu holen bei Höchstwerten bis 26 Grad.
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5: Es ist ein bisschen was los auf den Straßen. Wir starten auf der A1 Münster Richtung Dortmund zwischen dem Kammener Kreuz und Kamen Zentrum. Da ist 1 Kilometer Stau. 7 Minuten kommen obendrauf. Die A3 Oberhausen Richtung Köln zwischen Oberhausen-Lierich und Duisburg-Wedau. 1 Kilometer, 3 Minuten. Die A40 Essen Richtung Dortmund zwischen Dortmund-Lütgendortmund und dem Kreuz Dortmund-West. 1 Kilometer, 9 Minuten mehr. Dann gehen wir auf die A40 Essen Richtung Duisburg zwischen Essen-Zentrum und Essen-Holsterhausen. Da ist dichter Verkehr. 2 Minuten kommen obendrauf. Dann die A43 Recklinghausen Richtung Münster. Da staut es sich nach einem Unfall direkt auf 2 Stücken. Einmal zwischen Recklinghausen-Herten und Mahl-Sinsen. Aktuell 1 Kilometer Stau, 9 Minuten plus. Und zwischen Lavesum und Dülmen. Auch da ist 1 Kilometer Stau. 26 Minuten dauert es länger. Dann habe ich noch die A52 für euch. Düsseldorf Richtung Röhrmond zwischen Mönchengladbach-Nord und Mönchengladbach-Hart. Dichter Verkehr, 1 Minute obendrauf. Und die A555 Bonn Richtung Köln zwischen dem Kreuz Köln-Süd und dem Kreisverkehr Köln-Beyental. Auch hier ist dichter Verkehr und 1 Minute dauert es länger. Allen unterwegs eine gute Fahrt.
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5: Richtig ungemütlich finde ich es ja heute. Ne? Alles ist so grau und nass. Ich habe mir jetzt schön eine Tasse Tee gemacht mit Ingwer Zitrone. Sarah Heinz ist hier und hier geht's jetzt auch direkt weiter mit 3 Hits am Stück von Lenny Kravitz, von Nico Santos und Teddy Swims. Der legt ja jetzt auch zuerst los.

0: Woche hatten zwei Kolleginnen hier ein ganz besonderes Abenteuer. Laura Potting und Kim Klages waren mit ihrem Wohnmobil Bertha unterwegs und sind damit einmal quer durch NRW gefahren. Da haben sie die schönsten Campingplätze besucht und für euch ausgecheckt. Und ja, wenn sie das Wohnmobil nicht hätten abgeben müssen, wären sie wahrscheinlich einfach noch weiter getourt. Der erste Halt war der Campingplatz am Wisseler See in Kleve.
1: Ja. Oh, da hinten sehe ich schon Wasser. Hervorragend.
2: Das ist ein riesengroßer Badesee hier.
3: Guck mal, hier fährt auch eine Bimmelbahn.
2: Hier ist ein kleiner Spielplatz.
3: Die Action Buddies gibt's hier und die haben ein Animationsprogramm von morgens bis abends.
2: Was kann man denn hier so besonders gut machen? Was ist denn hier cool?
4: Also auf jeden Fall der Aquapark. Der See macht immer Spaß. Drehboote machen viel Spaß.
2: Gerade habe ich die Damentoiletten besucht und dabei begegnete mir ein kleiner Junge und dann mich anguckte und sagte, die Kaka gehört mir. Und dann ist er gegangen.
3: Ja, wir fahren jetzt ins Eifelcamp.
2: Eifel, juhu!
5: Hallo. Hört ihr, wie es hallt? Wir stehen hier gerade in unserem eigenen Privatbad.
3: Ja, das ist direkt auf unserer Parzelle.
2: In welchem Weg wohnen wir nochmal?
3: Wir wohnen im Marderweg.
2: Also wenn du den Schmetterlingsweg hochfährst, am Hirschweg vorbei und am Frischlingsweg, dann kommst du irgendwann hier hin.
3: Da steht einfach der Thermomix. Hallo.
6: Hallo.
3: Was gibt's denn heute Leckeres im Thermomix?
6: Malzbiergulasch aus dem Thermomix mit Spätzle.
2: Wie sagt man auf Niederländisch dann noch einen schönen Urlaub?
7: Eine feine Vakantie.
2: Dann eine feine Vakantie. Stau, Stau, Stau, Stau, Stau.
3: Wir sind jetzt bei Sassenberg im Campingpark Haldewald.
2: Wassertemperatur 23 Grad.
3: Das sieht nicht aus wie hier in Sassenberg. Das sieht aus wie in der Karibik.
2: Es gibt hier auch Strandkörbe.
3: Das Schöne ist auch, wenn man vom Strand ins Wasser geht, man hat so einen ganz leichten Einstieg und dann im Wasser aber nur Sand. Also keine Steine, nichts.

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0: Das Wetter.
1: Grau und nass ist die Lage bei uns heute Abend. An vielen Stellen kommen gerade Schauer runter. Jetzt am Abend und in der Nacht können örtlich auch mal Gewitter drin sein. Bis 22 Grad sind höchstens drin. Morgen wird es mit maximal 26 Grad dann wieder einen Ticken wärmer. Ein paar Tropfen können da auch noch dabei sein. Insgesamt wird es aber freundlicher und zwischendurch schafft es auch mal die Sonne durch.
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1: Ein paar Meldungen habe ich noch für euch. Wir starten einmal auf der A1 Münster Richtung Dortmund zwischen Unna und dem Kreuz Dortmund-Unna. Da ist dichter Verkehr. 2 Minuten kommen oben drauf. Ähnlich ist es auf der A3 Oberhausen Richtung Köln zwischen Oberhausen-Lierich und dem Kreuz Kaiserberg. Auch hier dichter Verkehr, 2 Minuten plus. Die A33 Osnabrück Richtung Brilon zwischen Steinhagen und Bielefeld Zentrum. Dichter Verkehr, 5 Minuten mehr. Die A40 Duisburg Richtung Essen zwischen Essen-Frohnhausen und Essen-Zentrum. Auch hier ist dichter Verkehr, 3 Minuten dauert es länger. Dann schauen wir in die Gegenrichtung. Die A40 Essen Richtung Duisburg zwischen Essen-Zentrum und Essen-Holsterhausen. Ebenfalls dichter Verkehr, 2 Minuten plus. Dann die A43 Recklinghausen Richtung Münster. Hier ist gerade der einzige wirklich längere Stau zwischen Recklinghausen, Herten und Malsinsen. Da staut es sich nach einem Unfall aktuell für 1 Kilometer. Eine knappe Dreiviertelstunde kommt obendrauf. Und einen kurzen habe ich für hinten raus noch. Die A44 Essen Richtung Düsseldorf zwischen Essen-Heisingen und Essen-Überruhr. Dichter Verkehr, 2 Minuten plus. Allen unterwegs viel Geduld und eine gute Fahrt.
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1: Halb 9, ihr hört den Sonntagabend bei richtigem Usselwetter. Falls ihr unterwegs seid, hoffe ich, dass ihr gut ankommt. Zwischendurch kann es ja auch richtig stürmisch werden die nächsten Stunden. Für die Sommerstimmung sorgt in der Zwischenzeit der hier auch bei Regenwetter. Dante Thomas ist das. Habt einen schönen Abend.
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0: Es gibt wieder ganz viel frische Musik und zwar von dem hier. Lambert, der macht einfach das, worauf er Bock hat. Mal ist er Musical-Darsteller, mal Frontmann bei Queen, mal Solokünstler. Ja, und jetzt hat er eben ein neues Album rausgebracht mit dem Titel Adam. Im Interview hat er uns erzählt, wie er an dieses Album herangegangen ist.
1: Das ganze Album hat eine dunklere Stimmung. Zurzeit haben viele Menschen Ängste, viele Menschen leiden, Menschen sind sich unsicher. Es gibt einfach viele dunkle Einflüsse zurzeit. Und mit der Popmusik hast du zwei Wege zur Auswahl. Du kannst Musik machen, die das alles ignoriert, oder du machst Kunst, die die Situation konfrontiert und hilft, damit umzugehen. Und ich wollte eben ein Album machen, das einen dunkleren Ton hat und damit für die Leute eine Art Medizin sein kann.
0: Ja, das hört man auch musikalisch. Adam Lambert hat sich da viel mit elektronischen Klängen und E-Gitarren ausprobiert. Trotzdem bleibt es am Ende eben typisch Pop. Wie zum Beispiel bei Under the Rhythm. Da wurde auch eine sehr bekannte Melodie eingebaut von ATC's Around the World.
1: Es war ein glücklicher Zufall. Der Song war schon fertig, bevor das Sample dazu kam. Und als wir den Song aufgenommen haben, hatte ich die ganze Zeit diese Melodie im Ohr. Wegen der ähnlichen Akkorde. Ich und mein Produzent waren so aufgeregt darüber, dass wir die Melodie einfach in den Song packen mussten. So catchy ist sie.
0: Adam Lambert ist mit neuer Musik am Start. Das ist ein Track vom aktuellen Album Under the Rhythm. 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
1: Ich bin Thomas Bliskin. Nach dem mutmaßlich islamistischen Terroranschlag am Rande des Berliner Christopher Street Days ist der Tatverdächtige bei einem Polizeieinsatz getötet worden. Das bestätigte die Senatsinnenverwaltung. Nach Angaben von Bundesinnenminister Dobrindt hatte sich der 21-Jährige radikalisiert und gehörte der islamistischen Szene an. Bei dem Angriff mit einem Auto und einer Stichwaffe wurden eine Frau getötet und 29 Menschen verletzt. Der CDU-Politiker Steffen Bilger soll neuer Bundesverkehrsminister werden. Bundeskanzler Friedrich Merz will den parlamentarischen Geschäftsführer der Unionsfraktion als Nachfolger von Patrick Schnieder vorschlagen. Schnieder hatte zuvor selbst um seine Entlassung gebeten und damit auf die umstrittenen Personalentscheidungen der vergangenen Tage reagiert. Der zunächst vorgesehene Nachfolger Fritz Künzler hatte kurzfristig abgesagt. Fast jeder zweite Ostdeutsche befürwortet laut einer YouGov-Umfrage eine Regierungsbeteiligung der AfD, sollte sie bei den Landtagswahlen in Sachsen-Anhalt oder Mecklenburg-Vorpommern stärkste Kraft werden. Im Osten sprachen sich 47% dafür aus, im Westen 37%.
2: In Thüringen ist die AfD vor knapp 2 Jahren das bisher erste und einzige Mal stärkste Kraft bei einer Landtagswahl geworden. Keine andere Partei wollte mit ihr zusammenarbeiten. Die Landesregierung bildeten CDU, BSW und SPD, obwohl diesen 3 Parteien ein Sitz für eine eigene Mehrheit fehlt. Die AfD in der Regierung wieder so verhindern, sollte sie, wie es Umfragen voraussagen, auch in Sachsen-Anhalt oder Mecklenburg-Vorpommern stärkste Kraft werden? Eher nein. Im Osten wie im Westen sind mehr Menschen dafür, dass die AfD dann mitregiert. Jan-Henner Reitze, Berlin.
1: Papst Leo XIV. Hat die Jugend weltweit zu einem zurückhaltenden Umgang mit sozialen Netzwerken und künstlicher Intelligenz ermahnt. Zu mehr Disziplin bei dem Thema rief das Oberhaupt der Katholiken in einer Videobotschaft auf.
3: Insta, TikTok oder auch KI, sie alle können uns in eine Scheinwelt katapultieren, warnt Leo hier. Und das bedeutet, sagt er, dass was wirklich zähle, werde unwichtig, Täuschung dagegen zur Realität. Erst kürzlich hat er ja auch schärfere Richtlinien für KI gefordert. Und auch in Deutschland wird ja gerade intensiv über die Risiken von sozialen Medien diskutiert. Auch über mögliche Altersgrenzen. Claudia Wächter, Rom.
1: Und das waren die Nachrichten mit Thomas Bleskin.
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5: Eine dicke Regenfront zieht gerade durch NRW. Die sorgt teilweise für Schauer. Auch Hagelkörner oder Gewitter können vereinzelt dabei sein. Dazu erreichen wir Höchstwerte bis 21 Grad. Der Regen nimmt über Nacht dann ein bisschen ab. Ein paar Tropfen können morgen noch dabei sein. Sonst ist die Lage aber wieder was entspannter. Das Ganze bei maximal 26 Grad.
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5: Ja, ein bisschen was ist noch los auf den Straßen. Wir starten auf der A1 Köln Richtung Dortmund zwischen Hagen Nord und dem Westhofener Kreuz. Da staut es sich nach einem Unfall für 1 Kilometer. 11 Minuten dauert es länger. Ungefähr so sieht es auch in der Gegenrichtung aus. Die A1 Dortmund Richtung Köln zwischen dem Westhofener Kreuz und Hagen West. Auch da ist 1 Kilometer Stau. 14 Minuten kommen oben drauf. Dann gehen wir auf die A2 Dortmund Richtung Hannover zwischen Herford Ost und Flotow West. 1 Kilometer, 6 Minuten länger. Die A33 Osnabrück Richtung Brilon zwischen Steinhagen und Bielefeld Zentrum. Dichter Verkehr, 4 Minuten mehr. Die A33 Bielefeld Richtung Brilon zwischen Paderborn Sendelager und Paderborn Schloss Neuhaus. Dichter Verkehr, 2 Minuten müsst ihr mehr einrechnen. Und die A43 Recklinghausen Richtung Münster zwischen Recklinghausen-Herten und Mahlsinsen. 1 Kilometer, 3 Minuten plus. Allen unterwegs eine gute Fahrt.
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5: Sarah Heinz ist hier und ich liebe, liebe, liebe ja Musikfilme, ne? Gerade auch so Biopics über Künstlerinnen und Künstler. Richtig toll fand ich da auch den Film über Amy Winehouse, der hat mich total berührt. Der Film über Queen, der steht bei mir immer noch auf meiner Liste und jetzt auch seit kurzem der über Michael Jackson. Da bin ich ja total gespannt, wie die das aufgezogen haben. Seine Musik gibt's jetzt auf jeden Fall bei uns.

0: Sommerferien sind angelaufen und da fahren natürlich nicht alle in den Urlaub. Ne? Teilweise wird ja auch dann erst so richtig geackert. Und gerade im Sommer gibt es auch ein paar ja ausgefallenere Jobs. Kollege Stefan Rejek, du bist mal auf die Suche gegangen. Was hast du denn so gefunden?
1: Also der Freizeitpark Tripsdrill in Baden-Württemberg, der sucht für die Sommersaison noch jemanden für sein Maskottchen. Hugo Müller heißt er. Das ist so ein großer, putziger Typ mit offenem Mund und einer Zipfelmütze. Anforderungen gehen auch klar. Gute Fitness und eine Körpergröße von 1,70 bis 1,80. Also, wenn du Bock hast.
0: Also ich fühle mich geschmeichelt, aber ich bin leider zu klein dafür. Aber bei dem warmen Wetter in so ein Kostüm zu steigen, das stelle ich mir schon heftig vor.
1: Ja, vielleicht kann man sich das ja irgendwie abtrainieren oder so. Apropos trainieren, kleiner Funfact, du wirst nicht einfach Maskottchen. Nee, es gibt so eine richtige Maskottchenschule und bei der kann man sich für schlappe 460 Euro pro Kurs zum professionellen Maskottchen ausbilden lassen.
0: Ja, vielleicht gibt's da ja auch Kurse für kleinere Menschen dann.
1: Ja, top. Und wenn das nicht klappt, wie wär's da mit Strandtester? So wie Isabella Metschikowski aus Bielefeld. Die hat 2016 insgesamt 150 Strände auf 5 Kontinenten für so ein Reiseportal getestet. Also auch richtig mit Geld. Da muss ich aber leider sagen, so ein Jobangebot ist eher die Ausnahme.
0: Also klingt schon cool, aber ich stelle es mir auch sehr stressig vor, wenn man so viel unterwegs ist. Ne? Wovon ich auch mal gelesen habe, ist, dass man dafür Geld bekommen kann, Wasserrutschen auszutesten.
1: Ja, also auch das gab's mal. 2013 hat der britische Reiseanbieter First Choice 6 Monate lang den Studenten bezahlt, um Wasserrutschen zu testen. Also einfach, wie viel Spaß die machen. Aber so richtig regelmäßig geprüft werden die dann halt vom TÜV. Ist dann auch deutlich unromantischer, als man sich das jetzt vorstellt. Also mit Planschen ist da eher weniger.
0: Ja, hätte ja sein können. Dann bleiben wir vielleicht doch beim klassischen Erdbeerverkauf. Vielleicht gibt es ja sogar doppelt Geld, wenn ihr da ja in einem riesigen Erdbeerkostüm auftaucht. Wer weiß.
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0: Vielerorts ist es nass und grau. Die Wolken haben einige Schauer mitgebracht. Auch in den nächsten Stunden kann örtlich immer wieder was runterkommen. Teilweise dann auch mit ordentlich Wind. Aktuell bei maximal 21 Grad. Morgen ist dann wieder etwas Sonne dabei. Vereinzelt kann es immer noch kurz regnen, aber nicht mehr so viel wie heute. Mit den Werten geht es dann auch noch mal nach oben. Wir packen bis 26 Grad.
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0: So langsam wird

0: Kilometer Stau, 9 Minuten dauert es länger. Dann die A33, Bielefeld Richtung Brilon zwischen Paderborn-Sennelager und Paderborn-Schloss Neuhaus. Da ist dichter Verkehr, 4 Minuten dauert es länger. Und die A61 habe ich noch, Mönchengladbach Richtung Koblenz zwischen dem Kreuz Kerpen und Gimlich. Auch hier ist dichter Verkehr, 2 Minuten müsst ihr mehr einbrechen. Sonst ist alles frei, habt eine gute Fahrt.
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0: Einen entspannten Sonntagabend wünsche ich euch. Ich bin ja ehrlich, ich fühle mich gerade noch nicht so wirklich bereit für die neue Woche. Ich würde ganz gerne noch so einen Tag Wochenende dranhängen. Das wäre super, wenn das gehen würde. Aber ich bin überzeugt davon, wir packen das alle morgen. Und wir können uns hier auch noch ein bisschen runterfahren, jetzt mit Musik von Olivia Dean. Auch so eine schöne, warme Stimme hat diese Frau. Ich bin Sarah Heinz. Hallo.
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0: Es sollte eigentlich ausgelassen gefeiert werden. Für Liebe, Vielfalt und Offenheit. Und dann gab es beim CSD in Berlin den großen Schock. Am Abend ist gestern ein Auto beim Tiergarten in der Nähe vom Brandenburger Tor in die Menge gerast. Die Polizei spricht da ja von einem Anschlag inzwischen. Kollegin Katrin Müller, du bist aus Berlin zugeschaltet. Wie ist heute denn die Stimmung in der Stadt?
1: Ja, viele sind natürlich fassungslos, können gar nicht so richtig glauben, was da passiert ist. Auch Berlins regierender Bürgermeister Wegner zeigte sich zutiefst erschüttert.
2: Viele feiernde Menschen, die glücklich waren, die die Vielfalt dieser Stadt gefeiert haben, die Weltoffenheit, die Freiheit, ja auch die Liebe. Und dieser Tag wurde durch diese schreckliche Tat beendet.
1: Auch Bundeskanzler Merz wurde direkt nach der Tat informiert. In einem Ex-Beitrag spricht er von einer abscheulichen Tat. Und der Bundesinnenminister Dobrindt, der hat den Berliner Behörden auch beim weiteren Vorgehen Unterstützung angeboten.
0: Danke, Katrin, für die Infos. Bundesweit hat es ja schon viele Reaktionen gegeben, auch jetzt aus der queeren Community selbst. Und viele sagen, genau jetzt ist es umso wichtiger, zusammenzuhalten.
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1: Ich bin Tine Klimach. Der Tatverdächtige des mutmaßlich islamistischen Anschlags nahe dem CSD in Berlin ist bei einem Polizeieinsatz getötet worden. Das bestätigte am Abend die Senatsinnenverwaltung. Bei dem Angriff gestern Abend mit einem Auto und einer Stichwaffe wurden eine Frau getötet und 29 Menschen verletzt.
2: Offenbar war der Verdächtige in eine Kleingartenkolonie geflohen, etwa 40 Autominuten vom Tatort entfernt. Dort konnte die Polizei ihn aufspüren und Abdul B. soll dann versucht haben, die Einsatzkräfte anzugreifen mit einer Stichwaffe. Daraufhin schossen die Polizisten. Abdul B. wurde tödlich verletzt. Der 21-jährige Deutsche soll der islamistischen Szene angehört haben. Ob er tatsächlich am Steuer des Anschlagswagens saß, werden die weiteren Ermittlungen zeigen. Aus Berlin, Lea Matschullat.
1: Der CDU-Politiker Steffen Bilger soll neuer Bundesverkehrsminister werden. Bundeskanzler Friedrich Merz will den bisherigen parlamentarischen Geschäftsführer der Unionsfraktion als Nachfolger von Patrick Schnieder vorschlagen. Schnieder hatte zuvor angekündigt, selbst um seine Entlassung zu bitten.
3: Damit ist die Hängepartie um das Verkehrsministerium wohl erst einmal vorbei. Schnieder erklärte, er wolle mit seinem Schritt die Konsequenzen aus den vergangenen Tagen ziehen und einen aus seiner Sicht unwürdigen Zustand beenden. Merz bedauerte nach Angaben seines Sprechers, dass der Wechsel wegen unvorhergesehener Umstände nicht wie geplant kommuniziert worden sei. Bilger gilt in der Union als ausgewiesener Verkehrsexperte. Er saß jahrelang im Verkehrsausschuss und war bereits Staatssekretär im Ministerium. Aus Berlin, Thomas Bleskin.
1: Die schweren Waldbrände im Südwesten Frankreichs und in Spanien halten die Einsatzkräfte weiter in Atem. Im Großraum Bordeaux rückten die Flammen bis auf etwa 15 Kilometer an die Stadt heran. Rund 220.000 Menschen wurden in der Region in Sicherheit gebracht. In Spanien waren nach Behördenangaben rund 120.000 Menschen von Evakuierungen oder Ausgangsbeschränkungen betroffen. Dort meldeten die Einsatzkräfte aber zuletzt erste Fortschritte bei den Löscharbeiten. Zum Sport. Radprofi Tadej Pogacar hat zum 5. Mal die Tour de France gewonnen und damit Radsportgeschichte geschrieben. Der Slowene dominierte die Rundfahrt mit 5 Etappensiegen und mehr als 6 Minuten Vorsprung auf Remco Evenepoel aus Belgien. Den Sieg auf der Schlussetappe in Paris holte sich Mathieu van der Poel aus den Niederlanden.
4: Das waren die Nachrichten mit Tine Klimach.
5: Das Wetter. Der Sonntagabend ist insgesamt eher ungemütlich. Teilweise kommt gerade noch Regen runter und es ist insgesamt ziemlich grau und trüb. 20 Grad sind aktuell in der Spitze drin. Morgen wird es mit bis zu 26 Grad dann wieder was wärmer. Ein paar Tropfen können da noch dabei sein. Die Wolken lockern sich aber gut auf. Zwischendurch kommt da auch mal die Sonne durch.
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5: Inzwischen ist nicht mehr viel los auf den Straßen. Ich habe hier noch zwei Meldungen für euch. Einmal von der A33 Bielefeld Richtung Brilon zwischen Paderborn-Sennelager und Paderborn-Schloss Neuhaus. Da ist dichter Verkehr, ein Minütchen kommt obendrauf. Und die A44 Kassel Richtung Dortmund zwischen Marsberg und Lichtenau-Westfalen. Auch hier ist dichter Verkehr, 3 Minuten dauert es länger. Sonst ist alles frei, kommt gut durch.
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5: Sarah Heinz ist hier am Sonntagabend. Wir haben die Woche über ja zwei Radiokolleginnen begleitet bei ihrem Campingausflug. Kim Klages und Laura Potting haben die besten Campingplätze für euch ausgecheckt. Ja, und die beiden, die hatten eine wirklich gute Zeit. Das erzählen sie gleich auch selbst. Danach gibt's noch frische Musik für euch, Made in NRW von der Band Himitsu. Hier geht's jetzt aber erstmal weiter mit Musik von Alex Warren.
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0: Unsere Kolleginnen Kim Klages und Laura Potting haben echt viel erlebt diese Woche. Die beiden sind einmal quer durch NRW gedüst mit einem Wohnmobil und da haben sie verschiedene Campingplätze ausgecheckt. Zum Beispiel den beim Wisseler See, den im Heidewald und im Eifelcamp waren die beiden auch noch. Jetzt ist die Tour rum. Kim, Laura, wie geht's euch denn? Wie war's?
1: Also es war wirklich super, super schön, ne? Also wir haben so viel gesehen, erlebt in diesen Tagen. Es war auch echt anstrengend, muss man sagen. Also jeden Tag woanders hin ist hart, aber es war einfach toll.
2: Ja, und ich muss sagen, die Campingplätze, ich kannte keinen einzigen davon. Und wir waren ja an unterschiedlichsten Ecken im Land und alle waren irgendwie schön. Alle hatten irgendwie was anderes, irgendwie was toll war. Und wir haben unfassbar liebe, liebe, liebe Leute kennengelernt.
3: Wir sind eine Familie aus Bad Dürkheim.
4: Bad Dürkheim. Ja, und was wird hier gerade gespielt?
3: Wir spielen gerade Rummy Cup.
2: Hast du so einen Tipp für uns, was sich lohnt hier?
5: Die Rutsche. Hinlegen und dann kriegt man richtig Fahrt drauf.
2: Okay.
5: Und wenn man abbremsen will, einfach mal aufsetzen, dann wird man langsam.
2: Ihr sitzt hier gerade so entspannt mit dem Bierchen. Geht's euch gut?
6: Ja, sehr gut. Wir sind gerade angekommen.
2: Ihr seid gerade auch angekommen. Wir auch.
6: Ja, genau.
7: Das ist das erste Bier. Wenn die Stifte unten sind, gibt's erst mal ein Bier.
2: Euch geht's gut hier?
8: Ja,
9: wir kommen wieder. Wir kommen aus Düren. Das ist nur eine Stunde weg von hier. Wir genießen es, dass wir einfach nur zum See gehen und da Latte Macchiato trinken können.
10: Hauptsache, das Bier ist dabei.
2: Das ist absolut korrekt. Die Einstellung mag ich. Also, und was ich auch krass finde, Kim und ich, wir kennen uns ja, wir sind Kolleginnen, ne? Also aber wir sind jetzt nicht irgendwie befreundet vorher gewesen, wir kannten uns kaum und es hat echt gut funktioniert. Wir haben uns keinmal gestritten. Ja. Kim hat mich morgens auch in Ruhe meinen Kaffee trinken lassen, hat mich nicht vollgelabert.
1: Ja. Ich finde, so eine Tour schweißt auch echt super zusammen. Ja. Gerade auch dann, man hat halt jetzt so eine Verbindung mit dem Wohnmobil, mit Bertha.
2: Also würden wir wieder machen, ne?
1: Auf jeden Fall, sofort.
0: Ja. Also Fazit war super und wer weiß, ne? Vielleicht wiederholen wir das ja wirklich irgendwann nochmal mit den beiden.

0: Das Wetter.
1: Die Regenfront zieht so langsam Richtung Südwesten ab. Im Moment kann örtlich aber noch gut was runterkommen. Auch jetzt die nächsten Stunden sind immer wieder mal kurze Schauer drin. Gerade kommen wir auf Höchstwerte bis 20 Grad. Morgen ist die Lage insgesamt was entspannter. Vereinzelt kann es noch mal regnen, sonst sind aber immer mehr Lücken zwischen den Wolken und wir bekommen auch wieder was Sonne ab. Das Ganze bei bis 26 Grad.
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1: Es ist alles frei. Habt eine gute Fahrt.
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1: Hi zusammen, Sarah Heinz ist hier und ich freue mich ja riesig, euch gleich eine Newcomer-Band aus NRW vorstellen zu können. Die sind wirklich super, super talentiert und die haben ganz frische Musik dabei. Das könnte vor allem was für die ganzen Linkin Park-Fans unter euch sein. Wollte ich nur mal gesagt haben. In der knappen Viertelstunde ist es soweit. Bis dahin geht's aber erst ein bisschen ruhiger weiter. Jetzt mit Sound von Silbermond.
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0: Es gibt eine Sache, die ist wahrscheinlich für jeden total schön, nämlich wenn man seinen eigenen Traum wie so ein kleines Kind glücklich heranwachsen sieht. Das passiert gerade bei der Newcomer-Band Himizu. Die Guten kommen mitten aus NRW, haben gerade ihr erstes Album rausgehauen und waren damit auch schon auf Tour. Ich habe mit Amy und Louis von der Band gesprochen und die sagen, es kann gerne genauso weitergehen.
1: Ein kleines bisschen können wir durchatmen, aber wir wollen auch gar nicht zu lange durchatmen. Wir haben jetzt, wo das Album draußen ist, auch alle spüren wir immer mehr, dass wir Bock haben, wieder weiterzuschreiben und neue Projekte anzuschieben.
0: In ihrer Musik geht es öfter auch um Themen, über die man im Alltag nicht so gerne spricht, zum Beispiel mentale Gesundheit oder auch sexualisierte Gewalt. Das macht Himizu einerseits natürlich sehr verletzlich, ne? Auf der anderen Seite aber auch wirklich nahbar. Finden immer mehr Leute super, die Fangemeinde wächst und wächst und die zeigt ihre Liebe für die Band auch total gerne persönlich. Wie letztens beim Tourabschluss in Frankfurt, hat Amy erzählt.
2: Sie haben solche Cherry Blossoms ausgeschnitten aufs Papier und da süße Sachen drauf geschrieben und hochgehalten. Ich glaube, die Kombi an allem, dass sie auch laut mitgesungen haben, mitgetanzt, gemoscht haben und man danach auch so coolen Gespräche hatte mit den Menschen, war das einfach eine insgesamt sehr, sehr, sehr emotionale Show. Also das war dann auch der Abschluss der Tour, das heißt, das kommt auch noch hinzu und das war krass.
0: Ja, viel Zuwachs bei den Fans gab es vor allem nach einer ganz bestimmten Single. Predator heißt die.
2: Der hat uns echt viel Aufmerksamkeit geschenkt. Das hat super viele Leute erreicht und die konnten sich damit identifizieren und haben einfach auch den Vibe gespürt, den wir damit nach außen tragen. Am Ende ist es immer nur ein Song, der dann das verändern kann für eine Band. Und das war für uns auf jeden Fall Predator mit diesem Album.
0: Ja, manchmal braucht es einfach nur einen Song und eine gute Portion Glück, ne? Viel Power sind das jetzt für euch aus NRW. Das ist Predator von Himizu.

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1: Ich bin Tine Klimach. Die Berliner Polizei hat den Tatverdächtigen des Anschlags nähe des CSDs in Berlin am frühen Abend erschossen. Der Verdächtige sei mit einer Stichwaffe auf die Einsatzkräfte zugegangen, sagte Polizeisprecher Florian Naht.
2: Der Tatverdächtige des Anschlags im großen Tiergarten ist hier von Spezialeinsatzkräften in einer Laubenkolonie in Berlin-Spandau lokalisiert worden und ist im Rahmen des Zugriffs auf unsere Einsatzkräfte mit einer Stichwaffe zugegangen, ist von unserem Spezialeinsatzkommando mit einer Schusswaffe gestoppt worden und ist in der Folge verstorben.
1: Nach dem Tod des Tatverdächtigen des mutmaßlich islamistischen Terroranschlags geht Bundesinnenminister Dobrindt aktuell von keiner weiteren Gefahr aus. Das sagte er in der ARD. Es gebe weitere Maßnahmen, aber man gehe jetzt aktuell von keiner weiteren Gefährdung aus. Nach der tagelangen Hängepartie um den Posten des Bundesverkehrsministers ist jetzt eine Lösung gefunden. Der bisherige parlamentarische Geschäftsführer in der Bundestagsfraktion, Steffen Bilger, wird Patrick Schnieder ablösen. Bundeskanzler Friedrich Merz werde den 47-jährigen Baden-Württemberger für den Posten vorschlagen, teilt ein Regierungssprecher mit. Die Entlassung Schnieders und die Ernennung Bilgers wird voraussichtlich am Mittwoch erfolgen. Papst Leo hat die Jugend weltweit zu einem zurückhaltenden Umgang mit sozialen Netzwerken und künstlicher Intelligenz ermahnt. Dazu rief das Oberhaupt von 1,4 Milliarden Katholiken in einer Videobotschaft auf.
3: Insta, TikTok oder auch KI, sie alle können uns in eine Scheinwelt katapultieren, warnt Leo hier. Und das bedeutet, sagt er, das, was wirklich zähle, werde unwichtig, Täuschung dagegen zur Realität. Erst kürzlich hat er ja auch schärfere Richtlinien für KI gefordert. Und auch in Deutschland wird ja gerade intensiv über die Risiken von sozialen Medien diskutiert. Auch über mögliche Altersgrenzen. Aus Rom, Claudia Wächter.
1: Tausende Menschen sind auf Mallorca gegen den Massentourismus auf die Straße gezogen. Die Demonstranten versammelten sich am Abend zunächst im Zentrum von Palma, der Hauptstadt der Insel. Von dort zog der Demonstrationszug durch die Innenstadt. Eine Initiative hatte unter dem Motto Mallorca am Limit bereits das dritte Jahr in Folge zum Protest aufgerufen. Die Polizei schätzte die Zahl der Demonstranten auf 25.000. Die Protester beklagen Wohnungsnot, Staus, Schmutz und Lärm durch Massentourismus auf der Insel.
4: Das waren die Nachrichten mit Tine Klimach.
5: Das Wetter.
6: Grau und trüb, so sieht es jetzt auch am späten Abend aus. Die nächsten Stunden kann es immer wieder etwas regnen. Bis 20 Grad schaffen wir gerade maximal. Das eher ungemütliche Wetter zieht sich auch bis in den Montagmorgen rein. Regen ist aber nicht mehr so viel dabei. Zwischendurch bekommen wir morgen auch mal die Sonne zu sehen und es wird wieder was wärmer. Bis 26 Grad sind drin.
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6: Es ist fast nichts mehr los auf den Straßen. Ich habe hier nur noch eine ganz kleine Meldung für euch von der A4 Aachen Richtung Köln zwischen dem Kreuz Köln-West und Köln-Klettenberg. Da ist dichter Verkehr. Eine Minute kommt obendrauf. Ich glaube, das ist auszuhalten. Sonst ist alles frei. Kommt gut durch.
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6: Der späte Sonntagabend ist das mit mir, Sarah Heinz. Hallo zusammen. Ja, und jetzt auch wieder mit viel Musik. Drei Hits am Stück hört ihr jetzt. Den Anfang, den machen die hier, die Backstreet Boys. Schön, dass ihr dabei seid.

0: Es ist das Ende einer Ära. Die Toten Hosen haben ihr letztes reguläres Studioalbum rausgebracht. Und dieses Album fertig zu machen, das war für Campino gar nicht so einfach. Das hat er uns im Interview erzählt.
1: Ich war dermaßen sentimental am Schluss. Mir hat das gar nicht gut getan. Das war dann schon irgendwo, ja, war irgendwie ein trauriger Moment, aber sehr intensiv. Und ich werde den auch nie vergessen. Irgendwann muss ja die letzte Scheibe kommen. Und mit dem Gefühl, dass das richtig ist, stehen wir, glaube ich, auch ganz gut da. Und das hat der Scheibe auch geholfen. Das bedeutet ja auch, dass man nach vorne hin nochmal Kapazitäten hat. Dinge vielleicht umzusetzen, die vorher keinen Platz hatten. Also ich finde, da kann man auch immer das Positive dran sehen.
0: Ja, so sieht's aus. Ein Studioalbum wird's nicht mehr geben, ein neues. Aber so ganz vorbei ist es dann doch nicht. Vorher gibt's noch eine große Tour. Und vielleicht kommt ja auch noch mehr.
1: Es kann ja immer noch sein, dass uns irgendein Thema so auf den Fingern brennt, dass wir dann trotzdem nochmal eine Single droppen. Oder dass ein Regisseur uns anspricht und sagt, er braucht einen Soundtrack und er kann sich da nur die Toten Hosen vorstellen, wie auch immer. Wir lassen uns das offen, aber andererseits kann ich mir zum jetzigen Zeitpunkt nicht vorstellen, dass wir so als Tote Hosen das Bühnenleben noch sehr lange zelebrieren werden miteinander.
0: Ein Song auf dem letzten Album heißt Nur nach vorn, klingt jetzt nicht so wirklich nach Abschied, ne? Aber der Song, der soll auch Hoffnung machen, sagt Campino.
1: Es ist vielleicht schon eine Botschaft an uns selber, dieses muss in Bewegung bleiben, ja, komm sonst aus dem Gleichgewicht, dass man nicht zu viel nachdenken sollte, wenn die Tour zu Ende ist, sondern einfach machen, ja, nimm dir was Neues vor und lass das Denken über die Zukunft mal sein.
0: Ja, ich würde sagen, das klingt gut. Genau übrigens wie der Song auch und den gibt's jetzt für euch.
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0: Das Wetter.
1: Die dicksten Schauer sind jetzt erstmal geschafft. Im Laufe der Nacht kann immer wieder was runterkommen. Es wird so langsam dann aber weniger. Im Moment packen wir bis 20 Grad. Morgen ist es dann locker bewölkt. Vereinzelt kommt über den Tag nochmal was runter. Sonst schafft es aber immer wieder die Sonne durch bei Höchstwerten zwischen 22 und 26 Grad.
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1: Es ist alles frei. Habt eine gute Fahrt.
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1: Halb zwölf ist es, das Wochenende, ja, geht so langsam Richtung Ende. Mit unserer Musik geht es bis dahin und zum Glück auch noch danach weiter. Sarah Heinz ist hier, habt einen schönen Sonntagabend. Bibi Rexha ist das jetzt mit New Religion.
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0: Ja, von wegen Malle oder Kreta. Für immer mehr Menschen geht's im Sommer ja nicht in den Flieger, sondern in den Wohnwagen. Gerade an Orten mit viel Natur kann das ja auch wirklich schön sein. Zum Beispiel für so eine Tour durch Skandinavien oder so. Aber die Verbraucherzentrale hat jetzt gewarnt vor Einbrüchen in Wohnmobile. Kollege Jonas Mikolajczak, wo wird denn am meisten eingebrochen?
1: Also tatsächlich sind am stärksten die deutschen Urlauber betroffen. Hm. Und dementsprechend sind die Hotspots auch an den Häfen, wo man von Deutschland aus ankommt. Also in Malmö in Dänemark oder in Göteborg in Schweden. Aber vor allem auf Raststätten entlang der gesamten E6, also der Europastraße 6, da wird viel eingebrochen. Und das ist gar nicht mal so geil, denn die ist nämlich so die wohl wichtigste Verbindungsstraße zwischen den ganzen skandinavischen Ländern.
0: Ach, Raststätten. Ich habe jetzt eher an Campingplätze und sowas gedacht.
1: Ja, da wird auch eingebrochen. Ach. Deswegen nur auf gut bewachte Campingplätze fahren. Aber auch da ist man wohl nicht immer sicher vor Einbrüchen.
0: Okay, also es klingt ja schon so, als müsste man grundsätzlich überall aufpassen. Wie schützen wir uns denn am besten vor so einem Einbruch?
1: Also erstmal keine Panik. Man wird jetzt nicht überall direkt ausgeraubt. Aber ein bisschen vorsichtiger sein, das schadet nicht. Für den Fall der Fälle, da solltet ihr zum Beispiel Wertsachen wie Bargeld und Ausweis natürlich nicht sichtbar rumliegen lassen. Und am besten versteckt ihr die auch an verschiedenen Orten im Wohnmobil.
0: Ja, da macht man es den Einbrechern natürlich auch schwerer, direkt an alle Wertsachen auf einmal zu kommen, ne?
1: Genau, das ist der Gedanke. Und dann am besten noch ein paar Spanngurte einpacken. Mit denen könnt ihr die Türen nochmal zusätzlich von innen verriegeln. Und wenn ihr noch sicherer gehen wollt, solltet ihr vielleicht auch noch eine Alarmanlage nachrüsten, wenn euer Wohnmobil nicht sowieso schon eine hat. Ja, und manchmal, da werden ja sogar die Wohnmobile selbst geklaut. Deswegen kann man auch über einen GPS-Tracker nachdenken.
0: Ja, kostet natürlich alles ein bisschen was, aber vielleicht besser so, als wenn das Wohnmobil auf einmal komplett weg ist. Aber nochmal, ihr werdet jetzt nicht überall sofort überfallen werden, wenn ihr mit einem Wohnwagen unterwegs seid. Wir sind ja nicht im Wilden Westen hier. Einfach ein bisschen mehr aufpassen, gerade auch auf die Wertsachen. Und dann steht einem schönen Urlaub auch nichts mehr im Weg. Danke, Jonas, für die Infos.

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2: Ich bin Tine Klimach. Der Tatverdächtige des mutmaßlich islamistischen Anschlags nahe dem CSD in Berlin ist bei einem Polizeieinsatz getötet worden. Das bestätigte am Abend die Senatsinnenverwaltung. Bei dem Angriff gestern Abend mit einem Auto und einer Stichwaffe wurden eine Frau getötet und 29 Menschen verletzt.
3: Offenbar war der Verdächtige in eine Kleingartenkolonie geflohen, etwa 40 Autominuten vom Tatort entfernt. Dort konnte die Polizei ihn aufspüren und Abdul B. soll dann versucht haben, die Einsatzkräfte anzugreifen mit einer Stichwaffe. Daraufhin schossen die Polizisten, Abdul B. wurde tödlich verletzt. Der 21-jährige Deutsche soll der islamistischen Szene angehört haben. Ob er tatsächlich am Steuer des Anschlagswagens saß, werden die weiteren Ermittlungen zeigen. Aus Berlin, Lea Matschulat.
2: Der CDU-Politiker Steffen Bilger soll neuer Bundesverkehrsminister werden. Bundeskanzler Friedrich Merz will den bisherigen parlamentarischen Geschäftsführer der Unionsfraktion als Nachfolger von Patrick Schnieder vorschlagen. Schnieder hatte zuvor angekündigt, selbst um seine Entlassung zu bitten.
4: Damit ist die Hängepartie um das Verkehrsministerium wohl erst einmal vorbei. Schnieder erklärte, er wolle mit seinem Schritt die Konsequenzen aus den vergangenen Tagen ziehen und einen aus seiner Sicht unwürdigen Zustand beenden. Merz bedauerte nach Angaben seines Sprechers, dass der Wechsel wegen unvorhergesehener Umstände nicht wie geplant kommuniziert worden sei. Bilger gilt in der Union als ausgewiesener Verkehrsexperte. Er saß jahrelang im Verkehrsausschuss und war bereits Staatssekretär im Ministerium. Aus Berlin, Thomas Bleskin.
2: Stromkunden müssen im kommenden Jahr mit einer geringeren Entlastung bei den Netzentgelten rechnen. Sie sind ein wesentlicher Bestandteil des Strompreises. Nach dem Regierungsentwurf zum Wirtschaftsplan des Klima- und Transformationsfonds ist im kommenden Jahr ein Zuschuss von rund 5,5 Milliarden geplant. Das wäre eine Kürzung um fast 15%. Die Netzentgelte machen etwa ein Viertel des Strompreises aus. Der Slowene Tadej Pogačar hat die Tour de France gewonnen. Mit seinem 5. Gesamtsieg bei der Frankreich-Rundfahrt hat Pogačar Radgeschichte geschrieben. Nun gehört er zu dem exquisiten Kreis der Fünffachsieger. Die Schlussetappe hatte über den Pariser Montmartre bis an den Champs-Élysées geführt und war wegen der Waldbrände verkürzt worden.
1: Das Wetter.
5: Es ziehen weiter Schauer durch. Auch einzelne Gewitter sind weiter möglich. Dazu haben wir 13 bis 17 Grad. Am Tag geht es so weiter. Es ist bewölkt und stellenweise regnerisch bei 22 bis 26 Grad in der Spitze.
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6: A57 Krefeld-Köln zwischen Dormagen und Köln-Worringen. 1 Kilometer Stau. Wir wünschen allen unterwegs gute Fahrt.
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5: Kurz nach Mitternacht, ja so schnell geht das, da sind wir schon wieder in einer neuen Woche. Natascha Wittmark hier, hallo zusammen, ich begleite euch weiter durch die Nacht.

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0: Schöne Nummer. Gleich der Beitrag in Sachen Sommersongs von David Guetta und Jennifer Lopez, Save Me Tonight. Vorher hören wir aber mal, wie die Woche so bei Atze Schröder war.
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4: Ja, nee, ist klar.
5: Übrigens, ich habe doch letzte Woche darüber gesprochen, was Kellner so an Sprüchen im Restaurant bringen und was in den Speisekarten steht. Da kamen ja echt viele Nachrichten auf das Thema. Dabei habe ich sogar noch vergessen, was beim Bezahlen so alles super originellen Sprüchen kommt. Du rufst zum Beispiel, hör mal, ich möchte zahlen. Irgendwann kommt dann der oder die Kellnerin und dann kommt so ganz schelmisch, ich habe gehört, sie wollen sich finanziell verändern. Tja, aber da haben wir gelacht, wa? Und als nächstes dann habe ich auch die Tage noch gehört, mit Karte oder auf die altmodische Art? Wo du denkst, was ist denn die altmodische Art? Einfach abhauen oder was? Oder auf Mahnbescheid? Ja. Oder wenn der Gast auch ein Witzbold ist, wie möchten Sie zahlen? Am liebsten gar nicht. Sollte der Kellner dir dann verständlicherweise mit einem Kopfstoß die Nase brechen, gilt das übrigens als Notwehr und wird zusätzlich berechnet. Also Freunde, seid einfach nett zum Service und hebt euch die dummen Sprüche für den Muttertag auf.
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0: Das Wetter.
1: Es ist nicht ganz so gemütlich heute Nacht. Schauer ziehen durch. Einzelne Gewitter sind auch noch dabei. Dazu haben wir 13 bis 17 Grad. Am Tag steigen die Temperaturen auf bis zu 26 Grad. Erst geht es auch noch so weiter mit vielen Wolken und Regen. Im Tagesverlauf wird es aber trockener und am Dienstag ist es wieder deutlich wärmer und sonniger.
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2: A3 Köln-Frankfurt. Zwischen Kreuzbonn, Siegburg und Siebengebirge. 3 Kilometer Stau, 8 Minuten Zeitverlust. Und A57 Krefeld-Köln. Zwischen Dormagen und Köln-Worringen. 1 Kilometer stockender Verkehr. Wir wünschen allen unterwegs gute Fahrt.
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1: Ja, die WM ist vorbei und sie ging jetzt auch nicht so gut für uns aus, aber Fußballsongs, die gehen doch einfach immer. Waving Flag. Ich bin Natascha Wittmark. Eine schöne Nacht zusammen.

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1: Ich bin Tine Klimach. Die Berliner Polizei hat den Tatverdächtigen des Anschlags nahe des CSDs in Berlin am frühen Abend erschossen. Der Verdächtige sei mit einer Stichwaffe auf die Einsatzkräfte zugegangen, sagte Polizeisprecher Jörn Iffländer.
2: Der Tatverdächtige des Anschlags im großen Tiergarten ist hier von Spezialeinsatzkräften in einer Laubenkolonie in Berlin-Spandau lokalisiert worden und ist im Rahmen des Zugriffs auf unsere Einsatzkräfte mit einer Stichwaffe zugegangen, ist von unserem Spezialeinsatzkommando mit einer Schusswaffe gestoppt worden und ist in der Folge verstorben.
1: Der Tatverdächtige soll am Samstagabend am Rande des CSDs in Berlin mit einem Van in eine Menschenmenge gefahren sein. Eine Frau wurde getötet, 29 weitere Menschen wurden verletzt. Die Ermittler gehen von einem islamistischen Terroranschlag aus. Nach den von Bundeskanzler Friedrich Merz bekannt gegebenen Personalwechseln in Kabinett, Kanzleramt und Bundestagsfraktion ist nun die Partei an der Reihe. In einer Pressekonferenz will der CDU-Chef heute Mittag bekannt geben, wer den künftigen Gesundheitsminister Carsten Lindemann als CDU-Generalsekretär ablösen soll. Dafür gilt seit einigen Tagen die bisherige Schatzmeisterin Franziska Hoppermann als gesetzt. In dieser Woche werden sich vermutlich viele ins Arbeitszimmer zurückziehen, ihre Unterlagen nach alten Quittungen durchforsten und vielleicht auch fluchen, denn am Freitag müssen die meisten ihre Steuererklärung für das vergangene Jahr abgeben. Ausgenommen sind Menschen, die einen Steuerberater haben.
3: Wer jetzt noch mehr Zeit braucht, weil etwa Unterlagen fehlen, sollte dem Finanzamt das mitteilen, formlos per Mail oder Brief. Ein Antrag, die Frist zu verlängern, wird meist akzeptiert, vor allem wenn dafür gute Gründe vorliegen. Die Steuererklärung kann auch unvollständig abgegeben werden, das sollte aber entsprechend vermerkt sein und die fehlenden Unterlagen sollten zügig nachgereicht werden. Die Steuererklärung viel zu spät abgeben kann teuer werden. Mindestens 25 Euro pro Monat werden fällig. Außerdem schätzen die Ämter dann oft die Steuergrundlage, oft zum Nachteil der Steuerzahler. Thomas Bremser, Nachrichtenredaktion.
1: Die schweren Waldbrände im Südwesten Frankreichs und in Spanien halten die Einsatzkräfte weiter in Atem. Im Großraum Bordeaux rückten die Flammen bis auf etwa 15 Kilometer an die Stadt heran. Rund 220.000 Menschen wurden in der Region in Sicherheit gebracht. In Spanien waren nach Behördenangaben rund 120.000 Menschen von Evakuierungen und Ausgangsbeschränkungen betroffen. Dort meldeten die Einsatzkräfte aber zuletzt erste Fortschritte bei den Löscharbeiten.
4: Das Wetter.
5: Schauer ziehen weiter durch und auch einzelne Gewitter und das bei Werten zwischen 13 und 17 Grad. Am Tag geht es erst noch nass weiter, es ist bewölkt und stellenweise regnerisch. Im Tagesverlauf lassen die Schauer aber nach. Dazu bekommen wir 22 bis 26 Grad in der Spitze.
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7: A57 Krefeld-Köln. Zwischen Dormagen und Köln-Worringen. 1 Kilometer Stau. Wir wünschen allen unterwegs gute Fahrt.
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5: So ist es doch, ne? Wenn Männer selbst keine langen Haare haben, dann tun sie sich damit so ein bisschen schwer. Ich habe gerade wirklich mal drüber nachgedacht, ob mir mein Vater jemals, als ich noch ein Kind war, die Haare gemacht hat. Ich kann mich nicht dran erinnern. Ich glaube, er hat sich nicht getraut. Aber dafür gibt's ja jetzt Anita Erdmann. Die bietet nämlich Zopf-Workshops für überforderte Väter an. Sprechen wir gleich mal genauer drüber.

0: Bitte. Hallo, liebe Väter. Habt ihr schon mal versucht, eurer Tochter die Haare zu machen und danach sah sie chaotischer auf dem Kopf aus als vorher? Ja, das passiert tatsächlich jetzt im Jahr 2026, sogar gar nicht so selten. Aber das möchte Friseurin Anita Erdmann ändern und sie hat sich das Projekt Dads Do Hair überlegt. Und sie lockt da die Väter mit Bier.
1: Also ich biete Workshops an für Papas und ich bringe ihnen bei, wie sie ihren Töchtern die Haare machen können. Und zwar findet das alles in einer sehr entspannten Atmosphäre statt. In einem Gasthaus oder einer Bar einfach, wo man quasi wie am Stammtisch zusammensitzen kann und dann mit Freunden einfach einen coolen Abend verbringen kann.
0: Ja, also die Väter sitzen am Stammtisch, haben einen Puppenkopf vor sich und ein Bier in der Hand. Die Idee dafür hat sie übrigens aus England. Da gibt's das seit längerem unter dem Namen Ponytails and Pints.
1: Ich habe selber ein Reel gesehen auf Insta und das hat mir einfach keine Ruhe gelassen. Ne? Und weil ich dachte, irgendwie ist es so ein schönes Thema, weil einfach alle abgeholt werden. Also die Mamas werden entlastet oder auch die Partner. Und die Töchter profitieren natürlich am meisten, weil sie danach eine schöne Frisur haben und die Zeit auch mit dem Papa genießen.
0: Ja, die Erfahrungen der Väter sind unterschiedlich. Manche haben zumindest schon mal längere Haare geflochten, andere noch nicht mal gekämmt. Aber alle sind willkommen und kommen auch gern zu ihr.
1: Also es ist wirklich bombastisch. Die Rückmeldungen sind so nett. Also ich bekomme Feedback direkt nach dem Kurs natürlich von den Papas. Dann werden mir am nächsten Tag Fotos geschickt von den Frisuren, die sie direkt umgesetzt haben. Und was mich total freut immer, wirklich, das finde ich, da bin ich immer ganz stolz, dass sie tatsächlich auch fortgeschrittenen Kurse besuchen wollen und so. Also es ist wirklich irre. Ich finde es total schön.
0: Bisher bietet Anita das Programm in München, Frankfurt, Heidelberg und Berlin an. Sie will aber weiter expandieren und vielleicht kommt sie auch bald nach NRW.
1: Also ich komme überall hin, wo ich hinkommen soll.
0: Ja, also wenn ihr Lust habt auf Dads Do Hair in NRW, dann meldet euch bei Anita Erdmann.
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0: das Wetter.
1: Es ziehen weiter Schauer durch, auch einzelne Gewitter sind weiter möglich. Dazu haben wir 13 bis 17 Grad. Am Tag geht es so weiter, es ist bewölkt und stellenweise regnerisch bei 22 bis 26 Grad in der Spitze.
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2: A57 Krefeld-Köln zwischen Dormagen und Köln-Worringen, 1 Kilometer Stau. Wir wünschen allen unterwegs gute Fahrt.
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1: Jetzt habe ich einen Sommersong für euch. Ja, ich weiß, nachts um 1:30 ist dunkel, aber der kommt zu dieser Zeit, beziehungsweise ja, bei diesem Zustand da draußen, erst so richtig gut, ne? Wenn es draußen uselig und ein bisschen regnerisch ist.

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